0: Verbündete Golfstaat Kuwait berichtet von iranischen Drohnen, die von der Luftverteidigung abgewehrt wurden. Zuvor hatten die US-Streitkräfte iranische Militäranlagen ins Visier genommen. Borussia Dortmund hat die erste Hürde im DFB-Pokal genommen. Der deutsche Vizemeister setzte sich mit 5:0 beim Fußball-Oberligisten HEBC durch. Der Hamburger Stadtteilverein durfte sich immerhin über einen Rekord freuen. Dank des Umzugs ins Volksparkstadion kamen fast 46.000 Zuschauer. So viele Besucher waren noch nie bei einem DFB-Pokalspiel mit Beteiligung eines Fünftligisten. Das waren die Nachrichten. Und das Wetter in Deutschland, tagsüber vor allem im Nordwesten, zeitweise Regenschauer, sonst bei Sonne und Wolken meist trocken, die Temperaturen 18 bis 27 Grad. 2:03 Uhr.
1: Hier ist der Verkehrsservice in der ARD Nacht. Wir haben schon wieder einen Falschfahrer in Potsdam auf der Notestraße zwischen der A115 Potsdam-Babelsberg und Wetzlarer Straße. Achtung, Ihnen kommt ein Falschfahrer entgegen. Äußerst rechts fahren, nicht überholen. Dann haben wir die A1 Hamburg Richtung Lübeck, ist zwischen dem Kreuz Bargte Heide und Bad Oldesloe wegen Bauarbeiten gesperrt bis um 5. Die A4 Chemnitz Richtung Erfurt ist zwischen Hohenstein-Ernsthal und Klaucher Ost gesperrt wegen Bauarbeiten bis um 5. Die Umleitung führt über die U50 und U52. Die A5 Frankfurt-Karlsruhe ist zwischen dem Kreuz Weinheim und Hirschberg in beiden Richtungen wegen Arbeiten an den Hochspannungsleitungen gesperrt, bis um 5, also auch da noch 3 Stunden. Und die A9 Halle-Leipzig Richtung Berlin ist zwischen Dessau Süd und Dessau Ost gesperrt nach dem Unfall mit 2 Lkw. Die A10 Dreieck Spreeau Richtung Schönefelder Kreuz ist zwischen dem Dreieck Spreeau und Niederlehme nach einem Unfall gesperrt, dadurch Stau. Und die A17 Dresden-Prag ist zwischen Dresden-Gorbitz und Dresden-Südvorstadt in beiden Richtungen wegen Tunnelwartungsarbeiten gesperrt, bis um 5. Die A39 Braunschweig Richtung Wolfsburg ist zwischen dem Kreuz Braunschweig-Süd und Braunschweig-Rautheim wegen Bauarbeiten gesperrt. Und die A40 Duisburg Richtung Venlo ist zwischen Strahlen und dem Grenzübergang Strahlen wegen Bauarbeiten bis um 6 gesperrt. Warum betone ich das Strahlen so? Das wird ja geschrieben STRAELEN, habe ich vorhin aus Versehen Strählen gesagt. Sofort gab es natürlich Anrufe und Mails, es heißt Strahlen. Ihr Lieben, danke schön fürs Bescheid geben an dieser Stelle. So, dann haben wir noch die A94 München Richtung Passau. Die letzte Meldung, die Einhausung Wimpasing ist wegen Wartungsarbeiten gesperrt. Kommt gut an.
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0: Patrol in der ARD-Nacht. Schön, dass Sie mit dabei sind. Willkommen bei uns. Sie erreichen uns immer auch per Telefon an der 0800 80 80 110. Die Romy hier, hallo.
1: Hallo Romy, ich bin's, Wolfgang aus Bonn.
0: Hi.
1: Ich wollte dir erstmal danken für die schöne Sendung. Oder eigentlich für immer die schönen Sendungen, die ihr macht.
0: Dankeschön.
1: Da ich praktisch jede Nacht höre.
0: Mhm.
1: Aber eine Frage habe ich an dich. Bist du auch ein Nachtmensch oder liebst du es einfach nur halt eben nachts zu arbeiten, weil es ruhiger ist?
0: Ja, also vor vielen Jahrhunderten, als ich noch in meinen 20ern war, da war ich ein totaler Nachtmensch. Da war ich so sehr Nachtmensch, dass bei mir auch die Uni ein bisschen länger gedauert hat als bei den anderen. Weil es gab nachts einfach viel zu viel Partys bei uns in der Studentenbude. Aber jetzt, ein paar gediegene Jahre später, ja, bin ich gelegentlich nachts wach. Wie jetzt hier bei uns in der ARD-Hitnachtsgemeinde. Aber sonst vielleicht nicht mehr ganz so oft wie früher. Da hat sich schon was geändert, definitiv. Ist noch jemand am Telefon? Hallo.
2: Hallo, Romy. Es freut mich jetzt, wie ich da in meinem Wohnzimmer rübergekommen bin und in der Küche, wo das Radio spielt. Also erstens mal bin ich der Leo,
0: Leo
2: aus Unterhaching, aus Süddeutschland.
0: München, ja.
2: Magst wieder gute Musik und du magst es immer saugut.
0: Saugut, dankeschön. Liebe Grüße auch, natürlich in den Süden runter. Danke, ihr Lieben. Es macht auch wirklich sauguten Spaß mit euch.

Das Verkehrszentrum der ARD Hitnacht mit der Entwarnung für Potsdam: auf der Nutestraße kein Falschfahrer mehr zwischen der A115 Potsdam-Babelsberg und Wetzlarer Straße.

0: Die ARD-Hitnacht um kurz vor 3. Heute senden wir aus den Sendestudios von MDR Thüringen aus Erfurt. Die ARD-Hitnacht diesmal anders mit mir, mit Romy anders. Grüß Sie, hi, 0800 80 80 110. Wer ist denn dran?
1: Hier ist Helmut vom linken Niederrhein. Mhm. Und ich wünsche allen einen schönen guten Morgen erstmal zusammen.
0: Jawohl.
1: Und da ich Zeitungszusteller bin, bin ich auch sehr früh auf. Und ihr macht immer diese Musik, die ich auch gerne mag.
0: Ja, das passt ja. Es muss ja auch wach halten und für Motivation sorgen jetzt um diese Zeit. Die ARD-Hitnacht mit Lieblingshits für alle. Guten Morgen, schönen Mittwoch.

0: Kurz, kurz nach ab 3, hier ist der Verkehrsservice in der ARD Nacht. Die A1 Hamburg Richtung Lübeck ist zwischen dem Kreuzberg der Heide und Bad Oldesloe wegen Bauarbeiten gesperrt. Die A4 Chemnitz Richtung Erfurt ist zwischen Hohenstein-Ernsthal und Klauchau-Ost wegen Bauarbeiten bis um 5 gesperrt. Die A5 Frankfurt-Karlsruhe ist zwischen dem Kreuz Weinheim und Hirschberg in beiden Richtungen bis um 5 gesperrt. Die A9 Halle-Leipzig Richtung Berlin ist zwischen Dessau-Süd und Dessau-Ost gesperrt. Da gab es einen Unfall. Und die A17 Dresden-Prag ist zwischen Dresden-Gorbitz und Dresden-Südvorstadt in beiden Richtungen gesperrt wegen Tunnelwartungsarbeiten bis um 5. Die A39 Braunschweig Richtung Wolfsburg ist zwischen dem Kreuz Braunschweig Süd und Braunschweig Rautheim wegen Bauarbeiten bis Donnerstag jeweils in der Zeit zwischen 18 Uhr und 5 Uhr gesperrt. Also jetzt auch. Und die A40 Duisburg Richtung Venlo ist zwischen Strahlen und dem Grenzübergang Strahlen wegen Bauarbeiten bis um 6 gesperrt. Letzte Meldung, A94 München Richtung Passau. Die Einhausung Wimpasing ist wegen Wartungsarbeiten gesperrt. Bleiben Sie wach, bleiben Sie achtsam und vor allem kommen Sie sicher an.
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0: Mit Romy Anders.

Lieblingshits in der ARD-Hitnacht. Jetzt hören Sie bei uns einen Künstler, der war nahezu alles. Sänger, Schauspieler, ein weltweit gefeierter Musikstar. Und er war unfassbar wandlungsfähig. Mode, Rockmusik, die Männlichkeitsbilder. Also der hat ja wirklich alles völlig neu aufgemischt. Unvergessen, der großartige David

Schöne Nacht mit der ARD-Hitnacht. ARD-Hitnacht@mdr.de. Danke, ihr lieben fleißigen Schreiber, für all die netten Zeilen, die uns bisher erreicht haben. Wir versprechen, wir lesen alles der Reihe nach. Jetzt hat uns erstmal Stefan geschrieben. Stefan und seine Jungs, die haben nämlich gerade Stammtisch. Ne, schreiben sie, klar, jetzt in der Nacht und kurz vor drei unter der Woche, da kann man schon auch mal Stammtisch haben. Und Stefan möchte wissen, wer die tolle Musik aussucht, Nacht für Nacht. Das machen nämlich nicht wir Moderatoren, das denken ja manche auch, ne, dass die Moderatoren sich das selber aussuchen. Aber Leute, wenn ich das machen müsste, ihr würdet es gar nicht aushalten. Ihr würdet ausschalten müssen, denn ich würde am Stück Taylor Swift spielen und dann vielleicht noch ganz kurz Helene Fischer hinterher. Ja, aber die ARD-Hitnacht steht ja für Abwechslung, für Lieblingshits. Und da tüfteln dann wirklich die Leute aus der Musikredaktion, was passt wann, wer hört was gern, wie lange. Das ist eine Wissenschaft für sich. Also Stefan, die Musik wird von meinen Kollegen aus der Musikredaktion zusammengestellt. Und das ist dann eine Big World, ich sag's euch.

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1: Um 3 Uhr mit Milat Kupay. Die Bundesregierung macht Russland für den versuchten Drohnenanschlag am Flughafen Leipzig-Halle verantwortlich. Bundesinnenminister Dobrindt sagte, polizeiliche Ermittlungen, Tatmuster und nachrichtendienstliche Erkenntnisse belegen dies. Außenminister Wadephul kündigte eine ganze Reihe von Gegenmaßnahmen an. Aus Berlin, Birte Sönnigsen mit Einzelheiten.
2: Der russische Botschafter wurde einbestellt als offizielles Zeichen des Protests. Dann soll das russische Generalkonsulat in Bonn geschlossen werden, Mitte des Monats. Das ist das Letzte, das es noch gibt. Auch das russische Haus soll geschlossen werden. Das ist eine Kultureinrichtung des russischen Staates mitten in Berlin. Da gab es immer wieder Vorwürfe, dass Russland das nutzt, um Propaganda zu machen und auch für Spionage. Und dann soll es auch noch verschärfte Einreisekontrollen für russische Staatsbürger geben, die eben nach Deutschland reisen.
1: Die Bundeswehr setzt ihre Pläne zur Aufrüstung offenbar konsequent um. Im Nordatlantik hat die Marine jetzt einen bislang geheim gehaltenen Test des israelischen Raketensystems LORA erfolgreich abgeschlossen. Marineinspekteur Karg sagte der deutschen Presseagentur, die Erprobung zeige, dass sich das Waffensystem von deutschen Schiffen aus einsetzen lasse. Karg gab sich dabei regelrecht euphorisch. Wörtlich sagte er, die mögliche Reichweite übersteigt alles, was wir bisher kannten. Nun sollen Pläne für die Beschaffung des Systems mit einer Reichweite von mehr als 500 Kilometern vorangetrieben werden. Der Vorstand von Volkswagen hat einem Medienbericht zufolge bereits beschlossen, 4 VW-Werke zu schließen. Der Wirtschaftswoche liegt nach eigenen Angaben ein entsprechendes Papier vor. Demnach soll die Produktion in Emden, Hannover, Zwickau und Neckarsulm zwischen 2031 und 2034 enden. Laut Magazin kann der Vorstand das am Aufsichtsrat vorbei umsetzen. In den vergangenen Tagen hatte es bei Volkswagen eine Reihe von Betriebsversammlungen gegeben. Hintergrund sind die Sparpläne des Unternehmens. Am Freitag kommt der Aufsichtsrat zusammen, dann könnten

0: 5 Grad. Tagsüber häufig trocken, vor allem im Nordwesten zeitweise Regenschauer, vereinzelt Gewitter. Höchstwerte 18 Grad im Sauerland bis 27 Grad am Kaiserstuhl. Und die Zeit, es ist 3.03 Uhr.
1: Der Verkehrsservice in der ARD-Hitnacht. Die A1 Hamburg Richtung Lübeck ist zwischen Kreuzberg der Heide und Bad Oldesloe gesperrt bis um 5 wegen Bauarbeiten. Die A4 Chemnitz Richtung Erfurt ist zwischen Hohenstein-Ernsthal und Klauchau Ost wegen Bauarbeiten bis um 5 gesperrt. Die A7 Richtung Würzburg ist in Höhe Bad Kissingen Obertulbach nach einem Unfall gesperrt. Und die A5 Weinheim-Hirschberg ist nicht mehr gesperrt. Da hat uns der Andi angerufen und Bescheid gegeben. Dankeschön, Andi. Beide Richtungen wieder frei auf der A5. Das ist doch schön. So, dann haben wir aber die A17 Dresden-Prag. Die Strecke ist zwischen Dresden-Gorbitz und Dresden-Südvorstadt in beiden Richtungen gesperrt wegen Tunnelwartungsarbeiten. Noch 2 Stunden. Die A39 Braunschweig Richtung Wolfsburg ist zwischen dem Kreuz Braunschweig-Süd und Braunschweig-Rautheim wegen Bauarbeiten bis Donnerstag jeweils in der Zeit zwischen 18 und 5 Uhr gesperrt. A40 Duisburg Richtung Venlo ist zwischen Strahlen und dem Grenzübergang Strahlen wegen Bauarbeiten bis um 6 gesperrt.
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1: Mit Romy Anders. Grüß Sie, hi.

Die Backstreet Boys mit Everybody. Ein ganz herzliches Willkommen an unsere Nachtschwärmer, an unsere Frühaufsteher. Willkommen in der ARD-Hitnacht. Wir haben schon wieder den 2. September. Mittwochmorgen, so allmählich, steuern wir auf 3:30 zu. Guten Morgen. Und das Wetter, das macht mit. Meteorologisch gesehen war gestern Herbstanfang. Es wird etwas frischer heute und die nächsten Tage. Und überhaupt unsere Wetterleute, die sagen ja einen Schmuddelherbst vorher. Ey, der ist so schmuddelig. Der hat einen eigenen Kanal auf OnlyFans. Ja.

Hier ist die ARD-Hitnacht. Weil wir gerade über den Schmuddelherbst gesprochen haben, der bringt natürlich auch die Schnupfnasen wieder ganz nach vorne. Sie hören es vielleicht an meiner Stimme. Ich bin derzeit auch etwas lädiert. Und da schreibt Roland aus Stuttgart, dass er diesem ganzen Erkältungsgedöns immer vorbeugt mit regelmäßigen Kneipen, mit den Kneippkuren. Das macht stabil, schreibt er, und das härtet ab. Er war nicht einmal krank in den letzten Jahren und er kann das Kneipen wirklich allen nur empfehlen. Ja, und für alle, die jetzt vielleicht ein bisschen müde auf nur einem Ohr zugehört haben, nicht das Stammtischkneipen mit 5 großen Bieren ist gemeint. Das kann zwar auch glücklich machen, aber gesünder ist das andere Kneipen. Und der Kopf bleibt da auch klarer.

0: 3:30 Uhr. Es ist 3:30 Uhr. Guten Morgen. Der Verkehrsservice in der ARD-Nacht. Die A1 Hamburg Richtung Lübeck ist zwischen dem Kreuzberg der Heide und Bad Oldesloe wegen Bauarbeiten gesperrt. Noch bis um 5. Die R2 Berlin Richtung Hannover ist zwischen Brandenburg und Wollin nach einem Unfall gesperrt. Die A4 Chemnitz Richtung Erfurt ist zwischen Hohenstein-Ernsthal und Klauchau-Ost wegen Bauarbeiten bis um 5 gesperrt. Die Umleitung führt über die U50 und die U52. Dann haben wir die A7 Fulda Richtung Würzburg. Die ist in Höhe Bad Kissingen-Obertholberg gesperrt nach einem Unfall. Und die A9 Halle-Leipzig Richtung Berlin ist zwischen Dessau-Süd und Dessau-Ost gesperrt. Da gab es einen Unfall mit 2 LKW. Dann haben wir die A17 Dresden-Prag, ist zwischen Dresden-Gorbitz und Dresden-Südvorstadt in beiden Richtungen wegen Tunnelwartungsarbeiten gesperrt. Noch 1,5 Stunden bis um 5. Und die A39 Braunschweig Richtung Wolfsburg ist zwischen dem Kreuz Braunschweig-Süd und Braunschweig-Rautheim wegen Bauarbeiten bis Donnerstag jeweils zwischen 18 Uhr und 5 Uhr gesperrt. Die A40 Duisburg Richtung Venlo ist zwischen Strahlen und dem Grenzübergang Strahlen wegen Bauarbeiten bis 6 Uhr noch gesperrt. Bleiben Sie wach, seien Sie achtsam, kommen Sie gut und sicher an.
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1: Um 4 Uhr mit Milat Kupay. Nach den angekündigten neuen Sanktionen gegen Russland erhält Deutschland Zuspruch aus mehreren europäischen Ländern. Die Bundesregierung reagiert mit den Strafmaßnahmen auf den versuchten Drohnenanschlag am Leipziger Flughafen, für den sie Russland verantwortlich macht. Eine gesamteuropäische Antwort auf die zahlreichen Drohnenvorfälle der letzten Monate scheint aber weiter komplizierter. Aus Wicklow, Sabrina Fritz.
2: EU-Kommissionspräsidentin Ursula von der Leyen hat erneute Sanktionen angekündigt. Sie könnten die Schiffe treffen, die immer noch russisches Öl transportieren, und die russische Rüstungsindustrie. Allerdings wird es immer schwieriger, alle 27 Mitgliedsländer auf einen gemeinsamen Kurs gegenüber Russland zu bringen. Neben Sanktionen will sich die EU auch besser gegen Angriffe aus Moskau schützen. Dazu hat die Außenbeauftragte der EU, Kaja Kallas, ein neues Gremium aus Politikern und Militärexperten ins Leben gerufen. Es soll Verteidigungslücken erkennen und schließen.
1: Die Bundeswehr setzt ihre Pläne zur Aufrüstung offenbar konsequent um. Im Nordatlantik hat die Marine jetzt einen bislang geheim gehaltenen Test des israelischen Raketensystems LORA erfolgreich abgeschlossen. Marineinspekteur Karg sagte der deutschen Presseagentur, die Erprobung zeige, dass sich das Waffensystem von deutschen Schiffen aus einsetzen lasse. Karg gab sich dabei regelrecht euphorisch. Wörtlich sagte er, die mögliche Reichweite übersteigt alles, was wir bisher kannten. Nun sollen Pläne für die Beschaffung des Systems mit einer Reichweite von mehr als 500 Kilometern vorangetrieben werden. Nach einem unkontrollierten Hackerangriff durch eines seiner KI-Systeme hat das US-Unternehmen OpenAI eine neue, stärker abgesicherte ChatGPT-Version angekündigt. Das Modell mit dem Namen Astra sei unter anderem darauf trainiert, schädliche Anfragen im Bereich Cybersicherheit zuverlässiger zurückzuweisen und Sicherheitsbeschränkungen einzuhalten, teilten die Entwickler mit. Bei Tests leistungsfähiger KI-Systeme hatte sich im Juli ein KI-Agent selbstständig mit dem Internet verbunden und eine Hackerattacke auf eine Programmierplattform ausgeführt. OpenAI hatte daraufhin Teile seiner Modellentwicklung für 2 Wochen pausiert. Borussia Dortmund hat die erste Hürde im DFB-Pokal genommen. Der deutsche Vizemeister setzte sich mit 5:0 beim Fußball-Oberligisten HEBC durch. Der Hamburger Stadtteilverein durfte sich immerhin über einen Rekord freuen. Dank des Umzugs ins Volksparkstadion kamen fast 46.000 Zuschauer. So viele Besucher waren noch nie bei einem DFB-Pokalspiel mit Beteiligung eines Fünftligisten. Das waren die Nachrichten.

0: Frankfurt ist zwischen Hohenstein-Ernsthal und Klauchau-Ost wegen Bauarbeiten noch eine Stunde gesperrt bis um 5. A7, Fulda Richtung Würzburg, ist in Höhe Bad Kissingen-Obertulba nach einem Unfall gesperrt. Und auch die A9, Halle-Leipzig Richtung Berlin, ist zwischen Dessau-Süd und Dessau-Ost gesperrt nach einem Unfall. Die A17 Dresden-Prag ist zwischen Dresden-Gorbitz und Dresden-Südvorstadt in beiden Richtungen bis um 5 gesperrt wegen Tunnelwartungsarbeiten. Und die A39 Braunschweig Richtung Wolfsburg ist zwischen dem Kreuz Braunschweig-Süd und Braunschweig-Rautheim wegen Bauarbeiten bis Donnerstag jeweils in der Zeit zwischen 18 Uhr und 5 Uhr gesperrt. Dann haben wir noch die A40 Duisburg Richtung Venlo. Die Strecke ist zwischen Strahlen und dem Grenzübergang Strahlen wegen Bauarbeiten noch 2 Stunden gesperrt.
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0: Aus Erfurt, aus den Studios von MDR Thüringen, senden wir die ARD-Hitnacht in dieser Woche. Ich bin Romy Anders. Hi, Kussi.

Unser Stammhörer Thomas schickt ganz viele liebe Grüße in die ARD-Hitnacht-Gemeinde und er schreibt an ard-hitnacht@mdr.de: Ihr habt vorhin so schöne Musik gespielt, da wurden viele Erinnerungen wach. So macht das Unterwegssein auf jeden Fall Spaß. Thomas ist mit dem LKW unterwegs, von Hannover nach Bremen. Nachher nach der Pause, es geht dann auch gleich weiter nach Oldenburg, da muss er auch noch hin. Und Thomas wünscht eben allen Fahrern, die jetzt auch gerade am Start sind, eine gute Fahrt. Dem schließen wir uns an. Thomas, danke schön für Ihre Nachricht. Und ich habe noch was Kleines Süßes. Polizeikontrolle. Kontrolliert ein Polizist den Lastwagen und dann schimpft er los: Jetzt sage ich Ihnen schon zum 7. Mal, dass Sie Ihre Ladung verlieren. Da guckt auch der LKW-Fahrer sauer und er ruft ungehalten: Und ich sage Ihnen auch zum 7. Mal, das hier ist ein Streuwagen. Und die sind ja auch bald wieder unterwegs, die Streuwagen, ne?

When a man loves a woman. Ein absolut verliebter Mann würde alles für seine Partnerin tun. Er würde die Welt für sie eintauschen. Er ist bereit, alles aufzugeben. Pure Leidenschaft in der ARD-Hitnacht. Guten Morgen und einen schönen Mittwoch. Willkommen bei uns. Es ist kurz vor 16:30.

0: 4.31 Uhr. Guten Morgen, der Verkehrsservice in der ARD-Hitnacht. Die A1 Hamburg Richtung Lübeck ist zwischen dem Kreuzberg der Heide und Bad Oldesloe wegen Bauarbeiten noch eine halbe Stunde gesperrt. A2 Berlin Richtung Hannover ist zwischen Brandenburg und Wollin nach einem Unfall gesperrt. Die A4 Chemnitz Richtung Erfurt ist zwischen Hohenstein-Ernsthal und Klauchau-Ost wegen Bauarbeiten noch eine halbe Stunde gesperrt. Es gibt Umleitungen. Die Umleitung führt über die U50 und die U52. Dann haben wir die A7, Fulda Richtung Würzburg. Die Strecke ist in Höhe Bad Kissingen-Obertholberg gesperrt. Da gab es einen Unfall. Die A9, Halle-Leipzig Richtung Berlin, ist zwischen Dessau-Süd und Dessau-Ost gesperrt nach einem Unfall. A17, Dresden-Prag, ist zwischen Dresden-Gorbitz und Dresden-Südvorstadt in beiden Richtungen wegen Tunnelwartungsarbeiten gesperrt. Noch eine halbe Stunde. Und die A39 Braunschweig Richtung Wolfsburg ist zwischen dem Kreuz Braunschweig Süd und Braunschweig Rautheim wegen Bauarbeiten bis Donnerstag jeweils zwischen 18 Uhr und 5 Uhr gesperrt. Und A40 Duisburg Richtung Venlo ist zwischen Strahlen und im Grenzübergang Strahlen wegen Bauarbeiten noch bis um 6 gesperrt.
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0: 4.40 Uhr. Noch erreichen Sie uns in der ARD-Hitnacht entweder per Mail, wenn Sie mögen, ard-hitnacht@mdr.de oder per Telefon. Das geht natürlich immer ein bisschen schneller. 0800 80 80 110. Die Romy hier. Guten Morgen.
1: Guten Morgen, Romy. Dominik aus Castrop-Rauxel ist wieder on Tour und ich höre meine Lieblingsmoderatorin. Einen wunderschönen guten Morgen.
0: Guten Morgen.
1: Ich hätte eine Frage an dich, liebe Romy. Und zwar, wenn du moderierst, bereitest du die Moderation vor oder machst du das frei Schnauze?
0: Na Dominik, so ein bisschen überlegen muss man vorher schon, ne? Was man da erzählen will, was soll hängen bleiben. Es gibt natürlich auch Situationen, da musst du ganz spontan und schnell reagieren und frei reagieren. Das würde eine KI nie schaffen, das schaffen nur wir. Aber Dominik, wir sind schon immer vorbereitet. Also der Kopf ist klar, bevor das Mikro angeht. Man muss es so sagen, wir haben da schon einen Plan.
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Noch hören Sie die ARD-Hitnacht. Es ist 4.52 Uhr. Noch senden wir aus Erfurt, aus den Studios von MDR Thüringen. Wir wünschen einen erfolgreichen Mittwoch. Aha. Und einen wunderschönen guten Morgen.

0: Guten Morgen. 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
2: Um 5 mit Christoph Wöss. Schönen guten Morgen. Wenn Kinder in die Grundschule kommen, dann sollen sie künftig besser Deutsch sprechen. Dazu sollen unsere Kitas den Sprach- und Entwicklungsstand von allen Vierjährigen erheben. Ein entsprechendes Gesetz wollen Kanzler Merz und seine Minister am Vormittag auf den Weg bringen. Was da im Detail geplant ist, das erklärt Viktor Kupka aus dem ARD-Nachrichtenteam.
3: Das sogenannte Startchancen- und Qualitätsentwicklungsgesetz sieht die Einführung von obligatorischen Sprach- und Entwicklungstests für alle Vierjährigen vor. Gegebenenfalls soll dann eine gezielte Förderung beginnen, um so auch den Übergang zur Grundschule zu erleichtern. Einrichtungen mit einem erhöhten Anteil an Kindern aus benachteiligten Familien sollen finanziell unterstützt werden.
2: Wer im Urlaub gewesen ist, hat es vielleicht nicht mitbekommen. In der ersten Ferienwoche ist am Flughafen Leipzig eine Drohne mit einem Sprengsatz sichergestellt worden. Verantwortlich für den Anschlagsversuch war Russland, hat nun gestern die Bundesregierung mitgeteilt und angekündigt, den russischen Botschafter einzubestellen und auf weitere Sanktionen zu dringen. Zu wenig, findet CDU-Sicherheitsexperte Kiesewetter. Die Augsburger Allgemeine zitiert ihn heute früh mit den Worten: Das wird Russland wenig beeindrucken. Was tun nach dem Schulabschluss? Das fragen sich ja viele Jugendliche. Und bevor sie sich entscheiden, ob sie eine Ausbildung machen oder studieren, will sie der Freistaat mit einem sogenannten Bayernjahr locken. Erste Ideen, wie das ausschauen könnte, haben CSU und Freie Wähler gestern im Landtag vorgestellt.
4: Soziales, Umwelt, Wirtschaft und Sicherheit. In diesen Bereichen sollen sich Menschen aller Altersklassen im Bayernjahr freiwillig engagieren. Und zwar zusätzlich zum freiwilligen Wehrdienst. Ein freiwilliges Anreizsystem, etwa Vorteile bei der Studienplatzvergabe, Übernahme von Führerscheinkosten, vergünstigte Bahntickets oder Kulturgutscheine, soll zusätzliche Motivation schaffen.
2: Daniel Knopp aus unserer Redaktion Landespolitik hat berichtet. Man berichtet hier auf Bayern 1, der Japankäfer, metallisch grün und sehr gefräßig, breitet sich am Bodensee aus. Ausgerechnet in einer der wichtigsten Obstanbauregionen in Deutschland. Ab übermorgen soll deshalb eine Quarantänezone eingerichtet werden, die erste in Bayern.
5: Sie soll den unteren Landkreis Lindau umfassen, von Wasserburg am Bodensee bis Hergensweiler. Im nahen Umkreis um den bisherigen Fundort sollen ab Freitag neue Regeln gelten. Dann darf Rasen nicht mehr bewässert werden. Dort fühlen sich die Käferweibchen wohl und legen ihre Larven. Landschaftsgärtner, Gartencenter und Baumschulen müssen besondere Vorschriften beachten. Steffen Armbruster, Bayern 1 in Lindau.
2: Gelungener Auftakt für die deutschen Tennisprofis Jan-Lennard Struff und Eva Liss. Beide haben ihre Auftaktmatches bei den US Open in New York gewonnen. Ella Seidel dagegen ist ausgeschieden. Im Moment spielt Alexander Zverev gegen den Italiener Lorenzo Sonego. Bisher hat jeder einen Satz gewonnen. Und dasselbe gilt fürs Duell Tatjana Maria gegen die Lettin Jelena Ostapenko. Im DFB-Pokal hat Dortmund die erste Hürde genommen mit einem 5:0 beim Hamburger Fünftligisten Eimsbüttel. Heute dann der FC Bayern in Osnabrück. 5:03 Uhr. Hier ist der Bayern 1 Wetterservice. 2. September heute begrüßt uns die eine oder andere Nebelschwade. Aber diese Nebelschwade

0: aufstehen ist halt einfach eine Herausforderung, aber wir stellen uns ihr jeden Tag und wir tun es ja auch mit guten Begleitern. Dusche, Kaffee, Radio und da drin heute Morgen einer der tollsten Songs von Manfred Mann, weil das ist doch Mighty Quinn, oder? Und den Auftakt in diesem Mittwochmorgen macht die Jenny, die Rush Jenny, Destiny.
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0: Der Song ist so klasse, ich könnte ihn eigentlich gleich nochmal spielen. Oder Manfred Mann, Mighty Quinn an diesem frühen Mittwochmorgen, 10 nach 5. Andererseits, ich habe ja noch was Schönes für Sie.
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0: Das sind so diese besonderen Songs, die nicht in Dauerschleife laufen, wo man sich echt freut, wenn sie einem wieder begegnen. Heute mit einem Mann, der in Hard Rock und Heavy Metal Bands angefangen hat. Aber seinen größten Erfolg hat er in den 80ern und 90ern gehabt mit Popballaden. Michael Bolton. Sie sehen ihn vor sich, gell? Lange Haare, Schmalz in der Stimme. Gut, die Haare hat er irgendwann dann abgeschnitten. Es gab einen Aufschrei bei den Fans. Und für den Song jetzt ist er für den wichtigsten Musikpreis Grammy nominiert worden, 93. I said I loved you, but I lied. Michael Bolton auf Bayern

0: Absolute Powerfrau mit einem absoluten Power-Song. The Best, Tina Turner, um kurz nach 5 auf Bayern 1 an diesem Mittwoch, den 2. September. Und jetzt retten wir Ratten. Mhm. Leseratten, indem die weiter was zum Futtern bekommen.
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0: Die haben wir jeden Morgen für Sie, fürs gute Aufwachgefühl. Heute ist das die Spendenaktion Kauf mich für die Bücherei. Da geht es um die Stadtbücherei Ingolstadt. Anfang des Jahres war die nämlich von Sparmaßnahmen betroffen, wie es halt leider in vielen Orten in Bayern halt so ist. Aber dann wurde eben diese Aktion ins Leben gerufen, damit die großen und die kleinen Ingolstädter trotzdem mit neuen Büchern versorgt werden. Funktioniert so. Ein Ingolstädter Bücherfreund sucht sich ein Buch aus. Kauft es in einer der drei Buchhandlungen in der Innenstadt, bekommt eine Spendenquittung. Die Buchhandlungen liefern das neue Buch direkt an die Bücherei und der Mensch, der es gespendet hat, darf es sich da zuerst ausleihen und lesen. Und ganz viele haben mitgemacht.
2: Es war also wirklich ein warmes Gefühl, immer wieder die Bestätigung zu bekommen, ihr seid wichtig in meinem Alltag. Wenn es euch nicht gäbe, dann wüsste ich nicht, woher ich all die Informationen oder die schönen Lesestunden bekäme. Oder mein Kind hat mit euch lesen gelernt, ich möchte jetzt was zurückgeben.
0: Sagt Heike Marx, Leiterin der Stadtbücherei Ingolstadt. Mittlerweile sind Bücher im Wert von rund 6.000 Euro und Geldspenden von 4.000 Euro für die Bücherei zusammengekommen. Von Kinderbüchern über Romane bis hin zu Sachbüchern. Wirklich eine Win-Win-Win-Win-Win-Win-Win-Lösung für Bücherei, Bürger, örtliche Buchhandlungen, jeden, der Bücher liebt. Und mal wieder ein großartiges Beispiel dafür, wenn Menschen zusammenhelfen, dann wird es einfach richtig schön.
2: Das Dankeschön geht an all die fast 200 Bürger und Bürgerinnen, die bisher schon gespendet haben. Es kommt zweckgerichtet an. Wir tun nur das Allerbeste mit diesen Spenden. Und ich bedanke mich aber auch bei den drei lokalen Buchhandlungen hier, die uns so unterstützen und mit Beratung und mit ihrem Team dahinterstehen.
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3: 5:30 ist es, 5:30. Was ist passiert, während wir schön geschlafen haben? Was bringt der Mittwoch? Christoph Först sagt es uns in den Bayern 1 Schlagzeilen.
4: Schönen guten Morgen wünsche ich.
3: Und Christoph, viele Grundschullehrerinnen und Lehrer können ja ein Lied davon singen. Mhm. Die Sprachkenntnisse unserer Erstklässler, die lassen wirklich immer mehr zu wünschen übrig. Aber das soll sich jetzt ändern.
4: Bald. Künftig sollen tatsächlich unsere Kitas den Sprach- und Entwicklungsstand von allen Vierjährigen erheben. Das steht so in einem Gesetzentwurf, den Kanzler Merz und seine Minister am Vormittag auf den Weg bringen. Kinder, die hinterherhinken, sollen dann gezielt gefördert werden, um den Übergang zur Grundschule zu erleichtern. Schauen wir auf die weiteren Themen. Deutschland rüstet ja bekanntlich auf und das betrifft auch die Marine. Im nördlichen Atlantik hat die Bundeswehr jetzt ein israelisches Raketensystem getestet und zwar nach Angaben der Marine erfolgreich. Diese Raketen können Ziele in mehr als 500 Kilometer Entfernung treffen. Nach diesem geglückten Test sollen jetzt die Pläne vorangetrieben werden, das ganze System anzuschaffen. Und Volksfestsaison gerade im Freistaat. In Niederbayern im Kreis Passau ist gestern das Karpfhammerfest zu Ende gegangen. Das Herbstfest in Rosenheim, das läuft dagegen noch weiter. Und als heute der erste Kindertag, von 11 bis 18 Uhr gelten für Kinder an den Fahrgeschäften und Standeln ermäßigte Preise. Jetzt ist es 5:58. Du hast das Wetter und das passt ja zu den Herbstfesten.
3: Ja, definitiv. Tagsüber schon, aber in der Früh. Da kann es sein, dass Sie auf dem Weg in die Arbeit schon so ein erstes kleines Halloween-Feeling kriegen, weil Nebel oft relativ düster vor sich hin wabert. Aber Christoph hat schon angedeutet, dann wird schön, dann ist diese kleine Herbststimmung vorbei, wir kriegen Sonne, später zwar mit Wolken, aber da kommt meistens nichts runter in Sachen Regen. 21 bis 27 Grad, morgen und Freitag ganz genauso und es wird nochmal richtig sommerheiß, bis 31 Grad sind drin. Eine Info nur im Bayern 1 Verkehrsservice kommt von der A7 Fulda Richtung Würzburg. Zwischen Bad Brückener Wildflecken und Bad Kissingen Obertulba blockiert ein defekter LKW die rechte Spur.
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3: Ich glaube, es wird gleich interessant. Also zumindest, wenn Sie wie ich immer wieder unter Verspannungen im Nacken und in der Schulter leiden. Das ist so eine ekelhafte Sache. Ich glaube, ich habe schon so ziemlich jedes Kopfkissen ausprobiert, das auf dem Markt ist und noch nicht das Ultimative gefunden. Aber vielleicht können wir da alle was mitnehmen, weil wir da gleich Infos und Tipps haben. Dazu Kate Ryan. Desenchanté und 80er-Ikone Nena. Und jetzt erstmal Elton John mit seinem Candle in the Wind, die Version für Prinzessin Diana.
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0: Mittwochmorgen, kurz nach 5:30. Es ist ausgeträumt, auch für Nena auf Bayern 1. Und wenn Sie morgens auch manchmal nach der Träumerei aufwachen und sich aber fühlen, als hätten Sie die Nacht durchgemacht, dann liegt es ja wirklich vielleicht am Kopfkissen. Das richtige Kissen kann ja echt viel ausmachen. Weniger Nackenverspannungen, weniger Kopfschmerzen, besser durchschlafen. Nur, wie findet man das Kissen, das wirklich zu einem passt? Vor allem kommt es da auf die Schlafposition an, sagt Levin Salamon aus unserer Bayern 1 Verbraucherredaktion.
1: Also wenn wir beispielsweise auf dem Rücken schlafen, liegt unser Kopf hier etwas erhöht, weil unsere Wirbelsäule kein gerader Strich ist, sondern eher wie ein S gekrümmt ist. Deshalb muss der Kopf gestützt werden, sonst kann es eben zu Verspannungen kommen. Wenn wir vor allem auf der Seite schlafen, dann müssen wir ein paar andere Sachen beachten. Zum Beispiel, dass der Kopf und der Nacken auf einer geraden Linie liegen. Für Rücken- und Seitenschläfer bieten sich daher verstärkte Nackenstützkissen an. Die gibt es auch aus Gel oder sogar in Höhen verstellbar.
0: Okay, also der optimale Abstand zwischen Matratze und Kopf ist also individuell. Rückenschläfer brauchen eher so ein flacheres, weicheres Kissen, Seitenschläfer ein festeres. Wichtig, der Kopf sollte auf dem Kissen liegen, aber die Schulter nie. Und dabei spielt auch die Größe des Kissens eine Rolle.
1: Viele machen aber trotzdem den Fehler, dass sie sich das größte Kissen kaufen, weil es einfach so gemütlich wirkt. Die Größe eines Kissens sagt aber noch nichts über seine Stützfunktion aus. Wichtig ist, dass die Entscheidung individuell ist und man auf jeden Fall einmal selbst Probe liegen sollte.
0: Also erstmal schauen, welche Sorte Schläfer bin ich eigentlich? Dann auf Höhe und Material des Kissens achten. Die gängigsten sind ja Daunen, die dann halt weniger stützen, Mikrofaser oder Latex. Im Zweifel lieber mehr ausprobieren, bevor Sie dann jede Nacht womöglich mit Nackenschmerzen aufwachen. Es gibt auch Fachgeschäfte, die die Kissen zum Probeschlafen mitgeben. Erklären wir auch alles nochmal auf bayern1.de zum Nachlesen vorm Einschlafen oder auch nach dem Aufwachen.

0: Also diese Sache mit dem Nimm mich mit heute Nacht, ich weiß ja nicht. Aber ein großartiger Song, 80er Classic Rock von Eddie Money auf Bayern 1. Und das hier...
1: Das ist echt eine gute Frage.
0: War die Reaktion von Conny aus Mittelfranken, als ich sie gefragt habe, wie viel Lippenstift leckt denn jemand, der jeden Tag Lippenstift drauf tut, in einem Jahr so weg? Das war diese Woche nämlich schon meine Schätzfrage. Gibt es ja immer kurz vor neun. Am Radio schätzen alle und eine oder eine stellvertretend für einen Freistaat im Radio kriegt fürs Mitmachen eine Bayern 1 Tasse. Und mit meinem Überraschungsanruf rausgekommen bin ich eben bei der Conny.
1: Die Zeit nehme ich mir sehr gerne.
0: Conny, intime Frage, also mittelintim. Nehmen Sie Lippenstift?
1: Weniger.
0: Ja, ich auch. Ich nehme eigentlich überhaupt keinen. Aber meine Frage dreht sich heute um Lippenstift. Wenn man den drauf tut, der verschwindet ja. Gell? Du leckst ihn ja irgendwie ab und dann musst du wieder nachmalen und dann leckst ihn irgendwie wieder ab und dann geht er irgendwie was, irgendwie verschwindibus. Die Stiftung Warentest hat berechnet, wie viele Lippenstifte jemand, der jeden Tag sich die Lippen anmalt, im Laufe eines Jahres aufleckt.
1: Das ist echt eine gute Frage. Das werden schon 3-4 Stück sein, oder?
0: Der Ansatz war sehr gut. Ein kleines Plus?
1: Dann sind es 5.
0: Exakt. Das muss man sich mal vorstellen. Also eine sich schminkende Frau ist quasi im Laufe eines Jahres...
1: Das drückt eigentlich hoch.
0: Wahnsinn, gell?
1: Da kann man hoffen, dass die Inhaltsstoffe passen.
0: Das darfst du aber laut sagen. Also so gesehen sparen Sie und ich ja einen Haufen Geld, weil wir essen keine Lippenstifte.
1: Absolut. Nee.
0: Ich schicke unsere Bayern 1 Tasse auf den Weg.
1: Ja, sehr gerne. Vielen Dank für den Anruf.
2: Und beim nächsten Mal sind vielleicht schon Sie mit dabei. Ullas finale Frage auf Bayern 1.

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4: Die Idee kommt aus dem Nichts. Plötzlich ist sie da. Hier bin ich, ruft sie uns zu und schaut uns erwartungsvoll entgegen. Ideen führen in unserem Gehirn ein Eigenleben. Woher sie kommen, lässt sich gar nicht so genau feststellen. Es scheint eher so, als ob sie die ganze Zeit hinter einer unserer Gehirnwindungen gelauert hätten, um dann herauszuspringen und uns zu überraschen. Darum können uns manche Ideen völlig überrumpeln und sogar erschrecken. Andere schleichen leise herein und man muss aufpassen, dass man sie überhaupt wahrnimmt. Wenn man Glück hat, entscheidet sich die Idee, genau zum richtigen Zeitpunkt an die Oberfläche zu steigen. Dann, wenn man sie braucht und wenn sie uns weiterbringt. Solche Ideen sind uns am liebsten. Bewusst steuern kann man die Ideen nicht. Sie verfügen nämlich über einen eigenen Kopf und man kann sie nicht zwingen, hervorzukommen. Störrisch halten sie sich versteckt, selbst wenn man noch so sehr nachdenkt. Man kann sie allerdings herauslocken. Wie bei einem scheuen Reh wirft man kleine Zuckerstücke hin. Diese Zuckerstücke nennt man Inspiration. Ideen lieben Inspiration. Sie sind richtig süchtig danach. Und die Aufgabe des Handwerkers und der Handwerkerin ist es, den Kopf mit Inspiration anzuregen. Inspiration ist das beste Mittel gegen Monotonie. Dank ihrer wird Veränderung möglich. Das waren Gedanken zum Tag von Christoph Merker.
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5: Um 6 mit Christophers. Schönen guten Morgen. Mehr Netto vom Brutto. Das soll die Steuerreform bringen, die Kanzler Merz und seine Minister heute auf den Weg bringen wollen. Allerdings dürfen nicht alle mit Entlastungen rechnen, erklärt Jakob Mayer aus unserem Hauptstadtstudio, sondern vor allem Haushalte mit niedrigem und durchschnittlichem Einkommen.
6: Nach den Worten von Bundesfinanzminister und SPD-Chef Lars Klingbeil hat eine Familie mit 2 Kindern und einem Jahreseinkommen von 60.000 Euro dadurch am Ende rund 600 Euro mehr im Geldbeutel. Kindergeld und Kinderfreibetrag steigen. Die steuerliche Absetzbarkeit von Handwerkerrechnungen wird eingeschränkt.
5: Doch ausgerechnet der Mann, dessen Haus diese Reform ausgearbeitet hat, wird in der Kabinettssitzung heute Vormittag fehlen. Finanzminister Klingbeil nämlich. Der Regierungsflieger, mit dem er vom G20-Treffen aus South Carolina nach Berlin zurückfliegen wollte, hat nämlich eine Panne. Klingbeil musste die Nacht in einem Hotel in North Carolina verbringen. Bei der Kabinettssitzung kann sich der Minister aber von einem Staatssekretär vertreten lassen. Die Vereinten Nationen warnen vor den Folgen der Erderwärmung. Im neuen Jahresbericht des Umweltprogramms UNEP, der gerade in Nairobi, der Hauptstadt von Kenia, veröffentlicht worden ist, heißt es, es müsse alles getan werden, damit die globale Temperatur im Vergleich zur vorindustriellen Zeit nicht mehr steigt als 1,5 Grad.
7: Jeder Temperaturanstieg über diesem Niveau werde extreme Wetterereignisse drastisch verschärfen, Waldbrände, Gletscherschmelzen und Meeresspiegelanstiege mit sich bringen. Viele Auswirkungen würden unumkehrbar sein, selbst dann, wenn die Temperaturen irgendwann wieder gesenkt werden. Das gilt etwa für Artensterben, Veränderungen in Ökosystemen und der Verlust von Küstenland. Karin Bensch aus Nairobi.
5: Volksfestzeit in Bayern. Auf dem Rosenheimer Herbstfest ist heute Kindertag, übermorgen dann Bieranstich in Pfaffenhofen und im Kreis Passau ist am Abend das Karpfarmerfest zu Ende gegangen. Und unser Niederbayern-Reporter Martin Gruber war dabei.
8: Kurz vor Mitternacht beleuchtete ein Feuerwerk noch einmal den Festplatz, als würde es sagen wollen, so Freunde, das war's für heuer. Festvereinsvorsitzender Jürgen Pentlehner sprach von einem sensationellen Fest. Eine endgültige Besucherbilanz gab es am Abend noch nicht. Die Organisatoren gehen von knapp 500.000 aus. Das wären dann etwa 400 Mal so viel, wie Karpfham Einwohner hat.
5: Und noch zum Sport. Im DFB-Pokal muss der FC Bayern heute nach Osnabrück. Dortmund hat beim Hamburger Fünftligisten Eimsbüttel 5:0 gewonnen. Bei den US Open sind unsere Tennisprofis Jan-Lennart Struff und Eva Liss in der nächsten Runde. Alexander Zverev spielt gerade noch gegen Lorenzo Sonego aus Italien. Der führt im Moment mit 2:1, also der Italiener. Die Partie zwischen Tatjana Maria gegen die Lettin Jelena Ostapenko ist unterbrochen worden. Und zwar, weil es in New York gerade so stark regnet. Morgen wird weitergespielt. Jetzt ist es 6:03. Ja, das ist die Übergabe für Hanna Hoffmann im Bayern 1 Wetter in New York. Starker Regen. Wie wird's bei uns?
9: Ja, bei uns leider kein Regen oder höchstens mal ein paar Tropfen heute im Alpenvorland. Nebel haben wir jetzt schon ein bisschen. September, genau. Aber der löst sich natürlich noch auf. Es ist jetzt noch ein frischer Morgen, aber es wird wieder spätsommerlich mit 21 bis 27 Grad heute Nachmittag. Und es ist ein bisschen ähnlich wie gestern, nur mit weniger Wind. Und der Vormittag ist insgesamt sonniger als der Nachmittag. Morgen auch Sonne und Wolken, so eine Mischung draus. Im Südosten gibt es noch ein paar letzte Tropfen bei ähnlichen Temperaturen wie heute. Und morgen kommt dann wieder ein bisschen mehr Wind dazu.
7: Der Bayern 1 Verkehrsservice mit der A7 Fulda Richtung Würzburg zwischen Bad Brückenau-Wildflecken und Bad Kissingen-Obertulba. Da blockiert ein defekter Laster die rechte Spur. Sonst nix, gute Fahrt.
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7: Schwalben auf Stromleitungen. Alle ja.

0: Kann man irgendwie sehr schön mitwippen, oder? Bei Hella und dem New York Groove auf Bayern 1. Schönen guten Morgen, 10 nach 6. Im Moment haben wir ja wieder ein Himmelsspektakel, das sich gerade überall abspielt. Also jetzt nicht ganz, ganz oben, sondern mehr so bodennah. Die Schwalben sammeln sich, machen die ja jedes Jahr Anfang September, und fliegen dann ins Winterquartier nach Afrika. Und dann sitzen sie doch gerne mal auf Dächern, Telefon- und Stromleitungen. Das haben sie sicher auch schon öfter gesehen. Schaut toll aus. Und wer selber schon mal in einer großen Gruppe verreist ist, der kennt's ja, da wird sich vor der Abfahrt noch besprochen, dann wird ein bisschen was gegessen und dann geht's irgendwann los. Und das ist witzigerweise bei den Schwalben wirklich total ähnlich. Und zwar sagt das Markus Schmidberger vom Landesbund für Vogel- und Naturschutz.
1: Die treffen sich, sammeln sich, ratschen miteinander, kommunizieren, also ganz intensiv, und werden immer, immer, immer mehr. Und bei uns in Bayern finden sich ganz locker in bestimmten Gebieten bis zu 20.000 Schwalben, die wo's dann gemeinsam da auf Wanderschaft gehen. Weil es sind ja doch ein paar Räuber dann unterwegs. Der eine Falke möchte hier eine Schwalbe verspeisen, der andere Falke möchte dort eine Schwalbe verspeisen. Und diese großen Gruppen, die helfen einfach sicherer zum Sein.
0: Wahnsinn, oder? Und es schaut ja auch beeindruckend aus. Wo es dann genau hingeht, ist übrigens reiner Instinkt. Und es geht wirklich nur mit Pausen.
1: Ohne Pause, keine Chance, dass man auf Afrika kommt. Dieser kleine Vogelkörper würde das nicht nonstop durchhalten können. Bei uns sind es die Tankstellen, Zebra- und Rastplätze, wo sie es immer wieder auffüllen können. Bis sie im Mittelmeerraum unten sind, werden sie vielleicht so 2 bis 3 Stopps durchführen. Dann ist vor der Sahara noch mal ein großer Stopp. Diese Vögel, die ziehen nachts durch sozusagen, da wird also nicht geschlafen. Und da kommen die tatsächlich also viele hunderte Kilometer weit pro Tag.
0: Ist doch der absolute Wahnsinn, oder, was so kleine, zarte Wesen können. Markus Schmidberger vom LBV mit spannenden Fakten zu Schwalben sammeln sich ja gerade wieder im Freistaat und starten dann Richtung Afrika. Über 10.000 Kilometer. Und ich freue mich jetzt schon, wenn die im April wiederkommen. Mehr Infos wie immer für Sie auf bayern1.de.

0: Schönen guten Morgen, gleich 20 nach 6. Achtung, Achtung, es wird gefährlich.
1: Bayern, seid gewarnt.
0: Ha, die Warnung hat uns Bayern 1-Hörer Bernhard Remmers aufs Studio-Handy geschickt. Die Nummer gibt's ja auf bayern1.de. Bernhard ist Fan des VfL Osnabrück, freut sich wie viele Fußballfans auf den heutigen DFB-Pokalabend gegen den FC Bayern. Das Spiel gab's schon mal. Da hatte der Bernhard sogar ein Foto in seinem Büro hängen.
1: Das war eine alte Schwarz-Weiß-Aufnahme aus dem Olympiastadion. Darauf stand zu lesen, Bayern 4, Osnabrück 5. Die zweite Runde im DFB-Pokal 1978-79. Legende ist das für uns. Vielleicht erleben wir wieder so etwas.
0: Gut, jetzt weiß ich nicht, wovon der Bernhard nachts träumt, aber hoffen darf man ja mal. Lustig war es damals auf alle Fälle, als die Schlagzeile rauskam, nachdem Sepp Maier, Gerd Müller, Karl-Heinz Rummenigge und Paul Breitner gegen die kleinen Osnabrücker rausgeflogen sind. Achtung, gestern noch auf hohen Rossen, heute aus dem Cup geschossen. 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Und jetzt Shania Twain, die so schön raunzt am Anfang von That Don't Impress Me Much.

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6: 6:30 Uhr, 6:30, Satz mit X, war wohl nix. Ausgerechnet, wenn die Bundesregierung heute die lang angekündigte Steuerreform auf den Weg bringt, wird der wichtigste Mann fehlen. Finanzminister Klingbeil, nämlich Christoph Wöss in den Bayern 1 Nachrichten. Entschuldigung, dass ich lache. Ja. Der Regierungsflieger hatte mal wieder eine Panne.
7: Ja, man müsste auch lachen, wenn es nicht so traurig wäre. Es ist nämlich nicht die erste Panne. Klingbeil sitzt jetzt in South Carolina fest in den USA. Von da wollte er eigentlich vom G20-Treffen nach Berlin zurückfliegen, wo um 10 heute Vormittag diese Kabinetts Sitzung zur Steuerreform ist. Da vertritt ihn jetzt dann ein Staatssekretär. Die Reform will die Ministerrunde trotzdem auf den Weg bringen. Die verspricht Familien mit 2 Kindern und 5.000 Euro brutto im Monat 600 Euro Entlastung im Jahr. Für Topverdiener soll es dafür teurer werden. Schauen wir auf die weiteren Themen. Russland reagiert gereizt auf die jüngsten Drohnenvorwürfe der Bundesregierung. Präsident Putin spricht von Beweisfälschung. Gegen Sanktionen soll es Gegenmaßnahmen geben. Vor 4 Wochen war am Leipziger Flughafen eine mit Sprengstoff beladene Drohne sichergestellt worden. Innenminister Dobrindt und Außenminister Wadephul haben Russland gestern vorgeworfen, einen Anschlag geplant zu haben. Und der Europäische Gerichtshof entscheidet heute über eine Klage von 2 Umweltschutzorganisationen. Darin fordern sie deutlich strengere Vorgaben beim CO2-Ausstoß. Ihr Argument? Die EU-Kommission habe nicht hinreichend geprüft, ob die geltenden Obergrenzen reichen, um das 1,5-Grad-Ziel beim Temperaturanstieg zu erreichen. Jetzt die Nachrichten aus dem Freistaat, aus unseren BR-Studios in ganz Bayern. 6:31 Uhr.
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9: Mit Andrea Schuster, guten Morgen. Der groß angelegte Betrug mit unversteuertem und gepanschtem Diesel am Landgericht in Hof geht ein weiterer, wohl letzter Prozess dazu auf die Zielgerade. Im Verfahren gegen den Tankstellenbetreiber aus Schwarzenbach an der Saale werden heute die Plädoyers und voraussichtlich später dann auch noch das Urteil erwartet. 10 Personen wurden bereits verurteilt. Die Zugehörigen mehrerer Berliner Banden hatten dem Tankstellenbetreiber 90 Millionen Liter Diesel als Schweröl verkauft. Der 63-Jährige soll den Kraftstoff dann trotz eines Verdachts angenommen und weiterverkauft haben. Es entstand ein Steuerschaden in Höhe von rund 44 Millionen Euro, so der Vorwurf. Bei einer gewalttätigen Auseinandersetzung in einem Mehrfamilienhaus mit einer Moschee ist in Nürnberg ein 58-Jähriger mit einem Messer verletzt worden. Laut Polizei war er im Flur mit einem 61-Jährigen in Streit geraten. Der mutmaßliche Täter ließ sich im Anschluss widerstandslos festnehmen, heißt es. Weil zunächst unklar war, um was es bei dem Einsatz genau geht, war die Polizei mit einem Großaufgebot angerückt, unterstützt von Spezialkräften. Und der Sommer geht langsam aber sicher auf die Zielgerade. Am Auensee in Joditz im Landkreis Hof ist es mit dem Baden jetzt schon wohl vorbei. Zumindest gibt es für den See wegen Blaualgen offiziell eine Badewarnung.
10: Laut Gesundheitsamt sind die Blaualgen als sichtbare Schlieren oder Matten auf dem Wasser zu erkennen. Diese Ansammlungen werden oft vom Wind ans Ufer getrieben, können sich bei anderer Wetterlage aber auch schnell wieder auflösen. Die Bakterien können Gifte produzieren, die bei Hautkontakt Reizungen verursachen. Noch gefährlicher ist es, belastetes Wasser zu schlucken. Das kann zu Durchfall und bei größeren Mengen sogar zu ernsten Leber- und Nierenerkrankungen führen. Badegäste sollen die auffälligen Bereiche meiden und Kleinkinder dürfen in betroffenen Nichtschwimmerbereichen nicht mehr spielen. Oliver Tubenauer, Bayern 1 in Hof.
9: Und jetzt das Wetter für Mittel- und Oberfranken. Wir starten teils mit etwas Frühnebel, der löst sich aber schnell auf. Dann gibt's viel Sonne, auch wenn ein paar Quellwolken dabei sind. Es bleibt trocken bei bis 24 Grad. Morgen am Donnerstag geht's ähnlich weiter.
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6: von mir kommt der Bayern 1 Verkehrsservice für Sie. Vorsicht, wenn Sie auf der A3 fahren, Würzburg Richtung Nürnberg. Da liegt ein Reifen und zwar zwischen Würzburg Randersacker und Auffahrt Rottendorf. Und dann noch die A7 Fulda Richtung Würzburg. Zwischen Bad Brückener Wildflecken und Bad Kissingen Obertulba blockiert ein defekter LKW die rechte Spur. Kommen Sie gut an.
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6: Bei uns gleich geschüttelt, nicht gerührt. Wir gucken ja jeden Morgen auf die meistgegoogelten Begriffe. Da ist neuer James Bond dabei, der mit dem Wodka Martini geschüttelt, nicht gerührt. Da geht's scheint in die Endphase der Neubesetzung nach Daniel Craig. Wir schauen mal auf die Namen, die so gehandelt werden. Von der Musik her festgesetzt. Giannanini. Definitiv dabei Robbie Williams und Nicole Kidman. Mit dem zuckersüßen Love Song Something Stupid und Queen.
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0: Ja, man könnte es fast glauben, dass die sich lieben, gell? Robbie Williams und Nicole Kidman, Something Stupid auf Bayern 1.
1: Mein Name ist Bond. James Bond.
0: Ja, ja. Das ist weitestgehend klar, aber wer wird der nächste Bond? Diese Frage taucht in dieser Woche immer wieder auf, ziemlich weit vorne in den Online-Suchmaschinen. Und wir checken ja jeden Morgen für Sie, was da so gegoogelt wird. Und das ist halt diese Woche, wer wird der nächste James-Bond-Darsteller?
2: Das habe ich mich jetzt tatsächlich im Urlaub gerade erst gefragt, ja, ob da mal was weitergeht. Weil wie lange ist denn der letzte Bond-Film her? 3, 5, 6 Jahre?
0: Hanna Hoffmann aus dem Bayern 1 Morgenfilm, ja. Nicht ganz schlecht. Es sind 5 Jahre, 2021. Ja. Das war damals keine Zeit zu sterben.
2: Noch mit dem Daniel Craig als Bond, gell? Wirklich ewig her. Aber seitdem kursieren ja sehr viele Namen. Einige habe ich noch nie gehört. Okay. Wer ist gerade so besonders vorn als neuer Bond-Darsteller?
0: Also Top-Favorit immer noch Callum Turner. Mhm. Den kennen vielleicht auch schon einige.
2: Ja, das ist der Mann von Dua Lipa, gell? Das ist diese mega erfolgreiche Sängerin. Ja,
0: den kennt man. Exakt. Die haben ja gerade geheiratet. Aha. Und ihn kennt man durch die fantastischen Tierwesen. Da ist er der ältere Bruder vom Hauptdarsteller. Mhm. Und ich finde, der hat schon was James Bondiges. Also der hat so ein kantiges Gesicht, einen sehr, sehr coolen Blick. Also ich glaube, der könnte Martini geschüttelt, nicht gerührt.
2: Das glaube ich auch. Doch, finde ich schon. Also wir haben ja alle möglichen Kandidaten auf bayern1.de. Schauen Sie mal rein. Und ich finde auch, der wäre schon ein guter 007. Also rein von der Optik her jetzt.
0: Ja, und da ist auch eine Galerie der alten Bonds.
2: Ja.
0: Pierce Brosnan, Roger Moore und ich sage nur Sean Connery. Also lohnt sich wirklich anzuschauen.
2: Ja.
0: Und im Radio jetzt keine britischen Geheimagenten, sondern eine, wie sagt man gern, italienische Rockröhre. Gianna Nannini.

0: Eins, zwei, Batsch. Eins, zwei, Batsch. Also ich erinnere mich noch sehr gut. Ich glaube, ich durfte das im Tanzkurs machen. Also für meinen Partner war es nicht schön. Harpo und Movistar an diesem Mittwochmorgen auf Bayern 1. Guten Morgen, kurz vor 7.
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0: Es sind diese ganz besonderen Songs, wo man sagt, ui, lang schon immer gehört, oder ui, schön, den wiederzuhören. Heute mit einem Mann, der angefangen hat in Hardrock- und Heavy-Metal-Bands, aber die größten Erfolge hatte er in den 80ern und 90ern mit Popballaden. Michael Bolton. Lange Haare, Schmalz in der Stimme. Gut, die Haare hat er irgendwann abgeschnitten, da gab es einen Aufschrei bei den Fans. Und für den Song jetzt ist er für den wichtigen Musikpreis Grammy nominiert worden, 1993. I said I loved you, but I lied. Michael Bolton auf Bayern 1.

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4: Um 7 mit Christoph Wöss. Schönen guten Morgen. Und wir schauen als erstes nach Augsburg. Da läuft nämlich gerade ein großer Polizeieinsatz am Hauptbahnhof. Vor etwa 2 Stunden hat es dort eine Explosion gegeben.
5: Zu der Detonation ist es gegen 5 Uhr in einer Passage gekommen, also einem Gebäudedurchgang. Mehrere Menschen haben ein Knalltrauma erlitten, Fensterscheiben sind zerbrochen. Die Polizei hat das betroffene Areal am Hauptbahnhof abgesperrt, dazu Teile der Halder- und der Bahnhofstraße auf Höhe Hübnerstraße sowie Teile der Viktoriastraße. Entsprechende Beeinträchtigungen gibt es momentan im Individual- und öffentlichen Nahverkehr. Stefan Götz, Bayern 1.
4: Auch außerhalb Bayerns haben die Ermittlungsbehörden viel zu tun, und zwar wegen mutmaßlicher Sabotageakte. Während im Süden von Brandenburg noch ermittelt wird, wer hinter der Sabotage von Hochspannungsleitungen steckt, wird schon wieder ein neuer Fall gemeldet. Und zwar diesmal in Bergheim in der Nähe von Köln. Im dortigen Umspannwerk hat es gestern Abend einen Kurzschluss gegeben, und auch da geht die Polizei von einer vorsätzlichen Tat aus. Wenn Kinder in die Grundschule kommen, dann sollen sie künftig besser Deutsch sprechen. Dazu sollen unsere Kitas den Sprach- und Entwicklungsstand von allen 4-Jährigen erheben. Ein entsprechendes Gesetz wollen Kanzler Merz und seine Minister am Vormittag auf den Weg bringen. Was da im Detail geplant ist, das erklärt Viktor Kupka aus dem ARD-Nachrichtenteam.
6: Das sogenannte Startchancen- und Qualitätsentwicklungsgesetz sieht die Einführung von obligatorischen Sprach- und Entwicklungstests für alle 4-Jährigen vor. Gegebenenfalls soll dann eine gezielte Förderung beginnen, um so auch den Übergang zur Grundschule zu erleichtern. Einrichtungen mit einem erhöhten Anteil an Kindern aus benachteiligten Familien sollen finanziell unterstützt werden.
4: Wir haben berichtet hier auf Bayern 1, der Japankäfer, metallisch grün und sehr gefräßig, breitet sich am Bodensee aus. Ausgerechnet in einer der wichtigsten Obstanbauregionen in Deutschland. Ab übermorgen soll deshalb eine Quarantänezone eingerichtet werden, die erste in Bayern.
7: Sie soll den unteren Landkreis Lindau umfassen, von Wasserburg am Bodensee bis Hergensweiler. Im nahen Umkreis um den bisherigen Fundort sollen ab Freitag neue Regeln gelten. Dann darf Rasen nicht mehr bewässert werden. Dort fühlen sich die Käferweibchen wohl und legen ihre Larven. Landschaftsgärtner, Gartencenter und Baumschulen müssen besondere Vorschriften beachten. Steffen Armbruster, Bayern 1 in Lindau.
4: Gelungener Auftakt für die deutschen Tennisprofis Jan-Lennard Struff und Eva Liss. Beide haben ihre Auftaktmatches bei den US Open in New York gewonnen. Alexander Zverev, der spielt gerade gegen Lorenzo Sonego. Der Italiener führt mit 2-1 Sätzen. Die Partie zwischen Tatjana Maria gegen die Lettin Jelena Ostapenko ist derweil unterbrochen, weil es in New York so stark regnet. Ja, und im DFB-Pokal, da hat Dortmund die erste Hürde genommen mit einem 5-0 beim Hamburger Fünftligisten Eimsbüttel. Heute dann der FC Bayern in Osnabrück.
8: Das ist 7 Uhr schwer und 3 zu Minuten. Sagen.
4: Ja, unglaublich.
8: Hamburger Fünftligist Eimsbüttel. Ja, Hanna, du mal?
4: Das ist gut. Ja, bitte.
8: Hamburger Fünftligist, was? Eimsbüttel. Eimsbüttel. Okay, die Hanna hat es drauf, aber die hat auch das Wetter drauf.
4: Hanna, du hättest es drauf, aber die kommen jetzt nicht mehr vor, weil sie raus sind.
8: Okay, na gut, dann schauen wir mal, wie es Wetter wird. Ja, jetzt beginnt ja so langsam die Zeit, in der es morgens ganz schön frisch sein kann, es aber tagsüber noch richtig warm werden kann. Momentan haben wir Temperaturen zwischen 8 und 14 Grad. Am Nachmittag dann spätsommerliche 21 bis 27 Grad. Nebelfelder lösen sich auf. Heute gibt es wieder Sonne und Wolken. Am Vormittag wird es sonniger als am Nachmittag, weil von Hessen her breiten sich im Laufe des Tages einige Wolken aus. Die können immer wieder mal dichter sein. Der Wind hat nachgelassen. Der macht sich morgen dann wieder deutlicher bemerkbar. Morgen bei ähnlichen Temperaturen wie heute. Und auch morgen haben wir bewölkte und sonnige Phasen. Etwas Regen fällt heute Abend ganz vereinzelt im Alpenvorland und morgen Vormittag vielleicht noch im Südosten Bayerns.
9: Der Bayern 1 Verkehrsservice mit nur einer Info von der A9 Nürnberg Richtung München. Zwischen Gaiching Süd und Fruttmanning Süd 4 Kilometer Stau. Nach 17 Minuten sind Sie da durch.
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9: Jeden Morgen ein guter Kaffee oder ein guter Tee. Im Idealfall eine Butterbreze und eine schöne gute Geschichte. Also für die Breze wären jetzt quasi Sie zuständig, für die gute Geschichte ich. Und es ist eine mit Büchern und

0: Macht gute Laune, leicht zu mitlalalan. Das sind die guten Songs zum Aufstehen und der gehört dazu. Die Bee Gees, You Win Again. Und jetzt retten wir Ratten. Leseratten.
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0: Haben wir jeden Morgen für Sie. Heute ist das die Spendenaktion Kauf mich für die Bücherei. Da geht es um die Stadtbücherei Ingolstadt. Anfang des Jahres war die nämlich von Sparmaßnahmen betroffen, wie es halt leider in vielen Orten in Bayern so ist. Aber dann wurde eben diese Aktion ins Leben gerufen, damit die großen und kleinen Ingolstädter trotzdem mit neuen Büchern versorgt werden. Funktioniert so, ein Ingolstädter Bücherfreund sucht sich also ein Buch aus. Dann kauft das in einer der drei Buchhandlungen in der Innenstadt, kriegt eine Spendenquittung. Die Buchhandlungen liefern das neue Buch direkt an die Bücherei, aber der Mensch, der es gespendet hat, der darf es dann zuerst ausleihen und lesen. Und wirklich viele haben mitgemacht.
2: Es war also wirklich ein warmes Gefühl, immer wieder die Bestätigung zu bekommen, ihr seid wichtig in meinem Alltag. Wenn es euch nicht gäbe, dann wüsste ich nicht, woher ich all die Informationen oder die schönen Lesestunden bekäme. Oder mein Kind hat mit euch lesen gelernt, ich möchte jetzt was zurückgeben.
0: Sagt Heike Marx, Leiterin der Stadtbücherei Ingolstadt. Mittlerweile sind Bücher im Wert von rund 6.000 Euro und Geldspenden 4.000 Euro für die Bücherei zusammengekommen. Von Kinderbüchern über Romane bis zu Sachbüchern. Also eine Win-Win-Win-Lösung für die Bücherei, die Bürger und die örtlichen Buchhandlungen. Und mal wieder ein großartiges Beispiel dafür, wenn Menschen zusammenhelfen, dann wird es einfach richtig schön.
2: Das Dankeschön geht an all die fast 200 Bürger und Bürgerinnen, die bisher schon gespendet haben. Es kommt zweckgerichtet an. Wir tun nur das Allerbeste mit diesen Spenden. Und ich bedanke mich aber auch bei den drei lokalen Buchhandlungen hier, die uns so unterstützen und mit Beratung und mit ihrem Team dahinterstehen.
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0: Der Dienstagmorgen auf Bayern 1 an diesem 2. September. 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
5: 7.30, halb 8, an diesem Morgen, an dem Augsburg deutschlandweit Schlagzeilen macht. Christoph Wörs in den Bayern 1 Nachrichten. Da hat es heute früh in einer Passage am Hauptbahnhof eine Explosion gegeben.
6: Und die Detonation war so heftig, dass mehrere Menschen ein Knalltrauma erlitten haben. Sie mussten medizinisch versorgt werden. Und wie heftig das gewesen ist, das sieht man daran, dass in der Umgebung Fensterscheiben zersprungen sind. Passiert ist das Ganze vor etwa 2,5 Stunden, also so gegen 5. Was dahinter steckt, das ermittelt die Polizei gerade in der Augsburger Bahnhofsgegend. Und wegen dieses großen Einsatzes kommt der Bahn-, Bus- und Straßenbahnverkehr in ganz Augsburg heute durcheinander. Schauen wir auf die weiteren Themen. Grundschullehrerinnen und Lehrer wissen es, bei immer mehr Erstklässlern lassen die Sprachkenntnisse zu wünschen übrig. Das soll sich ändern. Kanzler Merz und seine Minister wollen dazu heute ein Gesetz auf den Weg bringen. Künftig sollen unsere Kitas den Sprach- und Entwicklungsstand von allen Vierjährigen erheben. Wer hinterherhinkt, soll dann gezielt gefördert werden. Das soll den Übergang zur Grundschule erleichtern. Und Glanz und Glamour heute in Venedig. Da beginnen am Abend die Filmfestspiele. Auf dem roten Teppich erwartet werden unter anderem Oasis, aber natürlich auch Schauspieler, unter ihnen Penelope Cruz, Baywatch-Star Pamela Anderson und George Clooney. 65 ist er mittlerweile. Und er bekommt in Venedig den Goldenen Löwen für sein Lebenswerk. Jetzt die Nachrichten aus dem Freistaat, aus unseren BR-Studios in ganz Bayern. 7.31 Uhr.
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8: Mit Andreas Schuster, guten Morgen. Der groß angelegte Betrug mit unversteuertem und gepanschtem Diesel am Landgericht in Hof geht ein weiterer, wohl letzter Prozess dazu auf die Zielgerade. Im Verfahren gegen den Tankstellenbetreiber aus Schwarzenbach an der Saale werden heute die Plädoyers und später wohl auch das Urteil erwartet. 10 Personen wurden bereits verurteilt. Sie hatten dem Tankstellenbetreiber wohl 90 Millionen Liter Diesel, ein Liter Diesel als deklariertes Schweröl verkauft. Der 63-Jährige soll den Kraftstoff trotz eines Verdachts angenommen und weiterverkauft haben. Es entstand ein Steuerschaden in Höhe von 44 Millionen Euro, so der Vorwurf. Der Aufstieg Röthenbachs im Nürnberger Land vom kleinen Dorf zur Stadt ohne die Kondrati-Werke wäre das wohl so nicht möglich gewesen. Doch seit dem Sommer ist klar, der unter dem Namen Graphite Kova geführte Traditionsbetrieb wird nach knapp 150 Jahren dicht gemacht. Das hat die indische Konzernmutter beschlossen. Am Vormittag wollen die verbliebenen knapp 50 Beschäftigten des Industriezulieferers vor dem Werkstor demonstrieren. Die Gewerkschaft IGBCE fordert einen Ausgleich für den Jobverlust und etwa die Möglichkeit, in eine Transfergesellschaft zu wechseln. Bislang wolle sich die Konzernmutter aus der Verantwortung stehlen, so der Vorwurf. Und wir schauen zum Fußball. Kurz vor Ende der Transferperiode hat Greuther Fürth personell noch einmal kräftig nachgelegt. Bereits am Wochenende wurde ja bekannt, dass Ex-Bundesliga-Stürmer Jordan Sibachö für 2 Jahre unterschrieben hat. Jetzt kommen noch 2 weitere Neuzugänge für das Kleeblatt dazu.
9: Vom Drittligisten Aachen wechselt zudem der 20-jährige Mittelfeldspieler Faton Ademi nach Fürth. Er gilt als dynamisch und torgefährlich und hat einen Vertrag bis 2029 unterschrieben. Dritter Neuzugang ist der ebenfalls 20-jährige Linksverteidiger Loris Giandomenico. Er wird vom Grasshopper Club Zürich ausgeliehen und soll zunächst in der U23 Spielpraxis sammeln. Die Spielvereinigung sicherte sich aber eine Kaufoption. Oliver Tubenauer, Bayern 1 in Fürth.
8: Und jetzt das Wetter für Mittel- und Oberfranken. Heute gibt's viel Sonne, auch wenn ein paar Querwolken dabei sind. Es bleibt trocken bei bis zu 24 Grad. Morgen geht's ähnlich weiter.
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5: Und hier für Sie der Bayern 1 Verkehrsservice. Mit der A3 Passau Richtung Nürnberg zwischen Kreuz Altdorf und Kreuz Nürnberg steht ein defektes Auto im Baustellenbereich. Dann die A9 Nürnberg Richtung München zwischen Garching Süd und Fröttmanning Süd 4 Kilometer Stau, wenn Sie damit 17 Minuten mehr planen. Das war's auch schon. Gute Fahrt.
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5: Vielleicht haben Sie es im Urlaub auch schon mal erlebt. Tolles Zimmer, tolles Essen, tolles Bett. Aber das Kissen, entweder zu groß oder zu klein oder zu hart oder zu weich. Wenn es zwei gibt, probierst alle aus. Im schlimmsten Fall stapelst du sie und wachst mit einem steifen Nacken auf. Dummerweise suchen auch viele daheim noch nach dem idealen Kissen, unter anderem auch eine gewisse Ulla M. Vielleicht bringen uns da die Infos weiter, die es gleich gibt. Dazu R.E.M. Der Mann im Mond, wenn Sie eine Gitarre haben, immer her damit, Lagerfeuermusik. Mit John Denver und jetzt erstmal ein großer 80er Rockset, The Look.
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0: Schönen guten Morgen, 7.42 Uhr.
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0: Wenn Sie so in der Früh aufwachen und sich fühlen, oh, sag mal, ich habe das Gefühl, ich habe die ganze Nacht durchgemacht, dann liegt es vielleicht am Kopfkissen. Weil das richtige Kissen kann ja wirklich viel ausmachen. Weniger Nackenverspannungen, weniger Kopfschmerzen, besser durchschlafen. Und überhaupt, alle 4 Jahre sollte man sich eh ein neues kaufen, aus hygienischen Gründen. Aber wie finden Sie das Kissen, das wirklich zu Ihnen passt? Kommt in erster Linie auf die Schlafposition an, sagt Levin Salamon aus unserer Bayern 1 Verbraucherredaktion.
2: Also wenn wir beispielsweise auf dem Rücken schlafen, liegt unser Kopf hier etwas erhöht, weil unsere Wirbelsäule kein gerader Strich ist, sondern eher wie ein S gekrümmt ist. Deshalb muss der Kopf gestützt werden, sonst kann es eben zu Verspannungen kommen. Wenn wir vor allem auf der Seite schlafen, dann müssen wir ein paar andere Sachen beachten. Zum Beispiel, dass der Kopf und der Nacken auf einer geraden Linie liegen. Für Rücken- und Seitenschläfer bieten sich daher verstärkte Nackenstützkissen an. Die gibt es auch aus Gel oder sogar in Höhen verstellbar.
0: Heißt also, optimaler Abstand zwischen Matratze und Kopf ist individuell, so wie der Mensch halt auch. Rückenschläfer brauchen eher was Flacheres, Weicheres, Seitenschläfer was Festeres. Wichtig, der Kopf sollte auf dem Kissen liegen, aber die Schultern nie. Und es spielt auch die Größe des Kissens eine Rolle.
2: Viele machen aber trotzdem den Fehler, dass sie sich das größte Kissen kaufen, weil es einfach so gemütlich wirkt. Die Größe eines Kissens sagt aber noch nichts über seine Stützfunktion aus. Wichtig ist, dass die Entscheidung individuell ist und man auf jeden Fall einmal selbst Probe liegen sollte.
0: Also erstmal schauen, welche Sorte Schläfer Sie sind, dann auf Höhe und Material des Kissens achten. Die gängigsten sind Daunen, die dann halt weniger stützen, und Mikrofaser oder Latex. Im Zweifel lieber einmal mehr ausprobieren, bevor Sie dann nach jeder Nacht mit Nackenschmerzen aufwachen. Gibt auch Fachgeschäfte, die Kissen zum Probeschlafen mitgeben. Erklären wir auch alles nochmal auf bayern1.de zum Nachlesen. Vorm Einschlafen oder nach dem Aufwachen.

0: Wahnsinn, oder? Um 7.47 Uhr sind wir gestartet auf die La Isla Bonita von Madonna und knappe 4 Minuten später sind wir schon zurück. Das nenne ich mal Blitzurlaub. Kurz vor 8 am Mittwoch, wenn Sie dringend wohin müssen und im Stau stehen, was machen Sie dann? Verkehrsmeldungen hören, klar, Stau-App checken, Routenplaner nach Alternativrouten suchen lassen oder Sie schreiben uns. So wie die Ute aus Ansbach, die stand diese Woche auf der A9 bei Hilpoltstein in Mittelfranken im Stau und wollte eigentlich dringend von Ansbach zum Flughafen in München, weil da ging der Flieger in die USA zu ihrer Schwester. Und da hat sie dann aufs Bayern 1 Studio-Handy geschrieben, ich werde langsam nervös, ich stehe und stehe und stehe. Könnt ihr mir sagen, wie lange es noch dauert? Das konnten wir. Wir telefonieren ja immer mit den Landesmeldestellen, mit der Polizei vor Ort. Wir haben auch unsere minutengenaue Stauzeitmessung und geschaut, ob es für die Ute eine schnellere Ausweichroute gibt. Und sie hat dann den Flieger erwischt.
1: Hallo Leute. Also, ich sage euch, 9.15 Uhr waren wir da am Schalter und 9.20 Uhr haben sie den Schalter zugemacht. Also, mein Koffer ist weg, jetzt gehe ich zur Kontrolle und dann ist die Aufregung rum. Ich danke euch nochmal. Jetzt bin ich gleich wirklich am Heulen, weil ich jetzt total glücklich bin. Also, macht's gut. Bis bald. Ciao, ciao.
0: Oh, süß, oder? Also, Ute, wir wünschen einen wunderschönen Urlaub. Und wenn wir Ihnen auch mal helfen können bei irgendwas, einfach bei uns melden. Unsere Kontaktdaten stehen auf bayern1.de.
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5: Um 8 mit Christoph Oess. Schönen guten Morgen. Und als erstes schauen wir nach Augsburg. Da hat es nämlich vor etwa 3 Stunden, also gegen 5 Uhr früh, mitten in der Stadt eine Explosion gegeben. In einer Passage, ganz in der Nähe vom Hauptbahnhof. 2 Menschen sind dabei leicht verletzt worden. Sie haben ein Knalltrauma erlitten.
6: Außerdem wurden Fensterscheiben in der Umgebung beschädigt. Wegen des laufenden Einsatzes kommt es zu erheblichen Einschränkungen im Straßenverkehr sowie im öffentlichen Nahverkehr. Die genaue Ursache der Explosion ist derzeit noch unklar. Die Einsatzkräfte sichern den Bereich und führen weitere Untersuchungen durch. Die Polizei bittet die Bürger, den Bereich rund um den Hauptbahnhof nach Möglichkeit zu meiden und den Anweisungen der Einsatzkräfte zu folgen. Aus dem BR-Studio Schwaben, Christian Michael Hammer, Bayern 1.
5: Mehr Netto vom Brutto. Das soll die Steuerreform bringen, die Kanzler Merz und seine Minister heute auf den Weg bringen wollen. Aber nicht alle dürfen mit Entlastungen rechnen, berichtet Jakob Meyer aus unserem Hauptstadtstudio, sondern vor allem Haushalte mit niedrigem und durchschnittlichem Einkommen.
7: Nach den Worten von Bundesfinanzminister und SPD-Chef Lars Klingbeil hat eine Familie mit 2 Kindern und einem Jahreseinkommen von 60.000 Euro dadurch am Ende rund 600 Euro mehr im Geldbeutel. Kindergeld und Kinderfreibetrag steigen. Die steuerliche Absetzbarkeit von Handwerkerrechnungen wird eingeschränkt.
5: Und ausgerechnet der Mann, dessen Haus die Reform ausgearbeitet hat, wird in der Kabinettssitzung heute Vormittag fehlen, Finanzminister Klingbeil. Der Regierungsflieger, mit dem er vom G20-Treffen aus South Carolina nach Berlin zurück wollte, hat nämlich eine Panne. Klingbeil musste die Nacht in einem Hotel in den USA verbringen. Bei der Kabinettssitzung kann sich der Minister aber von einem Staatssekretär vertreten lassen. Was tun nach dem Schulabschluss? Das fragen sich viele Jugendliche. Und bevor sie sich entscheiden, ob sie eine Ausbildung machen oder studieren, will sie der Freistaat mit einem sogenannten Bayernjahr locken. Erste Ideen, wie das ausschauen könnte, haben CSU und Freie Wähler gestern im Landtag vorgestellt.
8: Soziales, Umwelt, Wirtschaft und Sicherheit. In diesen Bereichen sollen sich Menschen aller Altersklassen im Bayernjahr freiwillig engagieren. Und zwar zusätzlich zum freiwilligen Wehrdienst. Ein freiwilliges Anreizsystem, etwa Vorteile bei der Studienplatzvergabe, Übernahme von Führerscheinkosten, vergünstigte Bahntickets oder Kulturgutscheine, soll zusätzliche Motivation schaffen.
5: Daniel Knopp aus unserer Redaktion Landespolitik hat berichtet. Noch zum Tennis. Bei den US Open ist Alexander Zverev eine Runde weiter. Er hat sein Auftaktmatch vor wenigen Minuten in 5 Sätzen gegen den Italiener Lorenzo Sonego gewonnen. Davor waren schon Jan-Lennard Struff und Eva Liss in die 2. Runde gekommen. Und auch Fußball? Da muss ja der FC Bayern heute zum Pokalspiel nach Osnabrück. Dortmund hat gestern Abend beim Hamburger Fünftligisten Eimsbüttel 5:0 gewonnen. 8:03.
9: Und jetzt für Sie kompakt und zuverlässig das Bayern-Wetter auf Bayern 1, Hanna Hoffmann.
10: Im Großteil Bayerns scheint die Sonne zum Morgenkaffee. In Unterfranken, da sind schon einige dickere Wolken reingezogen und die breiten sich im Laufe des Tages auf Bayern aus. Das sollte aber keine dichte Wolkendecke sein, sondern es gibt auch am Nachmittag immer wieder noch Wolkenlücken. Und am Abend kann es im Alpenvorland so ein paar Tropfen geben. Der Wind hat sich abgeschwächt, noch ist es recht kühl. Am Nachmittag reicht dann aber wieder das T-Shirt bei maximal 21 bis 27 Grad. Morgen ähnliche Temperaturen, dann mit bisschen mehr Wind wieder. Und auch morgen haben wir mal Sonne, mal dichtere Wolken. Am Vormittag kann es im Südosten noch etwas regnen.
9: Hier für Sie der Bayern 1 Verkehrsservice. Vorsicht, wenn Sie gerade auf der A71 fahren, Suhl, und zwar in Richtung Schweinfurt. Zwischen Bad Kissingen, Oerlenbach und Poppenhausen liegt gleich mal eine Stoßstange. Dann die A3 Passau Richtung Nürnberg. Zwischen Kreuz Altdorf und Kreuz Nürnberg steht ein defektes Auto im Baustellenbereich. A9 Nürnberg Richtung München. Zwischen Garching Süd und Fröttmanning Süd 4 Kilometer Stau, ein Plus von 17 Minuten. B388 Neuhaus am Inn in Richtung Eckenfelden. Zwischen Unterschwärzenbach und Schweim 2 Kilometer Stau. Gute Fahrt.
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9: Schwalben auf Stromleitungen. Wo du hinschaust gerade. Vielleicht haben die ja so eine Art... Ja, so eine Art WhatsApp-Gruppe, gell? Und wenn da, ja, ich stelle mir das so vor, Hanna. Und wenn dann der Herbst kommt, dann kommt bei jeder Schwalbe die Nachricht, Leute, es wird kalt, die Mücken sind auch alle weg, Koffer packen, genau, Treffpunkt Stromleitung 17, sagen wir mal 15.30 Uhr. Ist natürlich ein totaler Schmarrn und unrealistisch. Was da realistisch ist, wie das abläuft, hören wir gleich nach Cowboy Feeling mit The Boss Hoss und den Common Linnets und nach ganz, ganz viel Gefühl mit Bryan Adams.
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0: Großartiges Cover. The Boss Was featuring die Common Linnets und ihre Jolene. Woher wissen Schwalben eigentlich, wann sie losfliegen müssen? Diese Frage hat mir der Hubert aus Mittelfranken aufs Bayern 1 Studio-Handy geschickt, die Nummer auf bayern1.de. Die Schwalben sammeln sich ja gerade für die Reise ins Winterquartier, so Richtung Afrika. Haben Sie sicher auch schon gesehen, die sitzen ja wahnsinnig gerne auf so Stromleitungen. Markus Schmidberger vom Landesbund für Vogel- und Naturschutz sagt, wann es genau losgeht, ist Instinkt, eine Art innere Uhr.
1: Es gibt ja diesen Spruch, also an Maria Geburt fliegen die Schwalben fort, was im Prinzip der 9. September ist, also eine uralte Bauernregel. Ab diesem Zeitpunkt fliegen die eine bestimmte Strecke, machen die so und so viele Flügelschläge, bis die dort tatsächlich ankommen.
0: Und falls Sie schon mal beobachtet haben, wie sich die Schwalben sammeln, das wirkt ja immer so, als würden die erst noch eine Runde miteinander quatschen, noch ein bisschen gemeinsam was essen und dann geht's los. Genau so ist es.
1: Die treffen sich, sammeln sich, ratschen miteinander. kommunizieren, also ganz intensiv und werden immer mehr. Und bei uns in Bayern finden sich ganz locker in bestimmten Gebieten bis zu 20.000 Schwalben, die dann gemeinsam da auf Wanderschaft gehen. Weil es sind ja doch ein paar Räuber dann unterwegs. Der eine Falke möchte hier Schwalbe verspeisen, der andere Falke möchte dort eine Schwalbe verspeisen. Und diese großen Gruppen, die helfen einfach sicherer zum sein.
0: Und diese vielen Schwalben auf einmal schauen ja auch wirklich beeindruckend aus. Eine Chefschwalbe, die sagt, da fliegen wir hin, jetzt geht's los. Die gibt es übrigens nicht.
1: Die Schwalben spüren, die Tage werden kürzer. Und wenn sie dann treffen auf diesen Zug, dann ist im Prinzip immer so eine kleine Unruhe drin. Und irgendeine Schwalbe hat dann einfach die Unruhe am allerstärksten ausgeprägt. Da haben die Hormone, die kreiseln da praktisch durch den ganzen Körper in jede Zelle hinein. Und die fliegt dann hoch und die nächste, wo sie da auch sich so unruhig führt, die fliegt da sofort nachher. Und wenn die mal sehen, dass eine in der Luft ist, dann gibt es kein Zurück, dann heißt es alle nach Süden, alle in die Wärme.
0: Oh, Markus Schmidberger vom LBV. Spannende Fakten zu Schwalben, die sich gerade für den Abflug in den Winterurlaub bereit machen. Wie viele Pausen sie dabei machen, wo sie besonders viele beobachten können, das steht für Sie zusammengefasst auf bayern1.de. Ich wünschte, ich wäre auch eine Schwalbe. Das haut bei mir mit dem Gewicht nicht hin.
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0: Großartiger Song, oder? 1969 rausgekommen, einer für die Ewigkeit. Elvis Presley in the Ghetto. Und Achtung, es wird gefährlich.
1: Bayern, seid gewarnt.
0: Diese Warnung hat uns Bayern-1-Hörer Bernhard Remmers auf unser Studio-Handy geschickt. Die Nummer gibt es ja auf bayern1.de. Der Bernhard ist nämlich Fan vom Zweitligisten VfL Osnabrück. Das ist jetzt der Gegner vom FC Bayern. Heute Abend im DFB-Pokal. Deswegen seid gewarnt. Das Spiel gab es schon mal, hatte der Bernhard sogar ein Foto in seinem Büro hängen.
1: Das war eine alte Schwarz-Weiß-Aufnahme aus dem Olympiastadion. Darauf stand zu lesen, Bayern 4, Osnabrück 5. Die zweite Runde im DFB-Pokal 1978-79. Legende ist das für uns. Vielleicht erleben wir wieder so etwas.
0: Ach süß, ich weiß ja nicht, wovon der Bernhard nachts träumt, aber hoffen darf man ja mal. Der VfL Osnabrück hat sich sogar extra ein Trikot machen lassen, violett-weiß, also angelehnt an das von 1978, sozusagen als gutes Omen, als Glücksbringer. 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
5: 8:30, 8:30, also wenn Sie heute mit den öffentlichen Verkehrsmitteln in Augsburg unterwegs sind oder mit dem Zug dahin wollen, planen Sie mehr Zeit ein. Christoph Wörs in den Bayern 1 Nachrichten. Mhm. Am Hauptbahnhof läuft seit heute früh ein großer Polizeieinsatz.
6: Ja, da hat es gegen 5 in der Früh in einer Passage am Hauptbahnhof eine Explosion gegeben. Und zwar so heftig, dass im Umkreis mehrere Fensterscheiben zu Bruch gegangen sind und so laut, dass sich zwei Menschen ein Knalltrauma zugezogen haben. Was dahinter steckt, was da detoniert ist und warum, das wissen wir immer noch nicht. Da der Einsatz am Hauptbahnhof aber noch läuft, kommt es bei vielen Bussen und Bahnen in Augsburg zu Verspätungen. Schauen wir auf die weiteren Themen. Deutschland rüstet ja bekanntlich auf und das betrifft auch die Marine. Im nördlichen Atlantik hat die Bundeswehr jetzt ein israelisches Raketensystem getestet. Und das nach Angaben der Marine erfolgreich. Die Raketen können Ziele in mehr als 500 Kilometern Entfernung treffen. Nach diesem geglückten Test sollen jetzt die Pläne vorangetrieben werden, das ganze System anzuschaffen. Und Wasser, Hopfen, Hefe und Malz, das sind die Zutaten für unser bayerisches Bier. Malz wird meistens aus Sommergerste gewonnen, aber heuer hatten wir schlechte Ernte. Wie das Landesamt für Statistik mitteilt, sind 370.000 Tonnen gewonnen worden. Das ist fast ein Viertel weniger als voriges Jahr. Aber ausgeglichen wird der Rückgang durch neue Sorten bei der Winterbraugerste. Jetzt die weiteren Nachrichten aus dem Freistaat. Aus unseren BR-Studios in ganz Bayern, 8:31.
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8: Mit Andreas Schuster, guten Morgen. Der groß angelegte Betrug mit unversteuertem und gepanschtem Diesel am Landgericht in Hof geht ein weiterer, wohl letzter Prozess dazu, auf die Zielgerade. Im Verfahren gegen den Tankstellenbetreiber aus Schwarzenbach an der Saale werden heute die Plädoyers und später wohl auch das Urteil erwartet.
9: Der 63-jährige Tankstellenbetreiber ist der bislang letzte auf der Anklagebank. 10 Männer und Frauen, die ihm als Mitglieder von Berliner Banden unversteuerten und gepanschten Diesel verkauft haben, wurden bereits zu mehrjährigen Haftstrafen verurteilt. Insgesamt geht es um einen Steuerschaden von 44 Millionen Euro. Der Prozess gegen den Tankstellenbetreiber war ins Stocken geraten, nachdem ein Psychiater festgestellt hatte, der Mann sei wegen einer Demenz nicht mehr verhandlungsfähig. Doch dieser Diagnose widersprach ein Neurologe vehement. Der Angeklagte leide zwar unter Depressionen, könne aber der Verhandlung noch folgen. Aus dem BR-Studio Hof, Anne-Rose Zuber, Bayern 1.
8: Indem sie auf dem Boden liegend demonstrieren, wollen Betroffene von Long-Covid und der chronischen Multisystemerkrankung ME-CFS auf ihre Probleme hinweisen. Aktionen gibt es bundesweit. In Nürnberg haben sich gestern Vertreter der Liegend-Demo mit der Stadtspitze getroffen, unter anderem mit Oberbürgermeister Markus König. Ein wichtiger erster Schritt und ein hoffnungsvoller Auftakt für eine bessere Versorgung, hieß es im Anschluss. Laut Schätzungen leiden mehr als 1,4 Millionen Menschen in Deutschland an ME-CFS oder Long-Covid. Und größerer Einsatz für die Feuerwehr gestern in Forchheim. Gut 100 Feuerwehrler waren ausgerückt, um im Ortsteil Selbach in eine in Brand geratene Scheune zu löschen. Das gelang. Ein Übergreifen der Flammen auf ein angrenzendes Wohnhaus konnte noch verhindert werden. Der Schaden ist aber hoch, rund 100.000 Euro. Immerhin verletzt wurde bei dem Brand niemand. Und jetzt kompakt und zuverlässig das Wetter für Mittel- und Oberfranken. Teils gibt es etwas Frühnebel, aber der löst sich schnell auf und es gibt viel Sonne heute. Auch ein paar Quellwolken sind dabei. Es bleibt aber trocken bei bis zu 24 Grad. Morgen am Donnerstag geht's dann ähnlich weiter.
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5: Der Der Bayern-1-Verkehrsservice. Vorsicht auf der A92 Deggendorf Richtung München. Da liegt ein kompletter Reifen zwischen Landshut-Essenbach und Landshut-Nord. Die A3 Passau Richtung Nürnberg zwischen Kreuz-Altdorf und Kreuz-Nürnberg. Defektes Auto im Baustellenbereich. Und 20 Minuten bitte einplanen auf der B388 Neuhaus am Inn Richtung Eckenfelden. 2 Kilometer Stau zwischen Unterschwärzenbach und Schweim. Ich vermute wegen des letzten Tages vom Kopfhammer Volksfest.
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5: Gibt ja in vielen Zeitschriften die Rubrik Was macht eigentlich der Dingsbums und die Dingsda? Sie wäre auch so ein Fall. Von Jennifer Rush hört man nichts und sieht man nichts. Von ihr auch nicht. Aber Adele hat ja eine Pause angekündigt, studiert angeblich. Da gönnen wir uns gleich Rolling in the Deep. Und jetzt dann noch ein 80er. Und was für einer. Mr. Curie.
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0: Adele und Rolling in the Deep auf Bayern 1, 8.42 Uhr.
1: Mein Name ist Bond. James Bond.
0: Ja, ja. Nur, wer wird der nächste James Bond-Darsteller? Diese Frage taucht diese Woche immer wieder ganz weit vorne in den Online-Suchmaschinen auf. Wir checken ja jeden Morgen für Sie, was da so gegoogelt wird, zusammen mit Hanna Hoffmann aus dem Bayern 1 Morgenteam.
2: Ich habe es auch gerade erst im Urlaub gegoogelt, weil der letzte, ja wirklich, weil der letzte Bond-Film ist ja schon 5 Jahre her, 2021, Keine Zeit zu sterben mit Daniel Craig. Wobei, den mochte ich nicht so gerne, Daniel Craig. Irgendwie hat mich der nicht so...
0: Ehrlich, Hanna? Hm. Ich auch nicht. Das wäre irgendwie keiner für mich. Mhm. Also nicht, dass der jetzt mich wollen würde, ja, aber ich ihn ja auch nicht. Nein. Und ganz ehrlich, ich habe gar nicht alle Filme gesehen. Ich bin immer noch so verliebt in Sean Connery.
2: In Sean Connery, okay.
0: Ja, das war ein Mann.
2: Das stimmt, oder Roger Moore. Aber vielleicht gefällt uns ja der neue Bond. Mhm. Es kursieren ja noch viele Namen, die es werden können. Einige habe ich noch nie gehört. Bloß den vom Top-Favoriten, das ist immer noch Callum Turner. Das ist der Mann von Dua Lipa, dieser super erfolgreichen Sängerin.
0: Ah, stimmt. Gala, bunte Friseur, die haben ja gerade geheiratet. Genau. Und den kennt man auch durch diese fantastischen Tierwesen, diese tollen Filme. Da ist er der ältere Bruder vom Hauptdarsteller. Mhm. Und ich habe mal geschaut, ich kenne den ja von den Filmen, der hat, finde ich, schon so was James Bondiges, gell? Mhm. Also ein kantiges Gesicht, einen sehr, sehr coolen Blick. Also ich bin mir sicher, der könnte Martini geschüttelt, nicht gerührt.
2: Finde ich auch, ja. Wir haben ja wirklich alle möglichen Kandidaten auf bayern1.de. Schauen Sie mal rein. Ich finde auch, das wäre schon ein guter 007, also rein von der Optik her.
0: Ja, und da haben wir auch eine Galerie der alten Bonds, in die sie sich dann verlieben können. Ich sage nur Sean Connery. Habe ich Sean Connery schon erwähnt?
2: Nein.
0: Pierce Brosnan und Roger Moore, die gibt es alle auf bayern1.de. Und im Radio gibt es jetzt, ja, also keinen britischen Geheimagenten, sondern eine coole Frau, Jennifer Rush.

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1: In meine Schätzfrage heute bin ich ehrlich gesagt total verliebt, weil ich finde sie so verblüffend vom Ergebnis her. Wie schwer ist eine schöne, flauschige Schönwetterwolke maximal? Also was kann die wiegen? Und ich rufe mal an in Unterfranken, in Trappstadt.
2: Hallo?
1: Guten Morgen, die Ulla Müller hier von Bayern 1 mit einer sehr schönen Bayern 1 Tasse in der Hand.
2: Ja.
1: Mit wem spreche ich?
2: Mit der Frau Müller.
1: Also Müller wie ich, nur mit I.
2: Ja, genau.
1: Frau Müller, hätten Sie vielleicht gerne eine schöne Bayern 1 Tasse?
2: Ja, würde ich schon mal nehmen, ja.
1: Schon mal nehmen, gut. Können Sie auch schon mal kriegen, aber dafür hätte ich auch gern was von Ihnen. Was passiert denn immer um kurz vor 9?
2: Ja, da ist die Schätzfrage, ne?
1: Genau, es gibt eine Schätzfrage und dann gibt es eine Bayern 1 Tasse. Also dann wären Sie dabei.
2: Ja.
1: Müller an Müller, folgende Frage. Wie schwer ist so eine schöne, flauschige Schönwetterwolke maximal? Sieht man ja oft am Himmel und denkt sich, oh, toll.
2: Schwerwolke, also so eine Regenwolke? Oder?
1: Nein, eine Schönwetterwolke. Diese schönen, weißen, fluffigen Dinger. Okay. Wo du denkst, wenn es nur größer wäre und vier Beine unten hätte, wäre es ein Riesenschaf. Ja, die haben echt ein Gewicht. Ich war völlig baff.
2: Oh, ja, wie viel? Mein Mann ist nämlich auch nebendran. Fünf Tonnen, sagt er.
1: 5 Tonnen? Sie sind schon mal auf einem guten Weg, Sie zwei. Legen Sie mal üppig was drauf.
2: 50?
1: Legen Sie mal üppig was drauf.
2: Dann sind wir bei 800 Tonnen.
1: Das ist sehr gut. Jetzt legen Sie nicht mehr so üppig drauf.
2: 1000 Tonnen.
1: Ich gratuliere von ganzem Herzen. Sie haben recht. So eine Schönwetterwolke kann bis zu 1000 Tonnen wiegen.
2: Das hätte ich jetzt nicht geahnt. Ich schaue sie mir bloß immer an, aber...
1: Ja, aber in Zukunft denken Sie natürlich, so wie alle anderen Bayern 1-Hörerinnen und Hörer beim Betrachten von einer Wolke dran, kann bis zu 1000 Tonnen wiegen. Ich habe mir nachgeschaut, das wären ungefähr 200 große Elefanten.
2: Ah, okay. Oh, das ist ja viel.
1: Ja, aber purzelt nicht runter, gell?
2: Ja, das stimmt. Ja,
1: dann entlasse ich Sie in den Tag und Sie können ja vielleicht einmal gleich mal rausschauen, ob Sie vielleicht eine schwergewichtige Schönwetterwolke finden.
2: Ja, danke schön.
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1: Und eine ganz wichtige Info, der Bayern 1 Verkehrsservice. Achtung Autofahrer auf dem Frankenschnellweg Wiener Straße Nürnberg-Fürth. Und zwischen Nürnberg Hafen und Landgrabenstraße kommt Ihnen ein Geisterfahrer entgegen. Fahren Sie bitte in beiden Richtungen äußerst vorsichtig, nicht nebeneinander, nicht überholen. Geisterfahrer auf dem Frankenschnellweg Wiener Straße Nürnberg-Fürth zwischen Nürnberg Hafen und Landgrabenstraße.

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8: Um 9 mit Christoph Hörst. Schönen guten Morgen. Rot-weiße Flatterbänder in der Innenstadt von Augsburg. Da hat es heute früh gegen 5 eine so heftige Explosion gegeben, dass der Polizeieinsatz immer noch läuft. Michael Niefenecker vom Polizeipräsidium Schwaben-Nord sagt:
9: Ja, in den Morgenstunden kam es im Bereich der Bahnhofstraße in Augsburg in einem Gebäudedurchgang zur Explosion eines bislang unbekannten Gegenstandes. Stand jetzt wurden 2 Personen leicht verletzt aufgrund eines Knalltraumas. Zudem wurden diverse Fensterscheiben beschädigt.
8: Ja, und vor wenigen Minuten nun hat die Polizei tatsächlich einen verdächtigen Gegenstand entdeckt. Nach Informationen der Bild-Zeitung ist vor einem türkischen Juwelier eine Handgranate explodiert. Offiziell bestätigt ist diese Information aber noch nicht. Der Hauptbahnhof in Augsburg, der bisher nur teilweise gesperrt war, ist jetzt komplett dicht. Und auch der gesamte Zugverkehr ist eingestellt worden. Auch außerhalb Bayerns haben die Ermittlungsbehörden zurzeit viel zu tun. Zuletzt immer wieder wegen Anschlägen auf Stromnetze. Anfang des Jahres in Berlin, gestern in Brandenburg. Und jetzt wird schon wieder ein Fall gemeldet, diesmal aus Bergheim, das ist in der Nähe von Köln. Und was da passiert ist, das schildert mein Kollege Abelo Afakama vom Westdeutschen Rundfunk.
10: Augenzeugen haben am Abend am Umspannwerk nach eigenen Aussagen mehrere Explosionen gesehen und helle zuckende Blitze. Die Polizei ist dann mit mehreren Wagen zum Einsatzort gefahren. Außerdem setzten die Ermittler eine Drohne ein. Sie sagen, wir gehen Stand jetzt nicht von einem technischen Defekt aus, sondern von einer vorsätzlichen Tat. Wer dahinter steckt, ist aber noch unklar. Die Stromversorgung für die Menschen in den Orten in der Nähe dieses Umspannwerks ist aber nicht beeinträchtigt.
8: Grundschullehrerinnen und Lehrer können ein Lied davon singen, bei immer mehr Erstklässlern hapert's mit den Sprachkenntnissen. Kanzler Merz und seine Minister wollen dazu nun am Vormittag ein Gesetz auf den Weg bringen. Künftig sollen unsere Kitas den Sprach- und Entwicklungsstand von allen 4-Jährigen erheben. Wer hinterherhinkt, soll dann gezielt gefördert werden, um den Übergang zur Grundschule zu erleichtern. Gerade an heißen Sommertagen wird's rund um den Kochel und den Walchensee oft ziemlich eng. Immer wieder stehen Autos da, wo sie eigentlich nicht stehen dürfen. Doch inzwischen wird härter durchgegriffen. Nicht nur die Polizei darf ein Auto abschleppen lassen, sondern auch die kommunale Verkehrswacht. Und das bewährt sich, findet Lisa Grünwald von der Wasserwacht.
11: Es ist halt wirklich der Verkehr. Es waren jetzt vielleicht so 6-8 Tage, wo es wirklich geknallt hat. Also wo wirklich dann die Mautstraße drüben im Südufer zu war. Und dann ist hart. Also wirklich dann, wenn da dauernd was ist oder noch was dazukommt und du kommst kaum durch, dann ist es schon heftig.
8: Und dieses vereinfachte Abschleppverfahren gilt nicht nur am Walchensee, auch daneben in der Jachenau und am Starnberger See gibt es das schon. Schauen wir noch auf den Sport. Pokalauftakt heute für den FC Bayern. Der Titelverteidiger ist am Abend in Osnabrück zu Gast. Dortmund ist schon eine Runde weiter. Gestern Abend hieß es 5:0 gegen den Fünftligisten Eimsbüttel. Ja, und im Tennis, da hat es Alexander Zverev heute früh in die 2. Runde der US Open geschafft in New York. Er hat den Italiener Lorenzo Sonego in 5 Sätzen geschlagen. Davor waren schon Jan-Lennard Struff und Eva Liss in die 2. Runde gekommen. Jetzt ist es 9:03.
12: Kompakt und zuverlässig das Bayernwetter hier auf Bayern 1 für Sie mit Hanna Hofmann. Heute Herbst, Volksfest in Nürnberg, Familientag ist alles schön schwäbisch, auch in Mittelfranken kostet da die Hälfte.
13: Ach, sehr schön, ja, und Wetter passt auch, also Sonne und Wolken und am Nachmittag sind es in Nürnberg so 24 Grad, lässt sich aushalten. Momentan haben wir noch 9 bis 16 Grad und die Temperaturen steigen dann bis zum Nachmittag auf 21 Grad im Frankenwald und bis auf 27 Grad rund um Regensburg an. Von Nordwesten her ziehen immer mehr Wolken rein nach Bayern, also auch dort, wo der Himmel noch strahlend blau ist, in Passau zum Beispiel, da kommen später noch Wolken dazu. Die Sonne schaut aber, wie gesagt, auch am Nachmittag ab und zu noch raus im Alpenvorland. Da können ein paar Tropfen dabei sein am Abend. Morgen ähnliche Temperaturen. Der Wind legt dann wieder ein bisschen zu. Und auch morgen ist es ja mal freundlicher, mal bewölkter. Am Vormittag kann es im Südosten vereinzelt noch ein bisschen regnen.
12: Der Bayern 1 Verkehrsservice, minutengenaue Stauzeitmessung und erstmal die Entwarnung für den Frankenschnellweg Wiener Straße Nürnberg-Fürth zwischen Nürnberg-Hafen und Landgrabenstraße. Die Geisterfahrermeldung ist aufgehoben. A3 Nürnberg Richtung Passau zwischen Metten und Kreuz Deggendorf ein Unfall. Und die B388 Neuhaus am Inn Richtung Eggenfelden zwischen Unterschwärzenbach und Schweim. 2 Kilometer Stau, 20 Minuten Zeitverlust. Das war's. Allen unterwegs gute und sichere Fahrt Ihnen.
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12: Servus zusammen. Oh, wenn Sie jetzt um kurz nach 9 einen Termin haben beim nächsten Kunden, Auftrag zum Beispiel, ja, als Elektriker oder Schreiner, was auch immer, rufen Sie den Kunden an und sagen, Sie kommen erst um 10 nach 9. Denn jetzt ein 90er-Legenden-Rocksong im Summer of Music. Guns N' Roses, Knocking on Heaven's Door und Icehouse aus den 80ern gibt's hinterher.
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0: 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Superklassiker von den Ronettes. Be My Baby auf
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0: Um 8:45 Zeit für die Frühstückspause. Lecker Leberkässemmel zum Beispiel. Aber auch gesundes Obst oder Gemüse dabei. Genau, und dann, wenn Sie auch gleich wieder ihn hier bemerken, diesen kleinen Sticker, den kleinen Aufkleber, der zeigt ja an, was es für eine Sorte ist, wo die Banane herkommt, ob der Apfel Bio ist. Und ersetzt eben auch die extra Verpackung. Und weil das manchmal, das kennen wir alle, so eine richtige Fitzelarbeit ist, dieses Ding da runter zu pulen, landet es dann doch schnell mit im Biomüll. Da gehört es aber nicht hin. Alexandra Reif von der Bioabfallbehandlungsanlage in Freimann in München hat uns mal erklärt, warum das im Kompost wirklich schnell ganz ungünstig wird.
2: Also wenn da jetzt mal was dabei ist, ist es im Normalfall kein Problem. Aber das Zeug findet man dann natürlich im Kompost, weil das mogelt sich auch bei der Siebung durch. Wir haben derzeit einen Siebschnitt von 15 mm. So ein Babball ist manchmal auch ein bisschen kleiner. Und wenn wir jetzt davon ausgehen, dass so ein Bickerl genau 1 Quadratzentimeter hätte und zufälligerweise in einem Liter Kompost 15 Bananenschalen waren, dann hätten wir unseren Grenzwert schon gerissen.
0: Also bitte runtermachen, auch wenn es Fitzelarbeit ist. Und ab in den Restmüll. 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
10: Mit Andreas Schuster einen schönen Vormittag. Die Zahl der Angriffe auf Beschäftigte der Deutschen Bahn nehmen seit Jahren zu. Am Landgericht Nürnberg-Fürth muss sich seit dem Morgen ein 36-Jähriger verantworten. Er soll bei einer Fahrkartenkontrolle eine Zugbegleiterin attackiert haben.
11: Die Zugbegleiterin wollte der Staatsanwaltschaft zufolge den Ausweis des Mannes sehen, um ihn mit dem Namen auf dem Deutschland-Ticket abzugleichen. Da sei der 36-Jährige ausgerastet und habe mit dem Fuß von unten gegen die Hand der Kontrolleurin getreten, in der sie ein Smartphone hielt. Das Telefon habe sie mit voller Wucht ins Gesicht bekommen und sei dadurch verletzt worden. Weil der Mann psychisch krank ist, wurde er in einer Fachklinik untergebracht. Die Staatsanwaltschaft geht davon aus, dass er eine Gefahr für die Allgemeinheit darstellt und will erreichen, dass er dauerhaft in der Psychiatrie behandelt wird. Aus dem BR-Studio Nürnberg, Martin Hähnlein, Bayern 1.
10: Der Aufstieg Röthenbachs im Nürnberger Land vom kleinen Dorf zur Stadt ohne die Conrati-Werke als lange Zeit wichtigster Arbeitgeber wäre die Entwicklung so wohl nicht möglich gewesen. Doch seit Juni ist klar, der unter dem Namen Graphite Kova geführte Traditionsbetrieb wird nach 150 Jahren dicht gemacht. Das hat die indische Konzernmutter beschlossen. In diesen Minuten wollen die verbliebenen knapp 50 Beschäftigten des Industriezulieferers vor dem Werkstor demonstrieren. Die Gewerkschaft IGBCE fordert einen Ausgleich für den Jobverlust. Bislang wollte sich die Konzernmutter aus der Verantwortung ziehen, so der Vorwurf. Und zum Fußball. Kurz vor Ende der Transferperiode hat Greuther Fürth personell noch einmal nachgelegt. Bereits am Wochenende wurde ja bekannt, dass Ex-Bundesliga-Stürmer Jordan Sibachö für 2 Jahre unterschrieben hat. Jetzt kamen mit Faton Ademi und Loris Giandomenico, beide 20 Jahre alt, noch 2 neue dazu. Mittelfeldmann Ademi kommt aus der 3. Liga, Giandomenico aus der Schweiz. Und jetzt das Wetter für Mittel- und Oberfranken. Heute gibt's viel Sonne, auch wenn ein paar Quellwolken dabei sind. Es bleibt trocken bei Temperaturen bis 24 Grad. Morgen am Donnerstag geht's dann ähnlich weiter.
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8: Und jetzt geht's auf die Straßen im Bayern 1 Verkehrsservice. Minutengenaue Stauzeitmessung und die A3 Nürnberg Richtung Passau zwischen Altdorf-Burgthann und Oberösbach. Unfall auf der rechten Spur. A3 Nürnberg Richtung Passau zwischen Metten und Kreuz Deggendorf. Auch hier ein Unfall mit mehreren Fahrzeugen. B11 Wolfratshausen-Mittenwald zwischen Wolfratshausen und dem Kreisverkehr Geretsried. Sperre in beiden Richtungen. B388 Neuhaus am Inn Richtung Eggenfelden zwischen Unterschwärzenbach und Schweim. 2 Kilometer Stau immer noch, kostet sie aktuell 20 Minuten. Und dann noch ein Hinweis für Augsburg. Da hat es eine Explosion am Hauptbahnhof in Augsburg gegeben. Der Bahnhof ist aktuell komplett gesperrt. Es fahren auch keine Züge, auch im öffentlichen Nahverkehr. Was die Straßenbahnen angeht, gibt es im Moment Behinderungen. Also planen Sie das bitte mit ein. Und wo es geht, gute Fahrt.
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0: schiebt an, der Schub-Schub-Song von Cher hier auf Bayern 1. Und da haben heute viele Azubis in Bayern den ersten richtigen Arbeitstag. Der 1. September gestern ist ja oft so ein sanftes Ankommen, aber heute geht's dann schon richtig zur Sache. Aufregend. Wünsche allen ganz viel Spaß, die da jetzt eben richtig loslegen. Die einen starten eine neue aufregende Phase im Leben, die anderen genießen einfach ihren Urlaub. Auch das ist gut, jawohl. Und überall sind wir dabei. Bayern 1 freut uns sehr. Sie erreichen uns immer übers Bayern 1 Studio-Handy. Nummer finden Sie auf unserer Homepage.
1: Wir sind mit dem Wohnmobil unterwegs und es gibt doch nichts Schöneres, als ein Stück Heimat auf unserer Reise durch Schweden zu hören. Liebe Grüße, Petra und Rainer.
2: Er hat ein Ohr für Bayern. Philipp Eger am Vormittag auf Bayern.

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6: Um 10 mit Christoph Wöss. Was steckt hinter der Explosion am Augsburger Hauptbahnhof? Dazu ermittelt die Polizei auf Hochtouren. Wie berichtet, hat es heute früh gegen 5 in einer Passage eine Detonation gegeben. Die Druckwelle war so heftig, dass mehrere Fensterscheiben zu Bruch gegangen sind. Zwei Ukrainer, eine 17-Jährige und ein 18-Jähriger, haben ein Knalltrauma erlitten. Was da explodiert ist und was genau dahinter steckt, das wissen wir noch nicht.
7: Im Zuge des Einsatzes fand die Polizei in der Nähe einen weiteren verdächtigen Gegenstand. Dieser wurde abgesichert und wird nun untersucht. Ob von ihm eine Gefahr ausgeht, ist derzeit unklar. Der Bereich rund um den Hauptbahnhof bleibt weiträumig abgesperrt. Für Reisende und Pendler kommt es zu erheblichen Einschränkungen im Straßenverkehr sowie im öffentlichen Nahverkehr. Züge von und nach Augsburg dürfen nicht mehr weiterfahren. Die Polizei bittet die Bevölkerung, den Bereich zu meiden. Aus dem BR-Studio Schwaben, Christian Michael Hammer, Bayern 1.
6: Mehr Netto vom Brutto. Dafür soll die Steuerreform sorgen, die die Bundesregierung heute auf den Weg bringen will. Gerade eben kommen Kanzler Merz und seine Minister in Berlin zusammen. Wer wenig oder mittelmäßig verdient, soll besser gestellt werden. Ein anderes Gesetz soll dazu beitragen, dass künftige Erstklässler in Deutschland bessere Sprachkenntnisse haben. Buben und Mädchen, die noch nicht so weit sind, sollen schon als Vierjährige in der Kita fit gemacht werden für die Grundschule. Der Bundesverband der Reservisten hat mehrere Mitglieder ausgeschlossen, die im rechtsextremen Umfeld verwurzelt sein sollen. Die ehemaligen Soldaten waren in Eichstätt aktiv, wie unser Oberbayern-Reporter Thies Maaßen berichtet.
8: Dem BR liegen zahlreiche Belege dafür vor, dass mindestens 6 langjährige Mitglieder der Eichstätter Reservistenkameradschaft einschlägig aufgefallen sind. Einzelne waren schon vor Jahrzehnten in der militanten Neonazi-Szene aktiv. Einer wurde 2016 wegen Volksverhetzung verurteilt. Zudem existieren zahlreiche Internetposts, in denen einzelne Reservisten unter anderem demokratische Politiker verächtlich machen und ihre Sympathie sowohl für rechtsextreme AfD-Politiker als auch für die Neonazi-Partei NPD zum Ausdruck bringen.
6: Die Europäische Union stellt sich nach dem vereitelten Drohnenangriff am Flughafen Leipzig auf die Seite Deutschlands. Die Außenbeauftragte Kallas hat jetzt den russischen Gesandten in Brüssel einbestellt. Und die Außenminister wollen über weitere Sanktionen gegen Moskau beraten. Der Vorwurf, der Kreml stecke hinter der mit Sprengstoff beladenen Drohne. Dafür sprechen jedenfalls aus Sicht von Experten die Zündtechnik und die Bauweise. Ja, die ganz große Hitze hat sich zuletzt gelegt und dadurch entspannt sich auch die Lage in unseren Flüssen ein bisschen. An der Donau ist die Warnung wegen hoher Wassertemperaturen und niedriger Sauerstoffwerte jetzt aufgehoben worden, in der Oberpfalz jedenfalls. Fast 4 Wochen lang hatte sie gegolten.
9: Der Wasserstand ist zwar immer noch niedrig, inzwischen habe sich die Lage aber entspannt, so die Regierung der Oberpfalz in einer Mitteilung. Auch die zeitweise niedrigen Sauerstoffwerte in der Donau hätten sich wieder erholt. Die gewässerökologische Lage werde aber weiterhin genau beobachtet. Aus dem BR-Studio Regensburg, Annika Exner, Bayern 1.
6: Und jetzt nochmal zurück nach Augsburg, denn gerade eben kommt die Meldung der Polizei. Nach dem Fund dieses verdächtigen Gegenstandes am Hauptbahnhof, von dem wir ja vorher schon gesprochen haben, hat die Polizei Entwarnung gegeben. Bahnhof und Zugverkehr in Augsburg sind vor wenigen Augenblicken wieder freigegeben worden. Jetzt ist es 10:03.
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11: Ja, die Wolken haben jetzt fast ganz Bayern überzogen. Auch in den letzten niederbayerischen Winkel kommen sie noch rein. Die Sonne schaut heute aber auch immer wieder raus. Und am Abend sind einzelne Schauer im Alpenvorland möglich. Der Wind ist ja nicht mehr so kräftig wie gestern, wird am Nachmittag sich wieder spätsommerlich anfühlen mit maximal 21 bis 27 Grad. Und diese Temperaturen, die nehmen wir mit in den morgigen Donnerstag. Der Wind legt dann allerdings wieder etwas zu. Morgen Vormittag sind noch letzte einzelne Schauer im Südosten Bayerns möglich. Ansonsten gibt's wieder Sonne oder Wolken.
10: Und dann geht's auf die Straßen. Der Bayern 1 Verkehrsservice mit minutengenauer Stauzeitmessung und der A3 Nürnberg Richtung Passau zwischen Altdorf, Burgthann und Oberösbach. Unfall auf der rechten Spur und dann weiter zwischen Metten und dem Kreuz Deggendorf. Unfall mit mehreren Fahrzeugen. Hier ist die rechte Spur mittlerweile gesperrt. B11 Mittenwald Richtung Wolfratshausen zwischen Geretsried und Wolfratshausen. Sperre nach einem Unfall. Und B388 Neuhaus am Inn Richtung Eggenfelden zwischen Unterschwärzenbach und Schweim. Nach wie vor 2 Kilometer Stau und 20 Minuten plus. Wo es geht, gute und sichere Fahrt Ihnen. Kommen Sie gut an.
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10: Servus zusammen. Und gibt's einen Plan für heute? Typische Elternfrage ans Teenagerkind in den Ferien, kennen Sie wahrscheinlich auch. Und die Antwort? Ach ja, mal schauen.
11: Mal schauen.
10: Mal schauen. Wir haben auf jeden Fall einen Plan im Summer of Music. Gleich mit Roy Orbison, Pretty Woman und Classic Rock zum Start mit Journey. Don't Stop Believin'.
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0: Ach schön, der ganz große Durchschnaufer holt einen so ein bisschen aus den Mittwochseilen, wenn sie da drin hängen sollten. Sinéad O'Connor, Nothing Compares to You. Oh, und das ging ja schnell. Anfang der Woche haben wir Ihnen gesagt, dass Claudia Conrad ab nächster Woche hier auf Bayern 1 am Vormittag Sie mit toller Musik bei der Arbeit versorgt und immer ein offenes Ohr für Sie hat. Und Claudia, da schau her, schon gibt's Fanpost.
1: Was?
0: Ja.
1: Wow.
0: Doch.
1: Wie schön.
0: Andrea arbeitet bei einer Hausarztpraxis in Weiden in der Oberpfalz und sie schreibt uns, bis vor ein paar Jahren lief bei uns immer Bayern 3 im Hintergrund. Ja, da kenne ich die Claudia eben auch schon daher. Und dann sind wir wegen der Musik auf Bayern 1 gewechselt und jetzt kommt meine Claudia zurück. Ich freue mich so, schreibt sie.
1: Oh, ist das aber nett.
0: Ja.
1: Und falls Sie jetzt glauben, ich hätte Andrea mit 100 Euro bestochen, damit sie das schreibt, hab ich nicht.
0: 150
1: Ja,
0: war's.
1: Na gut. Nein, aber da freue ich mich doch noch viel mehr, als ich mich jetzt eh schon freue, ab Montag bei Ihnen zu sein. Philipp, du stehst ja in Zukunft mit Bayern morgens auf, machst die Frühsendung im Wechsel mit Markus Fahn hier auf Bayern 1. Gibt's noch irgendwas, auf das ich mich hier seelisch, nervlich, moralisch, körperlich einstellen muss, wenn ich ab nächster Woche Servus zu Bayern sagen werde?
0: Naja, also natürlich unsere abwechslungsreiche Musik, weil das ist wirklich wichtig für alle in der Arbeit. Das ist einfach so. Und unser Bayern 1 Studio-Handy. Weil schnelle Text- oder Sprachnachricht, das geht wirklich immer in der Arbeit.
1: Absolut, vor allen Dingen auch im Auto. Wenn jemand zum Beispiel von Ihnen Kurierfahrer ist, Vertreter oder einfach so von A nach B pendeln muss, kenne ich ja selber von mir, da sind Sprachnachrichten einfach top.
0: Und das ist ja auch wirklich das Schöne am Bayern 1 Vormittag, da ist so ein Müh mehr Zeit für eine kurze Frage, wenn Sie was wissen wollen, Arbeit, Kollegenkreis, jederzeit dann bei Claudia melden. Also ehrlich gesagt, das habe ich schon auch geliebt am Vormittag.
1: Oje, hören Sie das gerade? Tun Sie dem Philipp bitte den Gefallen und schicken ab nächster Woche auch gerne schon ganz früh morgens eine Text- oder Sprachnachricht.
0: Oh ja, die Nummer, die gibt es auf unserer Homepage bayern1.de.
1: Aber nicht, dass Sie mir dann keine mehr schicken, ne? Also man kann das ruhig mehrfach machen, gleiches Recht für alle bitte.
0: Claudia in der Bayern 1 Familie im Vormittagsteam zusammen mit Melita Wahlam und unglaublich herzlichen Bayern 1 Hörerinnen und Hörer. Ich wünsche dir wirklich, Claudia, einen Top-Start und werde dann ganz genau zuhören, weil in Zukunft habe ich ja dann nach meiner Sendung ab 9 Uhr Zeit.
1: Ganz, ganz lieben Dank, das ist echt süß von dir. Das Gleiche wünsche ich dir natürlich auch.
0: Danke.
1: Du hast ja auch deine erste Frühsendung dann am Montag.
0: Jawohl.
1: Und spätestens am Montag ab 12 wissen wir, ob wir Dienstag beide nochmal kommen müssen.
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0: Servus, die Ulla Müller hier aus dem Bayern 1 Morgen. 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Schicken Sie uns gerne eine Sprachnachricht. 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Und die schönsten Brillenpannen dann morgen früh bei mir. Kontaktlinsen gelten auch.
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7: Mit Andreas Schuster einen schönen Vormittag. Die Zahl der Angriffe auf Beschäftigte der Deutschen Bahn nehmen seit Jahren zu. Am Landgericht Nürnberg-Fürth muss sich seit dem Morgen ein 36-Jähriger verantworten. Er soll bei einer Fahrkartenkontrolle eine Zugbegleiterin attackiert haben.
8: Die Zugbegleiterin wollte der Staatsanwaltschaft zufolge den Ausweis des Mannes sehen, um ihn mit dem Namen auf dem Deutschland-Ticket abzugleichen. Da sei der 36-Jährige ausgerastet und habe mit dem Fuß von unten gegen die Hand der Kontrolleurin getreten, in der sie ein Smartphone hielt. Das Telefon habe sie mit voller Wucht ins Gesicht bekommen und sei dadurch verletzt worden. Weil der Mann psychisch krank ist, wurde er in einer Fachklinik untergebracht. Die Staatsanwaltschaft geht davon aus, dass er eine Gefahr für die Allgemeinheit darstellt und will erreichen, dass er dauerhaft in der Psychiatrie behandelt wird. Aus dem BR-Studio Nürnberg, Martin Hähnlein, Bayern 1.
7: Wie fahrradfreundlich ist meine Stadt? Wo fehlen immer noch Radwege? Der Allgemeine Deutsche Fahrradclub hat seine diesjährige Umfrage zum ADFC-Fahrradklima gestartet und bis Ende November kann jeder mitmachen. Bei der letzten Umfrage 2024 hatte die Stadt Nürnberg als Aufholer gepunktet und war im Vergleich deutscher Großstädte auf Platz 4 gelandet. Erlangen landete im Vergleich mit ähnlich großen Städten auf Platz 1, Coburg dagegen nur auf Rang 312. Die Ergebnisse der jetzt gestarteten neuen Umfrage zum ADFC-Fahrradklima soll es dann im Frühjahr geben. Und größerer Einsatz für die Feuerwehr gestern in Forchheim. Gut 100 Feuerwehrler waren ausgerückt, um im Stadtteil Saalbach eine in Brand geratene Scheune zu löschen. Das gelang. Ein Übergreifen der Flammen auf ein angrenzendes Wohnhaus konnte verhindert werden. Der Schaden rund 100.000 Euro. Verletzt wurde bei dem Brand niemand. Und jetzt kompakt und zuverlässig das Wetter für Mittel- und Oberfranken. Heute insgesamt viel Sonne, aber es sind auch ein paar Quollwolken unterwegs. Es bleibt trocken, die Höchstwerte heute bei 24 Grad. Morgen am Donnerstag geht's dann ähnlich weiter.
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5: Danke an unsere Kolleginnen und Kollegen in den BR-Studios in ganz Bayern. Und jetzt geht's auf die Straßen im Bayern 1 Verkehrsservice. Minutengenaue Stauzeitmessung und die A3 Nürnberg Richtung Passau zwischen Altdorf-Burgthann und Oberösbach. Unfall auf der rechten Spur. A3 Nürnberg Richtung Passau zwischen Metten und Kreuz-Deggendorf. Nach wie vor der Unfall mit mehreren Fahrzeugen. Die rechte Spur ist weiter gesperrt. B11 Mittenwald Richtung Wolfratshausen zwischen Geretsried und Wolfratshausen. Sperre nach einem Unfall. B20 Burghausen Richtung Berchtesgaden zwischen Einringen, Hausmunning und Pieding. Staut sich's knappe 40 Minuten Zeitverlust. Und B388 Neuhaus am Inn Eggenfelden zwischen Unterschwärzenbach und Schweim. Stau in beiden Richtungen. Das war's. Gute Fahrt, wo es geht.
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0: und Meat Loaf.
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0: kann sich nicht entscheiden, der Tom Pace. Ja, nein, vielleicht. Maybe auf Bayern 1. Am Mittwochvormittag, 10:45, wer jetzt mit dem Zug von Augsburg nach München will, die Züge fahren wieder. Die Polizei hat für den Augsburger Hauptbahnhof ja um 10 Uhr, also vor einer Dreiviertelstunde, Entwarnung gegeben. Es gab heute früh eine Explosion in Augsburg im Bereich der Bahnhofstraße. Dann wurde am Hauptbahnhof ein verdächtiger Gegenstand gefunden, sodass die Polizei den Hauptbahnhof gesperrt hat und den Zugverkehr eben eingestellt hat. Die Polizei ist immer noch mit zahlreichen Einsatzkräften vor Ort und hat gemeinsam mit Spezialisten des Bayerischen Landeskriminalamts die Ermittlungen aufgenommen. Vor Ort ist auch unser Bayern 1 Reporter Christian Wagner. Christian, was ist denn im Moment bekannt?
1: Es war um 3.15 Uhr, als es einen lauten Knall gegeben hat, direkt gegenüber dem Bahnhofsgebäude in einem Durchgang zwischen Geschäften an der Bahnhofstraße. Zwei Teenager, 17 und 18 Jahre alt, waren dort zu Fuß unterwegs. Der Junge und das Mädchen haben ein Knalltrauma erlitten. Weitere Verletzte gab es nicht. Was da genau explodiert ist, wissen wir momentan nicht. Polizei und Landeskriminalamt sprechen von einem Gegenstand. Auch die Frage, was denn das Ziel gewesen sein könnte, bleibt noch unklar. Womöglich ein Geldautomat, womöglich ein Juweliergeschäft. Es gibt auch die Spekulation, es sei eine Handgranate explodiert, aber das bestätigt uns die Polizei nicht.
0: Okay, wie geht's jetzt weiter?
1: Spezialisten vom Bayerischen Landeskriminalamt sind hier auch mit einem Sprengstoffroboter. Wie lange diese Spurensicherung sich noch hinziehen wird, ist nicht abzusehen. Wir gehen davon aus, dass die Polizei im Lauf des Tages noch Einzelheiten nennen wird. Gemessen an der Lage ist die Stimmung hier aber recht ruhig, also keinerlei Spur von Panik oder Chaos. Die Leute gehen hier zur Arbeit, es sind aber auch noch Schulferien. Von daher waren heute früh keine Schüler unterwegs. Und es war weniger los rund um den Hauptbahnhof in Augsburg.
0: Vielen Dank, Bayern 1 Reporter Christian Wagner in Augsburg. Dort hat es heute früh eine Explosion gegeben. Der Bahnhof ist in der Früh zeitweise gesperrt worden. Mittlerweile fahren die Züge wieder.
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7: Um 11 Uhr mit Wiebke Schlecht. Entwarnung in Augsburg. Nach der Explosion in der Nähe des Hauptbahnhofs läuft der Zugverkehr wieder. Laut Polizei war in der Bahnhofstraße gegen 3.15 Uhr ein zunächst unbekannter Gegenstand explodiert. Die Bild schreibt von einer Handgranate. Inzwischen hat sich die Lage wieder normalisiert. Aus Augsburg, Christian Hammer.
8: Einschränkungen gibt es derzeit nur noch in der Bahnhofstraße sowie teilweise im öffentlichen Nahverkehr. Zuvor war nach einer Explosion nahe des Augsburger Hauptbahnhofs ein weiterer verdächtiger Gegenstand entdeckt worden, der sich inzwischen als harmlos herausgestellt hat. Ob es einen Zusammenhang gibt, ist offen. Deshalb hatten die Einsatzkräfte den Bahnhof gesperrt und den Zugverkehr vorübergehend eingestellt. Die Explosion ereignete sich gegen 3.15 Uhr im Bereich der Bahnhofstraße. Dabei wurden eine 17-Jährige und ein 18-Jähriger leicht verletzt. Beide erlitten ein Knalltrauma.
7: Das Kabinett berät über die Einkommensteuerreform. Die soll vor allem Familien sowie Menschen mit kleinen und mittleren Einkommen entlasten. Im Umfang von rund 10 Milliarden Euro. Zur Gegenfinanzierung soll nach dem Entwurf von Finanzminister Klingbeil die Reichensteuer steigen. Klingbeil kann nicht persönlich an der Sitzung teilnehmen. Er sitzt nach einem G20-Treffen wegen einer Flugzeugpanne in den USA fest. Die USA und der Iran haben sich in der Nacht wieder gegenseitig angegriffen. Die amerikanischen Streitkräfte haben mitgeteilt, sie hätten ausschließlich militärische Ziele im Visier gehabt. Der Iran hat diese Darstellung allerdings widersprochen.
9: Bei den US-Militärschlägen vergangene Nacht soll laut iranischen Staatsmedien unter anderem eine Hochzeitsfeier in einer Küstenstadt in der Provinz Hormuzgan im Süden des Landes getroffen worden sein. Dabei seien 5 Menschen getötet und 70 verwundet worden. Auch in der Provinz Khuzestan im Westen des Iran soll ein US-Raketenangriff 7 Todesopfer gefordert haben. Der Iran werde seine Vergeltungsstrategie ändern und verschärfen. Oliver Bemelmann, ARD-Studio Istanbul.
7: Nach den verheerenden Sturzfluten in Nepal und Tibet haben einige als vermisst gemeldete Touristen Kontakt mit den Behörden aufgenommen. Laut dem nepalesischen Außenministerium wurden bisher 324 ausländische Staatsangehörige gerettet. Eine Woche nach den Sturzfluten wird die Zahl der Toten inzwischen mit mehr als 1.100 angegeben. Hitze und Dürre haben in diesem Jahr vielen Bauern die Ernte verdorben. Und auch die Forstwirtschaft registriert erhebliche Schäden im Wald. Aber wie schlimm war es wirklich? Bundeslandwirtschaftsminister Rainer will am Mittag Bilanz ziehen und hatte von dieser Statistik im Vorfeld eine finanzielle Unterstützung für die Landwirte abhängig gemacht. Die Zeit, es ist gleich 11.03 Uhr.
10: Kompakt und zuverlässig das Bayernwetter hier auf Bayern 1 für Sie mit Hanna Hofmann. Hanna, der Spätsommer, der startet schon noch mal ein bisschen durch.
11: Ja, also die Temperaturen sind spätsommerlich. Momentan liegen die Temperaturen zwischen 14 und 22 Grad und am Nachmittag werden es dann 21 bis 27 Grad. Am wärmsten wird es rund um Regensburg. Und jetzt sind die Wolken ja auch bei Ihnen im Bayerischen Wald angekommen. Also in ganz Bayern haben wir jetzt so eine Mischung aus Wolken und sonnigen Phasen, auch am Nachmittag. Im Alpenvorland könnte es am Abend dann kurz mal regnen. Morgen sind aus der Nacht raus bis in den Vormittag rein noch ganz vereinzelt kurze Schauer im Südosten möglich. Ansonsten bleiben wir bei diesem ruhigen Spätsommerwetter mit Sonne und Wolken. Morgen bei ähnlichen Höchstwerten wie heute.
10: Der Bayern 1 Verkehrsservice. Minutengenaue Stauzeitmessung auf der A3 Passau Richtung Nürnberg zwischen Passau Nord und Eicher vom Wald. Da steht ein kaputtes Fahrzeug auf der linken Spur. Es staut sich, Viertelstunde Zeitverlust. B11 Mittenwald Richtung Wolfratshausen zwischen Geretsried und Wolfratshausen, Sperre nach einem Unfall. Und B388 Neuhaus am Inn, Eggenfelden zwischen Unterschwärzenbach und Schweim nach wie vor Stau in beiden Richtungen. Wo es geht, gute und sichere Fahrt.
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10: Servus zusammen mit dem Dreifach M jetzt. M wie Mittwoch, M wie gleiches Mittagspause und M wie Summer of Music. Ma Baker von Bonnie M gibt's gleich nochmal 2 M und Ultravox mit Hymn zum Start.
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0: Oscar-Beschleuniger, die glasklare Stimme von Belinda Carlisle. Heaven is a place on earth hier auf Bayern 1 und wie auf Wolke 7. So fühlt sich's auch an, wenn man frisch verliebt ist. Auf unserem Bayern 1 Instagram-Kanal erzählen uns ja Pärchen, erzählen sie uns ja davon, wie sie sich kennen und lieben gelernt haben. Die zwei heute, die haben wir noch ganz am Anfang ihrer gemeinsamen Geschichte getroffen.
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2: Heute mit Luke und Denise. Noch gar nicht so lange zusammen.
3: Ja, wir waren auf der Geburtstagsfeier von einer Freundin, haben ein paar Trinkspiele gespielt, hab ihn gar nicht gesehen. Und dann hat er mir ein paar Tage später eine Instagram-Nachricht geschrieben.
4: Sie hatte zwar gesagt in der Nachricht, dass sie sich an mich erinnert, aber das war nicht der Fall.
3: Ich wollte halt höflich sein.
4: Haben uns dann trotzdem getroffen und dann ging es relativ zügig eigentlich, als wir gesagt haben, es passte doch ein bisschen mehr.
3: Hat er mich im Finger gewickelt.
4: Ja, sie ist wunderbar. Also eine gute Ergänzung für mich, ihre Spontanität.
3: Er redet unfassbar viel und kann super gut Geschichten erzählen.
4: Ja, und sie kann gut zuhören. Das ist das perfekte Äquivalent tatsächlich so.
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4: Grüß Gott im Studio, Florian Weber. Im Prozess um den Angriff auf eine Zugbegleiterin am Landgericht Nürnberg-Fürth hat der Angeschuldigte zum Prozessauftakt die Vorwürfe über seinen Verteidiger im Wesentlichen eingeräumt. Die Staatsanwaltschaft wirft dem arbeitslosen Mann vor, im Februar 2025 in einem Zug von Bayreuth nach Nürnberg bei einer Fahrkartenkontrolle die Beherrschung verloren zu haben. Demnach habe er sich geweigert, zum Deutschlandticket seinen Personalausweis vorzuzeigen. Stattdessen habe er im Sitzen gegen die Hand der Zugbegleiterin getreten, in der sie ein Smartphone hielt. Dieses habe sie durch den Angriff ins Gesicht bekommen und sei dadurch verletzt worden, so die Staatsanwaltschaft. Der Sommer geht auf die Zielgerade. Am Auensee in Joditz im Landkreis Hof ist mit dem Baden jetzt schon Schluss. Zumindest gilt für den See wegen der Blaualgen jetzt eine offizielle Badewarnung.
5: Laut Gesundheitsamt sind die Blaualgen als sichtbare Schlieren oder Matten auf dem Wasser zu erkennen. Diese Ansammlungen werden oft vom Wind ans Ufer getrieben, können sich bei anderer Wetterlage aber auch schnell wieder auflösen. Die Bakterien können Gifte produzieren, die bei Hautkontakt Reizungen verursachen. Noch gefährlicher ist es, belastetes Wasser zu schlucken. Das kann zu Durchfall und bei größeren Mengen sogar zu ernsten Leber- und Nierenerkrankungen führen. Badegäste sollen die auffälligen Bereiche meiden und Kleinkinder dürfen in betroffenen Nichtschwimmerbereichen nicht mehr spielen. Oliver Tubenauer, Bayern 1 in Hof.
4: Größerer Einsatz für die Feuerwehr gestern in Forchheim. Gut 100 Feuerwehrler waren ausgerückt, um im Ortsteil Serlbach eine in Brand geratene Scheune zu löschen. Das gelang, ein übergreifender Flammen auf ein angrenzendes Wohnhaus konnte verhindert werden. Der Schaden rund 100.000 Euro. Und jetzt kompakt und zuverlässig das Wetter für Mittel- und Oberfranken. Heute Nachmittag ist ein Wechsel aus Wolken und Sonnenschein. Es bleibt durchweg trocken. Die Höchstwerte 21 bis 23 Grad. Aktuell hat es in Reundorf am Obermain 18 Grad und in Großwalbur auch da 18.
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2: Und jetzt geht's auf die Straßen. Der Bayern 1 Verkehrsservice mit unserer minutengenauen Stauzeitmessung aktiviert auf der A8 München in Richtung Salzburg zwischen Bayern und Irschenberg. Da stockt's, deswegen Viertelstunde Zeitverlust. B11 Mittenwald Richtung Wolfratshausen zwischen Geretsried und Wolfratshausen. Sperre, es laufen Bergungsarbeiten nach einem Unfall. Und B388 Neuhaus am Inn, Eggenfelden zwischen Unterschwärzenbach und Schwaim. Nach wie vor Stau in beiden Richtungen. Wo es geht, gute und sichere Fahrt Ihnen. Kommen Sie gut an.

0: The Ferryman. Richtig schöner 80er-Rock mit Chris de Burg. Don't pay the Ferryman.
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0: Und ich sag Servus für heute. Wir hören uns dann am Montag wieder. Jawohl, aber nicht wie gewohnt um 9 am Vormittag, sondern ab 5. Markus Fahn und ich werden im Wechsel den Bayern 1 morgen moderieren. Freue mich extrem drauf, mit Ihnen dann zusammen in den Tag zu starten und möchte mich auch schon mal wirklich ganz herzlich bedanken für die vielen, vielen netten und schönen Nachrichten, die Sie mir aufs Bayern 1 Studio-Handy geschickt haben, wie Elke aus der Nähe von Naila.
2: Hallo lieber Herr Eger, ich freue mich schon sehr drauf, Sie ab Montag als Morgenmann im wöchentlichen Wechsel mit Herrn Fahn zu hören.
0: Danke.
2: Da macht Aufstehen einfach Spaß. Herzliche Grüße, die Elke und die Alpakas aus Hochfranken.
0: Dann hören wir uns Montag ab 5 und ich stelle mir dann schon mal den Wecker oder die Wecker.
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6: Um 12 Uhr mit Wiebke Schlecht. Aufatmen in Augsburg. Nach einer Explosion in der Nähe des Hauptbahnhofs hat die Polizei Entwarnung gegeben. Ein zweiter verdächtiger Gegenstand war ungefährlich. Die Explosion hatte sich um 3.15 Uhr in der Nacht ereignet, direkt gegenüber des Bahnhofs in einem Durchgang. Aus dem BR-Studio Augsburg, Christian Wagner.
7: Zwei Teenager, 17 und 18 Jahre alt, haben ein Knalltrauma erlitten. Was da genau explodiert ist, wissen wir momentan nicht. Auch die Frage, was denn das Ziel gewesen sein könnte, bleibt noch unklar. Womöglich ein Geldautomat, womöglich ein Juweliergeschäft. Es gibt auch die Spekulation, es sei eine Handgranate explodiert, aber das bestätigt uns die Polizei nicht. Die Auswirkungen waren erheblich. Der Zugverkehr über Augsburg ist komplett eingestellt worden. Alle Züge wurden an den Bahnhöfen rund um die Stadt angehalten. Inzwischen sind Bahnhof und Zugverkehr aber wieder freigegeben.
6: Die Bundesregierung hat die Reform der Einkommensteuer beschlossen. Vor allem kleine und mittlere Einkünfte sollen entlastet werden. Finanzminister Klingbeil zufolge könnten Familien mit Kindern ab 2028 bis zu 600 Euro im Jahr mehr in der Tasche haben. Spitzenverdiener hingegen werden stärker zur Kasse gebeten. Klingbeil selbst konnte übrigens nicht persönlich an der Sitzung teilnehmen. Er hängt wegen einer Flugzeugpanne in den USA fest. Es ist der zweite Vorfall innerhalb von 24 Stunden. Nach der Sabotage am Kohlekraftwerk Jenschwalde in Brandenburg ermittelt jetzt die Polizei in NRW. Nach einem möglichen Anschlag auf ein Umspannwerk in Bergheim bei Köln. Einzelheiten von Stefan Hase.
8: Zeugen hatten gestern Abend mit ihren Handys Explosionen und Lichtblitze auf dem Gelände der Anlage gefilmt. Die Polizei geht von einer vorsätzlichen Tat aus und nicht von einem technischen Defekt. Wer dahinter steckt, sei zum jetzigen Zeitpunkt noch völlig unklar. Laut Amprion, dem Betreiber des Kraftwerks, war die Stromversorgung der Bevölkerung zu keinem Zeitpunkt beeinträchtigt gewesen, da man immer mehrere Ersatzleitungen für solche Fälle parat habe. Auch Amprion geht mit hoher Wahrscheinlichkeit von einem gezielten Angriff aus.
6: Landesinnenminister Reul zufolge könnte es sich um fremdstaatliche Sabotage oder das Werk von Linksextremisten handeln. Juristischer Erfolg für Microsoft. Der Konzern muss sich mit seinem Internetbrowser Edge in der Europäischen Union nicht an strengere Regeln halten. Eine entsprechende Einschätzung der Kommission hat das EU-Gericht in Luxemburg bestätigt. Demnach gilt Microsoft in Bezug auf Edge nicht als sogenannter Torwächter des Internets und muss sich damit auch nicht an verschärfte Wettbewerbsregeln halten. Auf der Bahnstrecke zwischen Würzburg und Aschaffenburg in Unterfranken hat sich eine Tür eines ICEs während der Fahrt geöffnet. Laut Polizei war er mit rund 200 Kilometern pro Stunde unterwegs. Der Lokführer habe es sofort gestoppt. Rund 240 Fahrgäste wurden evakuiert, verletzt wurde niemand. Warum sich die Zugtür geöffnet hat, ist noch unklar. Eine technische Störung hat die Bahn aber ausgeschlossen. Die Zeit, es ist 12.03 Uhr.
9: Der Bayern 1 Verkehrsservice, zwei Meldungen. A3 Nürnberg Richtung Passau zwischen Metten und Kreuz-Deggendorf. Aufräumarbeiten nach einem Unfall, die rechte Spur ist immer noch gesperrt. Und minutengenaue Stauzeitmessung auf der A8 München Richtung Salzburg. Zwischen Weyern und Irschenberg, da stockt's. 10 Minuten brauchen Sie hier länger. Ansonsten alles frei, gute und sichere Fahrt Ihnen.
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10: Und heute Nachmittag, da haben wir mal Sonne, mal Wolken. Es bleibt aber trocken bei 22 bis 24 Grad. Momentan in Großwalbur im Landkreis Coburg leicht bewölkt bei 19 Grad und stark bewölkt 22 Grad derzeit in Mistelbach im Landkreis Bayreuth. Morgen dann ähnliches Wetter bei 23 bis 25 Grad und der Freitag legt noch einmal eine Schippe drauf. 27 bis 30 Grad dann. Da gibt's Sonnenschein und mal mehr oder weniger Quellwolken.
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10: Ja, und wir sind ja noch mitten in den Sommerferien. Urlaubszeit, ja eigentlich die schönste Zeit im Jahr. Aber auch die will gut geplant sein, denn viele Urlauber bringen auch die ein oder andere Herausforderung mit sich, um die Wildparker in den Wohngebieten rund um den Nürnberger Flughafen. Und was das für die Anwohner bedeutet, das hören wir gleich hier beim Mittags in Franken.
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10: Zuvor aber Musik aus dem Jahr 1984. Da erkennt man es doch schon genau. Opus und Live is Live.

Omas Lover, a fine Francie, ihr Mittag für Franken hier auf Bayern 1. Ja, für mich ist der Sommerurlaub schon vorbei. Schön war die Auszeit noch, aber es sind ja Ferien und für viele geht's noch in den wohlverdienten Urlaub. Wer das Flugzeug nimmt, der steht.

0: steht oft vor dem Problem, wie an den Flughafen kommen. Dort parken ist teuer. Deshalb stellen einige ihre Autos einfach in den Wohngebieten rund um den Flughafen ab. Sehr zum Ärger der Anwohner. Die haben jetzt eine Initiative gegründet. Stopp Flughafenparker. Conny Schulze hat sich rund um den Flughafen einmal umgehört.
1: Sommer, Sonne, Strand. Das heißt für viele auch, dass sie tief in die Tasche greifen müssen. Und zwar nicht nur für den Urlaubsflieger, sondern auch für das Parken am Airport Nürnberg.
2: Wir haben jetzt 130 Euro fürs Parken gezahlt.
3: Für welche Zeit?
2: Eine Woche.
4: Die Parkgebühren am Flughafen sind schon enorm. Also ich verstehe, wenn jemand außerhalb parkt.
5: Ich kenne viele, die das so machen.
1: In den umliegenden Wohnvierteln wie in Ziegelstein parken die, die Geld sparen wollen. Mitten in der Siedlung lauter fremde Kennzeichen. Zum Ärger der Anwohner verstopfen die Urlaubsparker ihre Straßen und Gehwege. Jeder Meter zugestellt und das oft wochenlang. Das nervt die Anwohner nun schon seit Jahren.
6: Man sieht die Rollkoffer, die die Leute aus dem Auto raustun oder ins Auto einladen. Man sieht, dass die Autos mehrere Wochen lang nicht bewegt werden.
7: Manchmal wird auch die Familie an der U-Bahn-Station ausgeladen. Dann fährt der Papi hier rein, stellt das Auto hin, macht noch schön Fotos, klappt die Spiegel an und geht dann weg.
8: Die dürfen es und die wissen es auch.
9: Es ist nicht nur hier betroffen, es sind ganze Stadtteile betroffen. Es wird immer weiter, wo es geht. Stiegelfeld ist betroffen, Almershof, Lohe.
1: Die Anwohner haben eine Lösung. Das sogenannte Memminger Modell. Daniela Faber erklärt, wie das auch in Nürnberg funktionieren könnte.
10: Man kann hier für eine Dauer von 10 Stunden parken mit einer Parkscheibe. Und die Anwohner haben die Möglichkeit, eine Ausnahmeregelung zu beantragen. Die kostet 30 Euro im Jahr. Und mit dieser Ausnahmeregelung kann man unbegrenzt hier parken als Anwohner.
1: Frank Jülich vom Verkehrsplanungsamt kennt den Vorschlag, sieht aber Probleme bei der Umsetzung.
11: Bewohnerparken hat 3 Kriterien und 2 davon werden in Ziegelstein nicht erfüllt. Das heißt, die Leute haben zum Teil eigene Parkplätze. Das ist sozusagen eine der Grundvoraussetzungen für ein Bewohnerparkgebiet, dass man keinen eigenen Parkplatz zur Verfügung hat. Grund Nummer 2 ist, dass die Auslastung zwischen 70% und 80% ist. Das heißt, es gibt immer noch 20%. Wir haben jetzt gerade Erhebungen gemacht. 20% sind freie Parkplätze auch vorhanden in dem Gebiet.
1: Die Anwohner sehen das anders und erleben den Alltag auch ganz anders, wenn sie vor ihre Haustüre schauen und selbst die Autos zählen. Keine freien Plätze, dafür Fahrzeuge mit Kennzeichen aus Vechta, Kelheim, Wuppertal, Berlin. Die Stadt verspricht zwar, an Lösungen zu arbeiten, aber präsentieren kann sie bislang keine.
6: Warum das Verkehrsplanungsamt hier nicht schon seit Jahren versucht, irgendeine Lösung zu präsentieren, das ist unser großes Problem und unser Unverständnis.
12: Der Stadtteil ist wirklich genervt inzwischen und es sind Menschen richtig wütend.
1: Das Memminger Modell sei die Lösung, um Urlaubsparken zu verhindern. Das Ganze ist juristisch geprüft und wird ganz offenbar in Bayern seit letztem Jahr angewendet. Deshalb machen sich die Anwohner weiter stark dafür.
0: Die Wildparker in den Wohngebieten rund um den Nürnberger Flughafen. Mehr dazu lesen Sie auf br24.de. Elton John schleicht sich da rein. I'm still standing. 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

0: Lay back in the arms of someone smoky, die 70er hier auf Bayern 1. In Schwarzenbach an der Saale im Landkreis Hof, da gibt's derzeit eine ganz besondere Leseaktion. Der Kulturverein lädt dazu ein, gemeinsam den Roman Lass uns noch mal los von Susanne Mathiesen zu lesen. Dazu liegen kostenlose Exemplare des Romans aus, plus Stiften und einem kleinen Heft. Lieblingszitate und besonders schöne Textstellen dürfen markiert werden. Nach dem Lesen werden die Bücher zurückgebracht und der Nächste kann sie mitnehmen. Durch die Wanderbücher soll das gemeinsame Lesen zum Stadtgespräch werden. Über diese tolle Idee spreche ich jetzt mit Susanne van Heut-Abt vom Literaturkreis in Schwarzenbach an der Saale. Frau Heut-Abt, wie ist es denn bislang angelaufen?
1: Die Aktion ist sehr gut angelaufen. Wir haben das jetzt seit 4 Wochen und die Bücher werden gut ausgeliehen. Wir haben sehr viele Kommentare schon in den Beiheften drin. Also das scheint sich gut zu entwickeln.
0: Haben Sie dann auch schon so direkte Rückmeldungen bekommen oder vielleicht mal ein Gespräch über das Buch beim Bäcker mitbekommen?
1: Also ja, ich habe von den einzelnen Geschäftsleuten Rückmeldungen bekommen, dass die Leute, die die Bücher ausgeliehen haben, dann manchmal auch was dazu erzählt haben und gesagt haben, da sind wir zu viele Wechsel in der Zeit drin oder mir gefällt das und das sehr gut oder ich kann mich selber an die Zeit erinnern, weil ich aus der Altersgruppe bin. Also das sind schon ganz gute Rückmeldungen, die wir da bekommen. Ich bin sehr gespannt auf die Lesung, weil da hoffe ich doch, dass wir uns da sehr nach der Lesung auch in den Austausch kommen und gut über das Buch sprechen können.
0: Die Lesung ist ja dann quasi das Ende der Aktion, also bis Ende September geht die ganze Aktion und dann findet eben mit der Autorin eine Lesung statt.
1: Richtig, am 1. Oktober findet die Lesung im Erika-Fuchs-Haus in unserem Comic-Museum statt.
0: Mhm. Und da kann dann auch über das Buch diskutiert und sich ausgetauscht werden, wie quasi in einem Literaturkreis.
1: Ja, richtig. Wir sind auf das Buch ja in dem Literaturkreis gekommen, weil wir uns so alle 6 Wochen mal treffen und wenn jemand ein Buch vorschlägt und die anderen sind einverstanden, dann lesen wir das. Und so war das also mit dem Buch von der Susanne Mathiesen auch. Und dann haben wir dieses Buch eben ausgewählt und sprechen darüber. Und in einen größeren Kreis mal drüber zu sprechen, ist ja wirklich auch sehr spannend.
0: Und vielleicht nimmt man auch dem einen oder anderen die Hemmung zu sagen, ah, Literaturkreis ist vielleicht nichts für mich. Vielleicht kommen ja wirklich Leute dazu, die dann sich auch einfach mal trauen, über das Buch zu sprechen.
1: Ja, das wäre sehr erfreulich. Wir hatten tatsächlich schon eine Veranstaltung Anfang August. Da gibt es immer so einen Frauenkreis in Schwarzenbach und die hatten mal einen Abend zum Thema Literatur. Und da kamen, also wir vom Literaturkreis, aber eben auch viele andere Frauen aus Schwarzenbach, die einfach gern lesen. Und da haben wir uns einfach über das breite Spektrum von Literatur gut ausgetauscht. Das war sehr, sehr interessant.
0: Das hört sich auch nach einer wirklich schönen Sommeraktion an. Danke, Susanne van Heut-Abt vom Literaturkreis in Schwarzenbach an der Saale. Dort liegt derzeit ein Roman aus, der quasi gemeinsam gelesen wird. Dann findet eine Lesung mit der Autorin statt. Vielen Dank.
1: Sehr gerne.
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0: Es ist kurz vor 12:30. Beim Mittagessen hören Sie im Radio gerade eine sehr gute Nachricht aus Ihrem Heimatort. Und Sie lächeln.
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1: 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Vielen Dank.
0: Und jetzt alles Wichtige aus Ihrer Region in den Regionalnachrichten. Es ist gleich 12:30.
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3: Schönen Mittag im Studio, Florian Weber. Der Allgemeine Deutsche Fahrradclub hat seine diesjährige Umfrage zum Fahrradklima gestartet. Bis Ende November kann jeder mitmachen.
4: Wie sicher und wie breit sind die Radwege in meiner Stadt oder wie gut ist ein Ziel mit dem Fahrrad erreichbar? Darüber können Radfahrer auch in Franken auf der Internetseite des ADFC abstimmen. Bei der letzten Umfrage 2024 landete etwa Nürnberg mit der Note 4 als Aufholer auf Platz 8 von 15 Großstädten. Als Schwächen registrierte der Interessenverband die Fahrradmitnahme im ÖPNV, zügiges Radfahren und die Verkehrsführung rund um Baustellen. Erlangen hingegen schaffte es auf den ersten Platz von 42 Orten mit der Gesamtnote 3,1. Das bundesweite Ranking der fahrradfreundlichsten Städte und weitere Ergebnisse der aktuellen Befragung werden im kommenden Frühjahr vorgestellt. Aus dem BR-Studio Nürnberg, Carlo Schentel in Bayern 1.
3: Die fränkischen Apfelbauern erwarten in diesem Jahr nach monatelanger Trockenheit einen kräftigen Rückgang ihrer Ernte. Zwar ist die Qualität der Früchte sehr schön, wie der Verband der fränkischen Obstbauern mitteilt, die Erntemenge aber wird nach derzeitigem Stand um 15% auf 140.000 Dezitonnen zurückgehen, das entspricht 14.000 Tonnen. Der heiße Sommer und der wenige Regen haben dazu geführt, dass die Bauern ihre Bäume ausgedünnt haben, damit die verbleibenden Äpfel eine ordentliche Größe erreichen. Und jetzt kompakt und zuverlässig das Wetter für Mittel- und Oberfranken. Heute Nachmittag ist es trocken, es wechseln Sonne und Wolken, die Höchstwerte zwischen 21 und 23 Grad. Auch morgen bleibt es meist trocken, auch dann wieder ein Wechsel zwischen Sonne und Wolken und die Höchstwerte morgen zwischen 21 und 24 Grad. Aktuell hat es in Rednitz-Hembach 20 Grad, in Eckloffstein im Trubachtal 21 Grad und in Reundorf am Obermain hat es zur Stunde 22 Grad.
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5: Und hier ist Bayern 1 mit dem Verkehrsservice. Zwei Meldungen sind's, beide von der A3 Nürnberg Richtung Passau zwischen Metten und Kreuz Deggendorf. Aufräumarbeit nach einem Unfall. Hier ist die rechte Spur gesperrt. Und A3 Nürnberg Richtung Linz zwischen Passau Mitte und Pocking. Stockender Verkehr und Stau. Hier dauert's 21 Minuten länger. Mach's schon. Gute Fahrt.
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0: Dan Harrow, Don't Break My Heart. Weithin ist es sichtbar, das Riesenrad am Nürnberger Herbstvolksfest. Und das Volksfest feiert in diesem Jahr sein 200-jähriges Jubiläum. Und da haben sich die Schausteller ganz besondere Sachen ausgedacht, wie beispielsweise den Historienbereich, der die Geschichte des Volksfestwesens zeigt. Wie bei einem kleinen Museum können sich die Besucher unter anderem historische Exponate wie alte Karussellorgeln anschauen. Und eine von den Orgeln, die da steht, gehört dem Vorsitzenden des Süddeutschen Schaustellerverbands Lorenz Kalb. Sarah Kurzdörfer war beim Aufbau dieser Orgel mit dabei.
1: Lorenz Kalb steht auf einer Leiter und hängt Zierlampen an das Dach des Wagens, in dem seine geliebte Jahrmarktorgel von 1920 steht. Den Wagen hat sein Papa damals extra für die Orgel bauen lassen, um sie zu schützen, aber sie auch besser transportieren und präsentieren zu können. Der 70-Jährige packt mit an, schleppt Bauteile, schraubt und tüftelt an der Außenfassade des Wagens, auf der oben groß Konzertorgel steht.
2: Also wir müssen jetzt erstmal wieder überlegen, weil eigentlich ist es 10 Jahre her, wo wir es so aufgebaut haben das letzte Mal. Aber wir kriegen es hin.
1: Zunächst wird der Rollladen hochgezogen, der die Orgel des 70-Jährigen schützt. Dass er sowohl Orgel als auch Wagen aufgebaut hat, ist 10 Jahre her. Nur gespielt hat die Orgel von Lorenz Kalb während der Corona-Pandemie.
2: Alle, die so eine Orgel hatten bundesweit, haben vor Seniorenheime natürlich kostenlos Konzerte gehalten. Also das war sehr emotional, von Tränen bis Tanzen. Da war sie das letzte Mal in Einsatz, seitdem war sie in der Halle. Und es ist eine lange Zeit für so ein Instrument. Das muss bewegt werden und muss gespielt werden.
1: Gespielt wurde die Orgel auch schon von seinem Opa. Sie sieht mit den blattgoldenen Verzierungen und der Dirigentenpuppe vorne nämlich nicht nur schön aus, für Schausteller war die Musik der Orgeln früher essentiell.
2: Das Instrument selber war bei meinem Opa am Kinderkarussell tatsächlich das Musikinstrument. Aber es gab so kein CD-Player oder sonst was. Da hat man einfach die Orgel neben das Karussell gestellt und dann sind die Kinder gefahren und es hat die Musik produziert.
1: Die Musik steckt auf einer Papierrolle mit vielen kleinen Löchern. Ein Elektromotor setzt die Orgel in Gang und zieht die Rolle durch das Instrument. Die Löcher geben vor, welche Töne gespielt werden. So erklingt am Ende automatisch die Melodie. Doch ob sie noch spielt?
2: So, probieren wir es einfach. Richtung läuft. Jetzt läuft auch schon die Rolle. Und jetzt kommt der große Moment. Geht sie oder geht sie nicht?
1: Die Orgel von Lorenz Kalb ist schon seit 1945 in Familienbesitz. Der Vorsitzende des Süddeutschen Schaustellerverbands ist die 5. Generation Schausteller. Auch seine 3 Enkel haben sich für diesen Beruf entschieden und führen die Tradition fort. Auch die Orgel sollen sie in Ehren halten.
2: Es wird ja hoffentlich weitergehen in meiner Familie. Dann geht's weiter zum nächsten Enkel. Und da könnte jetzt jemand kommen, so viel Geld kann der gar nicht tragen, wie ich die niemals hergeben würde. Niemals. Da gibt's keinen Preis dafür. Ein Schaustellerherz verkauft niemals seine Konzertorgel für seine Familie. Die Orgel bleibt im Familienbesitz.
1: Die Orgel von Lorenz Kalb ist Teil des Historienbereichs auf dem Volksfest. Der wird anlässlich zum 200-jährigen Jubiläum morgen Abend um 18 Uhr eröffnet. Neben den anderen Orgeln wird auch die Orgel von Lorenz Kalb spielen und die Besucher auch musikalisch durch die Geschichte des Volksfestwesens begleiten.
0: Vielen Dank, Sarah Kurzdörfer. Und momentan läuft ja das Jubiläumsvolksfest mit vielen Highlights und Aktionen. Heute ist unter anderem Familiennachmittag mit besonderen Preisen an den Fahrgeschäften.

0: Alle Dirty Dancing Fans werden das Lied erkannt haben, Do You Love Me, aus Dirty Dancing. Ihr Mittag auf Bayern 1. Ja, gerade in den sozialen Medien ist es ja unheimlich beliebt, seine Lieblingsplätze zu zeigen. Das kann ein besonders schöner Baum sein, ein historisches Bauwerk oder aber ein schattiges Plätzchen im Freibad oder am Badesee. Diese Lieblingsplätze wurden im Landkreis Ansbach jetzt gesammelt und in einer Broschüre zusammengefasst. Also regionale Tipps von Bürgerinnen und Bürgern. Welche spannenden Orte, Ereignisse und Blickwinkel da entdeckt wurden, das verrät uns jetzt Marion Christgau.
1: Ein kleines Tütchen Kräutersamen mit der Aufschrift Heimat säen steckt mit in der Broschüre. Heimat säen und Heimat sehen liegt ja auch lautmalerisch nah beieinander und die Zielrichtung ist fast die gleiche, sagt Andrea Denzinger vom Regionalmanagement im Landkreis Ansbach.
2: Es ist sehr wichtig, dass man im Landkreis regionale Identität schafft, emotionale Angebote auch schafft und letztendlich auch das Wissen der Bevölkerung über ihre eigene Region näher bringt. Und aus diesem Gedankengang heraus hat sich irgendwann das Projekt Heimat säen herauskristallisiert.
1: Und weil man nicht als Behörde Orte, Events oder Plätze benennen wollte, war die Bevölkerung gefragt, ihre Lieblingsorte zu verraten. So sind jetzt 17 ganz unterschiedliche persönliche Blickwinkel in einer Broschüre zusammengefasst. Jede Seite ein kleiner, kurzweiliger, bebilderter Steckbrief mit Anmerkungen und Anekdoten der Einsender. Der Wanderweg, der allen empfohlen wird, eine Anhöhe, die jemand der Aussicht wegen empfiehlt, oder der Schauobstgarten, der Lieblingsort von Barbara Stadlinger.
3: Einfach sich Ideen zu holen, es sind ja Beschilderungen dran an jedem Obstbaum, es sind Gedichte dran, es sind Informationsschilder dran, dass sich einfach jeder informieren kann. Es sind ganz spezielle Obstsorten, wo man vielleicht dann auch zu Hause im Garten einpflanzen kann.
1: Unterschiedlichste Tipps: eine Eiche, die Naturdenkmal ist, ein Waldstrandbad, ein Fernsehturm.
2: Der so ein bisschen eine Symbiose aus allem, einerseits die Ansicht auf diesen Ort, aber auch die Ansicht vom Ort weg und auch bietet so ein bisschen die Heimat für diese Leute, auch mit dem Hinweis, wenn ich irgendwo bin, dann sehe ich meinen Fernsehturm und dann habe ich sofort dieses Gefühl, dort muss ich hin, dort gehöre ich hin.
1: Neue Blicke auf die Heimat, gut verteilt im Landkreis, den flächengrößten in Bayern übrigens. Auch solche Informationen sind eingeflossen in die Broschüre. Der höchste Punkt, der Hesselberg, der tiefste im Taubertal, über 3200 Teiche, 58 Kommunen. Ein kleiner Pinsel, der in der Broschüre steckt, verweist auf die Tradition des Pinselmacherhandwerks in der Gegend um Bechhofen, wo auch das Deutsche Pinselmuseum zu finden ist. Viele Facetten dieses Landstriches zeigt das Projekt auf unterhaltsame Weise. Ein Brunnenhaus als Lieblingsort oder der südlichste Punkt im Landkreis. Eine neue Auflage ist schon in Arbeit. Die Bevölkerung hat Gefallen gefunden und genügend weitere Lieblingsorte verraten. Die Idee hinter dem Projekt geht also auf. Die Lebensqualität sichtbar machen und regionale Identität stärken. Mit den Augen der Bürger die Heimat sehen.
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Den muss man bis zum Ende hören. Steinwolke, Katharine, Katharine, ein Kultklassiker aus der Zeit der neuen deutschen Welle. Damals hielt sich Katharine, Katharine fast 20 Wochen in den Charts und wurde damit zum erfolgreichsten Song der Band Steinwolke. Das war's mit Mittags in Franken. Mein Name ist Miriam Scholz. Wir hören uns morgen wieder, gleich nach 1. Da übernimmt Tilman Schöperl und begleitet Sie durch den Nachmittag hier auf Bayern 1.

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1: Um 13 Uhr mit Wiebke Schlecht. Die Land- und Forstwirtschaft in Deutschland befindet sich in einer Krise von nationaler Tragweite, sagt der zuständige Minister Rainer. Der CSU-Politiker hat am Mittag den offiziellen Erntebericht für diesen Sommer vorgestellt. Demnach haben Hitze und Trockenheit in einigen Regionen teils verheerende Spuren auf den Feldern hinterlassen.
2: In vielen Bereichen ist die Ernte 2026 eine herbe Enttäuschung für unsere Landwirtsfamilien. Insgesamt muss der Süden starke Verluste hinnehmen. In Bayern zum Beispiel liegt die Ernte mit -8,6% deutlich unter dem mehrjährigen Durchschnitt. Und extrem angespannt ist die Lage auch beim Futter.
1: Der Minister kündigte mehr finanzielle Unterstützung für betroffene Bauern an. Das Kabinett hat die Steuerreform von Finanzminister Klingbeil auf den Weg gebracht. Vor allem Familien sollen dadurch entlastet werden. Lissi Kaufmann mit Einzelheiten.
3: Mehr als 600 Euro steuerliche Entlastung im Jahr, das verspricht die Bundesregierung mit ihrer Steuerreform. Profitieren sollen vor allem Familien mit kleinen und mittleren Einkommen. Arbeit und Leistung sollen sich stärker lohnen, so Finanzminister Klingbeil laut einer Mitteilung. Unter anderem will die Bundesregierung Grundfreibetrag und Kinderfreibeträge anheben. Außerdem sollen das Kindergeld und der Arbeitnehmerpauschbetrag steigen. Um das zu finanzieren, sollen etwa Spitzenverdiener stärker belastet werden.
1: Nach den Angriffen auf Umspannwerke in Brandenburg und NRW ermitteln die Behörden. In Brandenburg wegen Terrorverdacht. In Jenschwalde hatten Unbekannte leitfähiges Material in Höchstspannungsleitungen eingebracht. In Bergheim bei Köln gab es laut Augenzeugen Explosionen an einem Umspannwerk. NRW-Innenminister Reul sprach von einem Anfangsverdacht verfassungsfeindlicher Sabotage. Nach dem versuchten Sprengstoffanschlag mit einer Drohne am Leipziger Flughafen haben sich die EU-Partner hinter Deutschland gestellt. Der Anschlagsversuch weise alle Merkmale von staatlich geförderten Terrorismus auf, sagte die EU-Außenbeauftragte Kallas bei einem Treffen der EU-Außenminister in Irland. Als eine Reaktion bestellten mehrere Länder die russischen Botschafter ein. Außenminister Wadephul sagte, Russland habe eskaliert und müsse jetzt mit den Konsequenzen leben. Entwarnung in Augsburg. Nach einer Explosion in der Nähe des Bahnhofs und dem Fund eines verdächtigen Gegenstands hat die Polizei den Zugverkehr wieder freigegeben. Durch die Explosion erlitten zwei Menschen ein Knalltrauma. Inzwischen verdichten sich die Hinweise, dass es eine Handgranate war, die explodierte. Ziel war wohl entweder ein Juweliergeschäft oder ein Geldautomat. Die Polizei war mit einem Großaufgebot im Einsatz. Die Zeit, es ist 13.03 Uhr.
4: Und jetzt kompakt und zuverlässig das Bayernwetter hier auf Bayern 1 mit Christian Kienast.
5: Schönen Nachmittag wünsche ich Ihnen. Dann schaue ich mal auf die Wetterkarten. Ja, doch, es ziehen einige Wolken von Westen, also von Württemberg, zu uns nach Bayern rein. Es sind auch im Alpenvorland zum späteren Zeitpunkt, also so zum Abend, Richtung Abend hin, ein paar Tropfen möglich, aber viel kommt da nicht runter, 21 bis 27 Grad. Donnerstag und Freitag jeweils Sonne und Wolken, manchmal sind es mehr Wolken, manchmal weniger und die Temperaturen steigen an. Morgen so ähnliche Werte wie heute, am Freitag dann zwischen 26 und 31 Grad. Regen fällt nicht viel, dafür geht der Wind, das tut er dann auch am Wochenende. Dann allerdings ist es auch meistens trocken, vor allen Dingen am Sonntag.
4: Dankeschön. Zwei Meldungen im Bayern 1 Verkehrsservice. Minutengenaue Stauzeitmessung. A3 Nürnberg Richtung Linz zwischen Passau Mitte und Pocking. Stockender Verkehr und Stau wegen Bauarbeiten 25 Minuten. Und A8 Stuttgart Richtung München zwischen Zusmershausen und Adelsried 3 Kilometer Stau. Zwei Spuren sind wegen Reinigungsarbeiten gesperrt. 17 Minuten mehr.
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4: Schönen Nachmittag, ich hoffe, es geht Ihnen gut, es zwickt nicht und wenn doch, habe ich eine hübsche Geschichte. Ich bin heute früh etwas früher aufgestanden als sonst und war mal wieder in der Frühmesse. Kann man machen. Das ist aber gar nicht der Punkt. Da erzählte eine alte Dame, die hat dann so nett gesagt, also ein bisschen, Herr Schöber, ja, spüre ich schon das Alter. Bis 85 war alles easy, jetzt aber passt schon. Das ist der richtige Optimismus. Damit gehen wir rein in den Mittwochnachmittag. Und musikalisch Rod Stewart und Ron Isley gleich mit This Old Heart of Mine und das tolle melancholische Wish You Were Here von Pink Floyd oder Michael Jackson.
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Was für ein Song. Pink Floyd, Wish You Were Here, 1975. Vom gleichnamigen Album, das zu den weltweit meistverkauften Musikalben aller Zeiten gehört. So, rein in die Show, 1:15 vorbei. Wir kommen diese Woche immer wieder auf Tiere zu sprechen. Gestern 7 Schläfer und ein Hund, heute Ziegen. Ja. Und zwar Ziegen auf Mallorca. Das ist eine der Lieblingsinseln der Deutschen. Schöne Badeorte, geschützte Buchten, Berge aus Kalkstein mit eben wilden Ziegen. Die Tiere ziehen gerne mal vom Bergwald runter in die Städte und in die Dörfer, für Urlauber oft ein beliebtes Fotomotiv. Für die Autofahrer manchmal eine echte Gefahr im Straßenverkehr. Und die wilden Tiere, die wilden Ziegen, klettern mittlerweile sogar auf Autos rauf, um besser an die grünen Blätter und Triebe von Bäumen zu kommen. Die sind schlau. Das ist für die Besitzer der Luxusautos, also all der Reichen und Schönen auf Mallorca, natürlich alles andere als lustig. Wenn da eine Ziege auf dem Auto rumtrampelt und den Lack zerkratzt, geht ja gar nicht. Ziegen auf Mallorca steigen auf Autodächer. Wir halten es hier mit dem alten Sprichwort, besser den Spatz in der Hand als die Taube auf dem Dach. Schönen Nachmittag mit

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10: Und jetzt Aktuelles aus unseren BR-Studios in ganz Bayern, 13.30 Uhr.
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12: Grüß Gott im Studio, Florian Weber. In Ansbach ermittelt die Polizei derzeit wegen einer Serie sexueller Belästigungen. Wie die Beamten mitteilen, besteht zwischen mehreren Fällen ein deutlicher Zusammenhang, da die Täterbeschreibungen und Vorgehensweisen des bislang unbekannten Mannes weitgehend übereinstimmen.
13: Seine Vorgehensweise immer ähnlich. Er spricht ältere Frauen an, berührt sie unsittlich und äußert sich in vulgärer, sexualisierter Weise. Zum Teil küsst er die Frauen unaufgefordert oder zeigt sich, laut Polizei, in exhibitionistischer Weise. Der Mann soll 55 bis 65 Jahre alt und 1,65 Meter bis 1,70 Meter groß sein. Auffällig sind seine kurzen, graumelierten, wuscheligen Haare und ein deutlich hervortretender Bauch. Er spricht gutes Deutsch, teilweise mit fränkischem Akzent, und ist zu Fuß in unauffälliger, sportlicher Kleidung unterwegs. Aus dem BR-Studio Bayreuth, Ulla Küffner, Bayern 1.
12: Im Prozess um den Angriff auf eine Zugbegleiterin am Landgericht Nürnberg-Fürth hat der Angeschuldigte zum Prozessauftakt die Vorwürfe über seinen Verteidiger im Wesentlichen eingeräumt. Die Staatsanwaltschaft wirft dem arbeitslosen Mann vor, im Februar 2025 in einem Zug von Bayreuth nach Nürnberg bei einer Fahrkartenkontrolle die Beherrschung verloren zu haben. Die fränkischen Apfelbauern erwarten in diesem Jahr nach monatelanger Trockenheit einen kräftigen Rückgang ihrer Ernte. Zwar ist die Qualität der Früchte sehr schön, wie der Verband der fränkischen Obstbauern mitteilt, die Erntemenge aber wird nach derzeitigem Stand um 15% auf etwa 14.000 Tonnen zurückgehen. Und jetzt kompakt und zuverlässig das Wetter für Mittel- und Oberfranken. Heute ist es durchgehend trocken, es wechseln Sonne und Wolken, die Höchstwerte 21 bis 23 Grad. Und morgen wird es ganz ähnlich, die Höchstwerte dann zwischen 21 und 24 Grad. Und ganz aktuell hat es in Eichenstrut im Landkreis Bayreuth 22 Grad.
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10: Uhr, der Bayern 1 Verkehrsservice, minutengenaue Stauzeitmessung. Vorsicht auf der A8, München Richtung Stuttgart zwischen Gützburg und Leipheim, Radlfahrer unterwegs. A3 Nürnberg Richtung Linz zwischen Passau-Mitte und Pocking, stockender Verkehr und Stau wegen Bauarbeiten. Zeitverlust 22 Minuten.
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2: Jetzt gleich für Sie
0: Maria McKee.

0: Jenny Riley und Mike Oldfield.
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0: Mariah McKee war das im Summer of Music auf Bayern 1. Amerikanerin, die Vorfahren aus Irland, deswegen vielleicht der Name. Bayern 1 im September, noch sind Sommerferien, viele haben frei und noch immer lohnt der Sprung ins Wasser. An den Seen, in den Freibädern einiges los und da ist uns was Interessantes aufgefallen. Am Rand stehen immer mehr junge Menschen, die ganz genau wissen, was im Notfall zu tun ist. Jugendliche, die nicht nur ihre Bahnen ziehen, sondern andere aus dem Wasser holen können, wenn es darauf ankommt. Die DLRG meldet heuer, so viele Jugendliche wie noch nie haben ihr Junior-Retter-Abzeichen gemacht. Einer, der diesen Ansturm organisiert, ist Andreas Rösch von der DLRG Bayern.
1: Wir erleben da wirklich, dass eben viele Jugendliche nach einer sinnvollen Freizeitbeschäftigung suchen. Und da ist zum einen eben die Aktivität so eine Motivation und gleichzeitig aber auch das Verantwortung übernehmen. Da ist dann der Juniorretter eine super Kombination. Da hat man die sportliche Komponente, den Teamgeist und eben auch so ein gutes Gefühl, dass man anderen eben helfen kann.
0: Längere Strecken schwimmen, verschiedene Rettungsgriffe üben, lernen, wie man jemanden richtig aus dem Wasser bringt und auch Erste Hilfe gehören dazu. Die Jugendlichen müssen für das Juniorretterabzeichen ganz schön was drauf haben. Silvia aus München, die ist erst 11 Jahre alt und erklärt uns, warum sie gerade eben das erste Juniorabzeichen gemacht hat.
2: Das Allercoolste, ich würde auf jeden Fall sagen, dass wenn man so die Grundabzeichen alle hat, dass man dann so viele Möglichkeiten hat. Man kann SEG-Gruppe fahren, also die Schnelleinsatzgruppe, man kann sich hocharbeiten zum Einsatzleiter, man kann Taucher sein, man kann ganz viele verschiedene Sachen machen und dabei immer noch Leute retten und das finde ich sehr cool.
0: Kompliment und vielen Dank. In Bayern wächst gerade eine ganze Generation junger Leute heran, die im Ernstfall am Wasser genau wissen, was zu tun ist. Ein Rekordjahr für die DLRG und für uns alle. Danke für den Dienst und die DLRG-Ortsgruppen bei Ihnen in der Nähe freuen sich, wenn sich noch mehr anmelden.
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0: 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Kontaktlinsen gelten auch.
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8: Um 14 Uhr mit Wiebke Schlecht. Dieser Sommer ist in Deutschland besonders heiß und trocken. Das hinterlässt Spuren bei der Ernte. Den offiziellen Bericht für dieses Jahr hat Landwirtschaftsminister Rainer vorgestellt. Demnach ist die Ernte vor allem im Süden kleiner ausgefallen als im Vorjahr. In Bayern zum Beispiel um fast 9%. Der Minister erklärte, es gebe weitere Herausforderungen wie hohe Kosten, vor allem für Diesel und Dünger, wegen der geopolitischen Krisen.
9: Unsere Land- und Forstwirtschaft befindet sich in einer massiven Krise von nationaler Tragweite. Für mich ist aber auch klar, wir müssen gewährleisten, dass unsere Betriebe handlungsfähig bleiben. Es geht um nicht weniger als die Ernährungssicherung in Deutschland.
8: Rainer versprach, an der Seite der Bauern zu stehen. Hilfen dürften aber nicht mit der Gießkanne verteilt werden, sondern müssten zielgerichtet bei besonders betroffenen Betrieben ankommen. Die frühkindliche Bildung soll gestärkt werden, genauso wie die Startchancen für Kinder. Das Kabinett hat einen entsprechenden Gesetzentwurf von Familienministerin Prien beschlossen. Einzelheiten von Sarah Beham.
10: Spätestens mit 4 Jahren soll künftig bundesweit verbindlich erhoben werden, wo ein Kind steht. Bei der Sprache vor allem, aber auch bei Motorik, sozial-emotionaler und mathematischer Entwicklung. Wo Förderbedarf auffällt, soll gezielt gefördert werden. Die Ergebnisse dürfen an die Grundschule weitergegeben werden. Der Hintergrund ist, dass die Bildungschancen in Deutschland schon im Grundschulalter sehr unterschiedlich sind und stark von der sozialen Herkunft abhängen.
8: Nach Angriffen auf Umspannwerke laufen die Ermittlungen. In Brandenburg waren gestern raketenähnliche Gegenstände entdeckt worden. Dort geht die Polizei einem Terrorverdacht nach. In Nordrhein-Westfalen traf ein Kurzschluss mehrere Leitungen. Der dortige Innenminister Reul sprach von einem Anfangsverdacht auf verfassungsfeindliche Sabotage. Ob es einen Zusammenhang zwischen den beiden Fällen gibt, ist derzeit noch unklar. Der Thüringer AfD-Fraktionschef Höcke will Neuwahlen in dem Bundesland. Er hat beantragt, den Landtag aufzulösen. Grund sind personelle Turbulenzen in der BSW-Fraktion. 3 Abgeordnete haben die Fraktion verlassen und angekündigt, eine neue Partei zu gründen. Die Koalition aus CDU, BSW und SPD ist jetzt in der Minderheit. Bisher hatte sie genauso viele Sitze wie die Opposition. Krieg, Klimawandel, Sorgen um den Job. Junge Erwachsene haben Zukunftsängste. Und die beeinflussen auch ihre Familienplanung. Der Kinderwunsch ist nach einer Studie des Instituts für Bevölkerungsforschung zum ersten Mal seit vielen Jahren gesunken. Demnach liegt er bei Frauen rechnerisch bei 1,7 Kindern und bei Männern bei 1,6 Kindern. In den Jahren davor lag der Wert noch bei 1,8 Kindern. Die Zeit, es ist 14.03 Uhr.
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12: Und ich habe auch ein paar Zahlen für Sie. 21 bis 26, das sind Grad und zwar die Höchstwerte von heute. Dazu gibt es immer mal wieder Wolken, ein bisschen sonnig zwischendurch dann auch. Ein paar Strahlen kommen durch Und Regen gibt's vielleicht zum Abend hin im Alpenvorland. In der Nacht dann etwas mehr Regen, aber viel kommt da leider auch wieder nicht runter bei 9 bis 15 Grad als Tiefstwerten. Und wenn wir weiterschauen, morgen und übermorgen haben wir es recht trocken. Sonne und Wolken wechseln sich ab. Erst am Samstag zieht von Nord nach Süd so eine kleine Schauerstaffel durch. Aber davor und dahinter haben wir es dann trocken, auch mit Sonnenschein. Und der Sonntag, der ist dann eh wieder ganz trocken. Ganz interessant noch die Temperaturen. Freitag 26 bis 31 Grad, am Sonntag 24 bis 30 Grad.
11: Mal rauf, mal runter. Ja. Dankeschön. Der Bayern 1 Verkehrsservice, eine Meldung: A3 Nürnberg Richtung Linz zwischen Passau-Mitte und Pocking. Stockender Verkehr und Stau wegen Bauarbeiten. 17 Minuten brauchen Sie länger. Fahren Sie vorsichtig.
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11: Schönen Nachmittag. Wir haben gerade über die Nachwuchsarbeit der DLRG gesprochen. Nachwuchs für die Retterinnen und Retter an Gewässern. Und da hat der Wolfi vom Chiemsee geschrieben. Mit Recht schreibt er auf das Studio-Handy. Nicht nur die DLRG, auch die Bayerische Wasserwacht freut sich über Nachwuchs. Zum Beispiel sind es am Chiemsee 6 Ortsgruppen, die überall großartigen Dienst machen. Korrekt, danke für den Hinweis und die Nummer für die Nachrichten auf das Studio-Handy unter bayern1.de. Und jetzt geht's in die 14-Uhr-Stunde mit Mariah Carey, Hero, Held, das passt irgendwie. Und da sind wir sanft unterwegs, geht aber auch anders mit Klaus Lage.
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0: Maxi Priest und gleich die Eagles mit dem großartigen Hotel California hier auf Bayern 1. Viertel nach zwei.
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0: Jetzt kommt einer meiner Lieblingssätze im Fußball. 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Klar, der FC Bayern ist heute der haushohe Favorit. Gegen und in Osnabrück müsste eine klare Sache werden beim Zweitligisten. Aber die Münchner haben sich gegen Osnabrück schon richtig schwer getan und es hat auch mal eine handfeste Blamage gegeben. 1978 war Osnabrück Tabellenachter der zweiten Liga Nord und hat die Bayern im Münchner Olympiastadion mit 5:4 bezwungen. Klar, Geschichte wiederholt sich nicht immer, aber auch Bayern-Trainer Kompanie warnt vor der Pokalfalle. Das Wichtigste sei, dass man den Gegner nicht unterschätzt.
2: Diese Spiele sind schwierig, normalerweise, aber das gehört zum Pokalwettbewerb und da musst du auch mental bereitet sein auf ein richtiges Kampf.
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9: Grüß Gott im Studio, Florian Weber. Der Allgemeine Deutsche Fahrradclub hat seine diesjährige Umfrage zum ADFC Fahrradklima gestartet. Bis Ende November kann jeder mitmachen.
10: Wie sicher und wie breit sind die Radwege in meiner Stadt oder wie gut ist ein Ziel mit dem Fahrrad erreichbar? Darüber können Radfahrer auch in Franken auf der Internetseite des ADFC abstimmen. Bei der letzten Umfrage 2024 landete etwa Nürnberg mit der Note 4 als Aufholer auf Platz 8 von 15 Großstädten. Als Schwächen registrierte der Interessenverband die Fahrradmitnahme im ÖPNV, zügiges Radfahren und die Verkehrsführung rund um Baustellen. Erlangen hingegen schafft es auf den ersten Platz von 42 Orten mit der Gesamtnote 3,1. Das bundesweite Ranking der fahrradfreundlichsten Städte und weitere Ergebnisse der aktuellen Befragung werden im kommenden Frühjahr vorgestellt. Aus dem BR-Studio Nürnberg, Carlo Schentel in Bayern 1.
9: Ein 29 Jahre alter Mann ist bei einem Unfall mit einem Kran in Burghaslach lebensgefährlich verletzt worden. Der 29-Jährige sei mit seinem Kopf zwischen einen Kranstützfuß und den Kran selbst geraten, als ein anderer Arbeiter dabei war, die Füße einzufahren, so die Polizei. Wegen seines schweren Schädelhirntraumas bestehe akute Lebensgefahr bei dem 29-Jährigen. In Coburg haben Beamte am Dienstag ein auf 72 Stundenkilometer getuntes Kleinkraftrad sichergestellt. Wie die Polizei mitteilt, war es lediglich für eine Höchstgeschwindigkeit von 45 ausgelegt. Der 22-jährige Fahrer war außerdem nicht in Besitz der nötigen Führerscheinklasse. Und jetzt kompakt und zuverlässig das Wetter für Mittel- und Oberfranken. Heute ist es weitgehend trocken, es wechseln Sonne und Wolken. Die Höchstwerte zwischen 21 und 23 Grad. Morgen ist es dann wieder weitgehend trocken, es gibt wieder Sonne und Wolken im Wechsel. Entschuldigung, lediglich am Nachmittag kann es ein bisschen Schauer geben morgen. Die Höchstwerte dann zwischen 21 und 24 Grad.
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7: .33 Uhr, der Bayern 1 Verkehrsservice, minutengenaue Stauzeitmessung. A3 Nürnberg Richtung Linz, zwischen Passau-Mitte und Pocking stockender Verkehr und Stau, Bauarbeiten. Und noch die Bundesstraße 471 Oberschleißheim Richtung Fürstenfeldbruck, zwischen Dachau-Fürstenfeldbruck und Esting-Maisach, 3 Kilometer Stau, die Unfallstelle geräumt.
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0: Aber.

0: aber kann man immer noch gut hören. 1974 war das, ein Jahr davor ihr Hit Ring Ring, aber ab Waterloo waren sie nicht mehr zu stoppen. 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Was sind die drei Dinge, die die meisten von uns immer dabei haben, wenn es aus dem Haus geht? Geld, Hausschlüssel, Handy. Immer muss telefoniert, geschaftelt werden, geschrieben, geschaut, gesurft. Und weil wir das Handy überall dabei haben, ist es natürlich praktisch, wenn man sich mal schnell irgendwo in ein WLAN einloggen kann. Kostenlos und einfach im Café, Bahnhof, Stadtbücherei. Einfach auf Verbinden und schon kann man öffentlich lossurfen. Aber genau da sollten wir ein bisschen wachsam sein, sagt Simone Büb von der Verbraucherzentrale Bayern.
1: Also ich sollte es tatsächlich nur mit großer Vorsicht nutzen, das öffentliche WLAN, weil ganz viele Hotspots, gerade die auch nicht passwortgesichert sind, die einfach so öffentlich zugänglich sind, haben entweder gar keine oder eine sehr unzureichende Verschlüsselung. Also wenn ich mich da einwählen muss oder unbedingt will, dann bitte keine sensiblen Daten eingeben oder Bankgeschäfte machen.
0: Das sind Einfallstore, jemand kann mitlauschen, also bitte Vorsicht. Und es gibt noch einen Punkt, auf den sie hinweist. Viele Handys verbinden sich mit solchen WLANs ganz automatisch, ohne dass man es mitbekommt.
1: Was Sie auch machen sollten an Ihrem Handy, dass Sie diese automatischen WLAN-Verbindungen ausschalten. Also, dass das Handy oder das Smartphone sich automatisch mit jedem WLAN, das frei zugänglich ist, verbindet, weil auch dann ist die Sicherheit wieder geringer. Dann kann es wieder ein größeres Risiko geben, dass Ihre Daten abgefragt werden.
0: Wie Sie sich generell im öffentlichen WLAN besser schützen können, welche Einstellungen am Handy sinnvoll sind und was zum Beispiel ein VPN genau macht und wie das hilft, dazu gibt es einen ausführlichen Artikel mit Tipps auf unserer Homepage bayern1.de.

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4: Um 15 Uhr mit Wiebke Schlecht. Rund einen Monat nach dem versuchten Drohnenanschlag am Flughafen Leipzig gibt es nun Verdächtige. Laut Recherchen von WDR, NDR und SZ soll es sich bei einem von ihnen um einen Belarussen handeln. Seine DNA sei entdeckt worden. Mehr dazu von Andreas Braun.
5: Der Mann, der auch einen russischen Pass haben soll, soll bereits im Baltikum mit Straftaten aufgefallen sein. Seine Ein- und Ausreise konnten die deutschen Ermittler rekonstruieren. Den Recherchen zufolge soll ein zweiter Mann als Logistiker und Instrukteur des Anschlags agiert haben. Er reiste offenbar Ende Juli über den Berliner Flughafen BER ein und fuhr anschließend mit einem Mietwagen nach Sachsen. Zwei Tage vor dem gescheiterten Drohnenanschlag in Leipzig soll er per Flugzeug ausgereist sein. Der Tatverdächtige soll neben einem auch einen russischen Pass besitzen.
4: Auch bei einem Treffen zwischen EU-Kommissionspräsidentin von der Leyen und NATO-Generalsekretär Rutte ging es um den versuchten Drohnenanschlag. Der Angriff markiere eine neue Eskalation auf EU-Gebiet, die direkt Russland zugeschrieben werden könne, so von der Leyen.
6: Der gescheiterte Anschlag sei aber auch Teil eines umfassenden Musters zunehmend gefährlicher Vorfälle und wiederholter Verletzungen des europäischen Luftraums. Zuvor kam es zum Beispiel in Polen, Estland und Lettland zu Drohnenvorfällen im Zusammenhang mit Russlands Krieg gegen die Ukraine. Die EU-Kommission werde nun jedes Mitgliedsland dabei unterstützen, alltägliche Infrastruktur noch stärker zu schützen. Denn die, so von der Leyen, werde offensichtlich von Russland als Frontziel betrachtet. Das sei die neue Normalität. Aus Brüssel, Katrin Schmidt.
4: Wegen Hitze und Trockenheit ist die diesjährige Ernte in Deutschland vielerorts enttäuschend. Landwirtschaftsminister Rainer spricht von einer Krise von nationaler Tragweite. Auf dieser Grundlage will der CSU-Politiker betroffenen Betrieben mit 1 Milliarde Euro unter die Arme greifen. Es geht um Darlehen zu niedrigen Zinsen. Daneben soll es auch steuerliche Erleichterungen, gezielte Düngemittelhilfen und höhere Direktzahlungen an die Landwirtschaft geben. Der tödliche Angriff bei einem Schweizer Techno-Festival ist eine Amoktat gewesen. Das haben die Ermittler am Nachmittag bekannt gegeben. Demnach hatte der Verdächtige, ein 43-jähriger Schweizer, keine Verbindung zu Aarau und wurde durch Zufall auf das Festival aufmerksam. Über das Motiv weiß die Polizei noch nichts. Vieles deute auf ein psychisches Leiden hin. Der Mann soll am Wochenende eine Frau erschossen und mehrere Menschen verletzt haben. Nach der gefährlichen Öffnung einer ICE-Tür bei Tempo 200 in Unterfranken gibt es neue Erkenntnisse. Wie die Bundespolizei mitteilte, hat ein Unbekannter die Notentriegelung der Tür geöffnet. Die Bahn hatte zuvor bereits eine technische Panne ausgeschlossen. Nach dem Täter wird gefahndet. Der Lokführer hatte den Zug nach dem Zwischenfall zum Stehen gebracht. Verletzt wurde niemand. Die Zeit, es ist 15.03 Uhr.
7: Und jetzt kompakt und zuverlässig das Bayernwetter hier auf Bayern 1 mit Christian Kienast.
8: Wir haben ja einen richtig schönen Bayern 1 Balkon. Da kann man raustreten. Daneben ist gleich ein Busch und in diesem Busch hat sich eine Spinne ein Netz gemacht. Das hat sie jetzt abgebaut. Weg ist sie und ich nehme an, weil der Wind ganz schön geht. Der geht auch bayernweit überall immer mal wieder. Ordentlich. Morgen ist er dann ruhiger, damit er dann am Freitag wieder heftiger wird. So, und das Wetter dazu heute, ja, Sonne und Wolken, mehr Sonnenschein im bayerischen Süden, 21 bis 27 Grad. Die gleichen Werte gelten für morgen. Dann haben wir wieder Sonne und Wolken, vielleicht noch letzte Tropfen im Südosten Bayerns aus der Nacht heraus. Und wenn wir auf den Freitag schauen, der hat auch was Besonderes, der wird ziemlich warm, 26 bis 31 Grad.
7: Herzlichen Dank. Es sind noch Ferien im Freistaat, vielleicht ist es deswegen auf den Straßen einigermaßen ruhig. Nur zwei Meldungen im Bayern 1 Verkehrsservice. A7 Würzburg Richtung Kassel zwischen Bad Brückenau-Volkers und Fulda-Mitte. 9 Kilometer Stau wegen Bauarbeiten, 40 Minuten plus. Und 19 Minuten Zeitverlust auf der A7 Fulda Richtung Würzburg. Zwischen Fulda-Dreieck und Bad Brückenau-Wildflecken stockender Verkehr.
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7: So, es ist kurz nach drei. Wie läuft der Nachmittag? Gegen 3 Uhr erreicht der bayerische Angestellte manchmal den Zustand der absoluten Tiefenentspannung. Das ist die Phase, in der das Mittagskoma fließend in den Feierabendgedanken übergeht.
8: Dann bin ich bayerischer Angestellter.
7: Jawohl, aber immer gut getarnt durch den konzentrierten Blick auf den PC, dass es ja dem Kollegen oder dem Chef nicht auffällt. Wir konzentrieren uns auf gute Musik. Wie wär's mit Baccarat, Yes Sir, I Can Boogie, Klassiker im Summer of Music. Und ich habe Bon Jovi für uns, ein bisschen sanfter zum Weiterschlummern. Always.
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Weil die Stranglers hier von der Sonne singen. Es ist kurz nach 3, 15.16 Uhr. Wertingen, Schwaben, Dillingen an der Donau, wolkig, 26 Grad, Langenzenn, stark bewölkt 25 und München, Oberbayern, leicht bewölkt 24 Grad. Aber insgesamt teils wolkig, teils sonnig heute, weitgehend trocken, Höchstwerte sowas, naja, bis zu 26 Grad. Schönen Nachmittag mit Bayern 1.

0: 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Kontaktlinsen gelten auch.
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5: Schönen Mittwochnachmittag. Jetzt Aktuelles aus unseren BR-Studios in ganz Bayern. 15.30 Uhr.
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7: Grüß Gott im Studio, Florian Mieber. In Ansbach ermittelt die Polizei derzeit wegen einer Serie sexueller Belästigungen. Wie die Beamten mitteilen, besteht zwischen mehreren Fällen ein deutlicher Zusammenhang.
8: Seine Vorgehensweise immer ähnlich. Er spricht ältere Frauen an, berührt sie unsittlich und äußert sich in vulgärer, sexualisierter Weise. Zum Teil küsst er die Frauen unaufgefordert oder zeigt sich, laut Polizei, in exhibitionistischer Weise. Der Mann soll 55 bis 65 Jahre alt und 1,65 Meter bis 1,70 Meter groß sein. Auffällig sind seine kurzen, graumelierten, wuscheligen Haare und ein deutlich hervortretender Bauch. Er spricht gutes Deutsch, teilweise mit fränkischem Akzent, und ist zu Fuß in unauffälliger, sportlicher Kleidung unterwegs. Aus dem BR-Studio Bayreuth, Ulla Küffner, Bayern 1.
7: Ein 14 Jahre alter Bub hat sich bei einer unerlaubten Tandemfahrt mit einem Freund auf einem E-Bike schwer verletzt. Der Freund stand bei dem Unfall in der Gemeinde Unterleinleiter im Kreis Forchheim auf den Pedalen und lenkte. Der 14-Jährige saß auf dem Sattel, wie die Polizei mitteilt. Dabei sei er mit einem Fuß bzw. dem Sprunggelenk zwischen dem Hinterrad und der Rahmenstrebe eingeklemmt worden. Erst der Feuerwehr sei es gelungen, den Buben mit einem Bolzenschneider zu befreien. Er wurde mit einem Rettungshubschrauber ins Krankenhaus gebracht. Die fränkischen Apfelbauern erwarten in diesem Jahr nach monatelanger Trockenheit einen kräftigen Rückgang ihrer Ernte. Zwar sei die Qualität der Früchte sehr schön, wie der Verband der fränkischen Obstbauern mitteilt, die Erntemenge aber wird nach derzeitigem Stand um etwa 15% zurückgehen. Und jetzt kompakt und zuverlässig das Wetter für Mittel- und Oberfranken. Heute ist es weiter meist trocken, die Höchstwerte um die 21 Grad. In der Nacht kühlt es ab auf 12 bis 10 Grad. Morgen ist es dann wieder trocken, mal sonnig, mal wolkig, bei Höchstwerten zwischen 21 und 24 Grad.
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5: Kurz nach halb vier, der Bayern 1 Verkehrsservice, minutengenaue Stauzeitmessung. A7 Würzburg Richtung Kassel, zwischen Bad Brückenau-Volkers und Fulda-Mitte 10 Kilometer Stau, es wird gebaut, 43 Minuten. Dann geht es weiter auf der A7 Fulda Richtung Würzburg, zwischen Fulda-Dreieck und Bad Brückenau-Volkers, stockender Verkehr 19 Minuten. Und noch die A9 Berlin Richtung Nürnberg zwischen Markt Schorgast und Dreieck Bayreuth-Kulmbach, stockender Verkehr wegen einer Baustelle, 12 Minuten Zeitverlust.
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0: Police, Every Breath You Take im Summer of Music auf Bayern 1. 3:15, Sie atmen jetzt durch, das beruhigt und dann gewinnen Sie.
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0: Wieder ein Sommerpaket für Sie. Unser Quiz 5 ist Trümpf macht Pause. Trotzdem der Nachmittag mit einem kleinen Sommergeschenk. Ein flauschiges Badetuch und ein Spiel Hitster für spannende Sommerabende. Und wir kommen mit den Kandidaten rum im Freistaat. Gestern Oberbayern, heute Unterfranken. Wir sind in Steinfeld, Landkreis Main-Spessart, so grob nordwestlich von Würzburg. Hier lebt Ralf Distler. Grüß Gott.
3: Grüß Gott, Herr Schöpel.
0: Herzlichen Dank, dass Sie mit dabei sind, dass Sie mit uns spielen. Ralf, bei Ihnen weiß ich, Sie spielen relativ gut Akkordeon, schon seit, glaube ich, über 40 Jahren.
3: Ja.
0: Kann man mit dem Akkordeon auch Titel aus dem Bayern 1 Programm mitspielen? Irgendwas von ABBA zum Beispiel?
3: Ja, mache ich zum Beispiel. I Have a Dream von ABBA habe ich mit dem Repertoire bei mir. Und von SDS habe ich dann auch noch was dabei.
0: Sehr
3: also
0: gut.
3: Ich bin schon ein bisschen breit aufgestellt.
0: Ja, sehr schön. Müssen Sie uns mal schicken. SDS oder ABBA mit dem Akkordeon. Großartig. Dann waren Sie beruflich Braumeister. Wenn man Braumeister ist, wenn man so viel Expertise hat im Bier machen, später dann, schmeckt einem das Bier da immer oder geht man irgendwann mal zum Wasser über?
3: Also wenn ich jetzt nur von mir ausgehe, also mir schmeckt schon mein Bierchen meistens eigentlich nur so zum Feierabend nur noch hin, solange man es noch in Maßen, in das richtige Maßen jetzt gemeint, genießt.
0: Genau.
3: Ist das in Ordnung, solange man es nicht übertreibt.
0: Einen trinken in Maßen, die anderen trinken in Massen, gerade so in der Volksfestzeit. Aber ja. Hauptsache mit ein bisschen Augenmaß und da sind wir wieder beim Maß. Das wäre wichtig. Gut, Ralf, dann geht's jetzt los. Wir spielen wieder. Vielleicht für alle anderen nochmal zur Erklärung und auch für Sie. Sie haben 20 Sekunden Zeit. Den Anfangsbuchstaben gibt's von uns. Sie haben dann die Möglichkeit, auf verschiedene sommerliche, lustige Kategorien zu antworten. 5 Begriffe müssen Sie schaffen. Alle beginnen mit S. Und wenn Sie nicht weiter wissen, einfach weiter sagen, okay?
3: Ja.
0: Dann geht's jetzt los. Wir spielen mit dem Ralf und freuen uns auf seine Antworten aus dem Landkreis Main-Spessart. Also, Stadt.
3: Stuttgart.
0: Land.
3: Schweden.
0: Gesichtsschmuck.
3: Stirnreif.
0: Mhm. Griechische Spezialität.
3: Tzatziki.
0: Mhm. Griechische Insel.
3: Santorin.
0: Hunderasse.
3: Spaniel.
0: Himmelskörper.
3: Dann.
0: Olympische Sportart?
3: Schwimmen.
0: Jawohl, Sie sind ja ein Profi. Wobei, da muss ich glaube ich nochmal mit unserem Herrn Duden reden. Ich glaube, Tzatziki schreibt man eigentlich mit Z. Ich bin mir nicht ganz sicher. Vielleicht schreibt man es auch mit S.
3: Ich meine, ich hätte es auch schon mit S gesehen.
0: Ich glaube, man kann es sogar mit T. Z. Ach, egal.
3: Ja,
0: wir beide sind trotzdem mit dem S rein. Das haut schon hin. Außerdem haben Sie sowieso alles gewusst. Sie sind gut durchgekommen.
3: Danke.
0: Dann ist unser Sommerüberraschungspaket bei Ihnen. Herzlichen Dank. Ich wünsche Ihnen eine schöne Woche.
3: Ich wünsche Ihnen auch und Dankeschön.
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10: Eine Drohne mit Sprengstoff entdeckt wurde, zwischen zwei ukrainischen Frachtmaschinen. Jetzt haben die Ermittler zwei Tatverdächtige mit Russlandbezug identifiziert. Einzelheiten von Andreas Braun.
11: Nach Informationen von WDR, NDR und Süddeutscher Zeitung soll es sich bei einem der Verdächtigen um einen Belarussen handeln, dessen DNA entdeckt wurde. Der Mann, der auch einen russischen Pass haben soll, soll bereits im Baltikum mit Straftaten aufgefallen sein. Seine Ein- und Ausreise konnten die deutschen Ermittler rekonstruieren. Den Recherchen zufolge soll ein zweiter Mann als Logistiker und Instrukteur des Anschlags agiert haben. Er reiste offenbar Ende Juli über den Berliner Flughafen BER ein und fuhr anschließend mit einem Mietwagen nach Sachsen. Der Tatverdächtige soll neben einem lettischen auch einen russischen Pass besitzen.
10: Die Bundesregierung hat die Reform der Einkommensteuer beschlossen. Vor allem kleine und mittlere Einkünfte sollen entlastet werden. Finanzminister Klingbeil zufolge könnten Familien mit Kindern ab 2028 bis zu 600 Euro im Jahr mehr in der Tasche haben. Spitzenverdiener hingegen werden stärker zur Kasse gebeten. Deutschland darf viel Geld in die Hand nehmen, um den Bau neuer Gaskraftwerke zu fördern. Die EU-Kommission hat grünes Licht gegeben für die geplante Unterstützung von bis zu 35 Milliarden Euro. Die Gaskraftwerke sollen spätestens Ende 2031 am Netz sein. Sie sollen die Stromversorgung auch dann sichern, wenn die Sonne nicht scheint und kein Wind weht. Nach der Explosion in der Nähe des Augsburger Bahnhofs in der vergangenen Nacht ist vieles noch unklar. Bayerns Innenminister Herrmann sagte:
12: Es handelt sich um eine Explosion, die nachts zwischen 3 und 4 in der Bahnhofstraße vor einem türkischen Juwelierladen stattgefunden hat. Die Polizei ermittelt in alle Richtungen, aber es ist jetzt sicherlich besonders im Blick zu nehmen, warum vor diesem türkischen Juwelierladen, was gibt es ja an besonderen Hintergründen.
10: Zwei Menschen erlitten bei der Explosion ein Knalltrauma. Da später auch noch ein verdächtiger Gegenstand gefunden wurde, wurde der Zugverkehr zeitweise komplett eingestellt. Gegen 10 Uhr konnte die Polizei Entwarnung geben, der Zugverkehr wurde wieder aufgenommen. Inzwischen läuft auch der Nahverkehr wieder, auch alle Straßensperren wurden aufgehoben. Der Extremschwimmer Josef Hess hat die gesamte Donau von der Quelle in Donaueschingen bis ins Schwarze Meer durchschwommen. Das sind rund 2800 Kilometer. Nach fast 60 Tagen habe er gestern sein Ziel erreicht, so sein Team. Hess sprach vom größten Abenteuer seines Lebens und der längsten Flussstrecke, die er je geschwommen sei. Die Zeit, es ist 16.03 Uhr.
13: Und jetzt kompakt und zuverlässig das Bayernwetter hier auf Bayern 1 mit Christian Kienast. Ich schwimme hier in meinen Wetterberichten und vor allen Dingen jetzt im Moment in dem um 16 Uhr, kurz nach 16 Uhr haben wir's, und die 21 bis 26 Grad für heute sind noch nicht erreicht, vielleicht in einer Stunde. Das sind unsere Höchstwerte. Ansonsten Sonne und Wolken an diesem Nachmittag. In der Nacht kann es dann hier und da mal ein paar Tröpfchen geben, bei 13 bis 9 Grad, das sind dann die Tiefstwerte. Aber schauen wir weiter, morgen auf den Donnerstag, Sonne und Wolken im Wechsel. Und das, was wir dort auch wieder haben, ist ein Wind. Der kann auch mal lebhaft sein, aber ist nicht so stark wie heute, bei Temperaturen ähnlich wie heute. Freitag wird es dann wieder windiger und im Norden Frankens gibt es mehr Wolken als Sonne, sonst kommt die Sonne recht gut durch. Warm wird es, 26 bis 31 Grad. Und der Samstag, der wird dann interessant, dann zieht nämlich ein Regenband von Nord nach Süd durch, beginnt so um 3 Uhr nachts, 13 Uhr ist dann das ungefähr alles schon wieder heraus. Sonntag dann wieder ganz trocken mit Sonne und Wolken.
14: Da werde ich mal um 3 Uhr nachts aufstehen, um das zu überprüfen. Ja, was? Nicht, dass der Kini hier ohne Kontrolle durchkommt. Der Bayern 1 Verkehrsservice, minutengenaue Stauzeitmessung. A7 Würzburg Richtung Kassel zwischen Bad Brücknau-Volkers und Fulda Mitte. 10 Kilometer Stau und Stocken, Bauarbeiten 33 Minuten. 16 Minuten plus auf der A7 Fulda Richtung Würzburg zwischen Fulda Dreieck und Bad Brücknau-Volkers. 5 Kilometer Stau. Und A9 München Richtung Nürnberg zwischen Ingolstadt Süd und Ingolstadt Nord. Behinderungen nach einem Unfall. Gute Fahrt Ihnen.
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14: So, kurz nach 4. Wenn ich jetzt noch eine Stunde so tue, als ob ich arbeite, dann wäre ich im Feierabend. Ja. Lohnt es sich jetzt noch, eine neue Aufgabe anzufangen? Eigentlich nicht. Wobei, doch schon. Wenigstens gute Musik brauchen wir für diesen Mittwochnachmittag mit Bayern 1. Anastasia mit dabei, 2004, Left Outside Alone und eher was Eingängiges aus den 80ern, Limal.
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0: Duran Duran, die wilden Buben, die Wild Boys.
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0: Mittwochnachmittag, kurz nach 4. Heute, ja, wird es und war es nochmal angenehm warm, der schöne Herbst oder der schöne Spätsommer, wie Sie das wollen. Wer denkt bei so einem Wetter, wenn es draußen über 20 Grad hat, an Schnee und Eis, an Winterdienst? Vielleicht der ADAC, Europas größter Automobilclub. Beschäftigte von Winterdiensten können dort beim ADAC ein besonderes Training buchen. Das läuft jetzt, bevor die nächste Wintersaison losgeht. Faszinierend, oder? Wir könnten mal nachfragen bei Alexander Kreipe vom ADAC, wie kann man denn Winterdienst trainieren, wenn die meisten ans Eisschlecken denken, nicht so sehr ans Eis kratzen?
2: Das Training, was man da bei uns machen kann, richtet sich ja an die Fahrerinnen und Fahrer der großen, schweren Fahrzeuge, die dann im Winter unsere öffentlichen Straßen freihalten. Und da wird besonders Augenmerk drauf gelegt, dass die Situationen üben können, die ihnen dann in der praktischen Arbeit helfen.
0: Manchmal ist ja der Winterdienst, wenn der auf einer engen Straße unterwegs ist, das ist ja Millimeterarbeit, aber ihr braucht zum Üben natürlich viel Platz. Wo macht ihr das?
2: Das machen wir auf unseren Fahrsicherheitsanlagen in Bayern. Da haben wir 3, 4, wo das möglich ist. Augsburg, Regensburg, Schlüsselfeld. Da haben die Teilnehmerinnen und Teilnehmer genügend Platz, um eben dieses spezielle Training durchzuführen. Weil da muss man schon ein bisschen drauf achten mit dem Schwerpunkt auf diese Lastverteilung auf den Fahrzeugen. Das wird speziell geübt, weil die haben ja vorne das schwere Schild. Das wiegt 1,5 Tonnen, hinten die Last des Streugutes. Und dann wird es wieder weniger. Dann muss wieder schauen, dass das Fahrzeug richtig gehandelt wird, und da kann man das machen.
0: Das heißt, die kommen mit ihren eigenen Fahrzeugen?
2: Die kommen mit den eigenen Fahrzeugen, die kommen dann auch eben in Gruppen, und idealerweise kommen sie dann auch mit unterschiedlich beladenen Fahrzeugen, also welche, die wirklich die Last hinten drauf haben, und dann welche, die leer sind, dass man damit dann auch tauschen kann und das Handling unterschiedlich in Fleisch und Blut übergeht.
0: Und noch für mich so zum Verständnis, und wie simuliert man dann die Glätte, den Schnee?
2: Wir haben auf den ganzen Anlagen sogenannte Gleitflächen. Das ist ein besonderer Belag, den man bewässern kann, und das simuliert dann ziemlich genau die Reibwerte, die man bei schnee- und eisbedeckter Fahrbahn hat, und so kann man da sehr praxisnahe Verhältnisse hinzaubern. Und wir haben auch Gefällstrecken, wo man dann mal das Bergabfahren üben kann und ausweichen kann und Kurven dann entsprechend auch richtig fahren kann. Ja,
0: Herr Kreipe, sind Sie schon mal in so einem großen Schneeräumer drin gesessen oder mitgefahren?
2: Das wäre sicher mal auch eine spannende Geschichte, da dabei zu sein, aber da muss man halt dann auch früh aufstehen.
0: Absolut. Wenn uns jetzt jemand zuhört, und davon gehe ich mal aus, und sich denkt, Mensch, das wäre was für mich, wo meldet man sich hin?
2: Die Anmeldung ist bei uns in den Fahrsicherheitszentren in Bayern möglich. Am besten direkt dort melden. Das wird halt in Gruppen durchgeführt, und es ist halt wirklich für die schweren Fahrzeuge, also von der Autobahndirektion, von den Straßenmeistereien und so weiter, für die ist das Training entwickelt.
0: Alexander Kreipel vom ADAC, herzlichen Dank.
2: Sehr gerne, danke.
0: Mitten im Spätsommertraining für die Winterdienstfahrer vom ADAC. Vielleicht von uns beiden zwei Sachen noch: erstmal Daumen hoch für die Winterdienstler. Auch dieses Jahr werden die für uns früh aufstehen und da sein. Und zweitens, Mai, Alexander, wie schneereich der Winter 26/27 wird, das können wir jetzt noch nicht sagen. Wir heißen beide nicht Petrus.
2: Das können wir leider nicht, aber auf jeden Fall wirklich Daumen hoch für alle, die da unterwegs sind, und für sichere und gute Fahrt sorgen, dass wir immer gut ankommen. Danke.
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0: Es ist kurz vor 4:30. 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
9: Grüß Gott im Studio, Florian Weber. Für den Handball-Bundesligisten HC Erlangen steht heute Abend das erste Heimspiel der neuen Saison an. In der Nürnberger Arena ist mit der TSV Hannover-Burgdorf aber ein schwerer Gegner zu Gast. Die Vorzeichen sind klar, Erlangen hat sein Auftaktspiel verloren, Hannover kommt mit viel Selbstvertrauen.
10: Die Gäste aus Niedersachsen gelten als Favorit und reisen mit einem Sieg im Rücken an. Ihr Kader ist mit zahlreichen Nationalspielern wie Justus Fischer und Renas Uschins stark besetzt. Besondere Aufmerksamkeit wird die Erlanger Abwehr auf Hannovers Linksaußen August Pedersen richten müssen. Der Norweger war schon vergangene Saison bester Torschütze seines Teams und erzielte zuletzt den entscheidenden Siegtreffer gegen die Rhein-Neckar-Löwen. Beim HCE überzeugte bei der Auftaktniederlage in Göppingen zwar Yannick Bialowas mit 11 Treffern. Allerdings leidet die Mannschaft noch unter Verletzungen, die zum Teil schon in der letzten Saison aufgekommen sind. Vor allem der Ausfall von Rückraumspieler Viggo Kristjansson wiegt schwer. Oliver Tubenauer, Bayern 1 in Erlangen.
9: In der zentralen Wasserversorgungsanlage Höchstädt im Landkreis Wunsiedel sind bei einer Routinekontrolle Keime festgestellt worden. Bis auf Weiteres müssen Bewohnerinnen und Bewohner des gesamten Versorgungsgebietes in Höchstädt und Hofmühle daher ihr Trinkwasser abkochen. Das teilt das Landratsamt Wunsiedel mit. Das Gesundheitsamt informiere umgehend, sobald die Abkochanordnung wieder aufgehoben wird. Im Prozess um den Angriff auf eine Zugbegleiterin am Landgericht Nürnberg-Fürth hat der Angeschuldigte zum Prozessauftakt die Vorwürfe über seinen Verteidiger im Wesentlichen eingeräumt. Die Staatsanwaltschaft wirft dem arbeitslosen Mann vor, im Februar 2025 in einem Zug von Bayreuth nach Nürnberg bei einer Fahrkartenkontrolle die Beherrschung verloren zu haben. Und jetzt kompakt und zuverlässig das Wetter für Mittel- und Oberfranken. Heute Nacht kühlt es ab auf 12 bis 10 Grad. Morgen ist es dann wieder weitgehend trocken. Es gibt mal Sonne, mal Wolken und die Höchstwerte morgen zwischen 21 und 24 Grad. Aktuell hat es in Bad Weißenstadt im Landkreis Wunsiedel 19 Grad.
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7: Der Bayern 1 Verkehrsservice, 16.32 Uhr, A7 Würzburg-Fulda in beiden Richtungen, zwischen Bad Brückenau, Volkers und Fulda Dreieck, 9 Kilometer stockender Verkehr. Und noch eine Gefahrenmeldung für den Raum Parsberg und Lubburg. Nach einem Brand kommt es im genannten Bereich zu starker Rauchentwicklung. Bitte halten Sie Fenster und Türen geschlossen.
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0: Cruxet, Dangerous, Summer of Music auf Bayern 1. Der Staubsauger ist aus, ich habe die Mottfläche sauber poliert, es ist gerichtet für Jürgen Kaul im Bayern Magazin auf Bayern 1 ab 17 Uhr. Das heißt für mich Feierabend, aber eines möchte ich noch loswerden. In dieser Woche eine Tiergeschichte nach der anderen. Sieben Schläfer im Badezimmer, ein Hund, der im Allgäu die Herdplatte einschaltet, rabiate Ziegen auf Mallorca und jetzt diebische Möwen. Die Vögel sind bekannt für Mundraub, Pommes weg, Sandwich weg, Fischsemmel. Wenn Sie schon mal an der Nordsee oder Ostsee waren, haben Sie bestimmt die Warnhinweise vor Kiosken gesehen. Vorsicht vor Möwen. Eine neue Studie aus Großbritannien will herausgefunden haben, dass Möwen im Jahr Essen im Wert von 199 Millionen Euro stehlen. Oho. Es gibt aber angeblich einfache Tricks. Einfach der Möwe in die Augen schauen, anstarren, das verunsichert sie. Oder künstliche Augen auf Verpackungen könnten die Möwen auch abschrecken. Mein Tipp, wenn Sie dieses Jahr noch an die Nordsee oder Ostsee fahren, nehmen Sie einen Schwung künstliche Augen mit oder immer ein strenger Blick auf die Möwe, die über Ihnen mit leerem Magen die Kreise zieht. Nicht, dass Sie hungrig aus dem Urlaub zurückkommen. Das wollte ich doch loswerden.
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7: Um 17 Uhr mit Wiebke Schlecht. Rund einen Monat nach dem versuchten Drohnenanschlag am Flughafen Leipzig gibt es nun Verdächtige. Laut Recherchen von WDR, NDR und Süddeutscher Zeitung soll es sich bei einem von ihnen um einen Belarussen handeln. Seine DNA sei entdeckt worden. Mehr dazu von Andreas Braun.
8: Der Mann, der auch einen russischen Pass haben soll, soll bereits im Baltikum mit Straftaten aufgefallen sein. Seine Ein- und Ausreise konnten die deutschen Ermittler rekonstruieren. Den Recherchen zufolge soll ein zweiter Mann als Logistiker und Instrukteur des Anschlags agiert haben. Er reiste offenbar Ende Juli über den Berliner Flughafen BER ein und fuhr anschließend mit einem Mietwagen nach Sachsen. 2 Tage vor dem gescheiterten Drohnenanschlag in Leipzig soll er per Flugzeug ausgereist sein. Der Tatverdächtige soll neben einem lettischen auch einen russischen Pass besitzen.
7: Nach dem Angriff auf das Stromnetz in Brandenburg gehen die Ermittler davon aus, dass auch die Störung an einem Umspannwerk in Bergheim bei Köln auf verfassungsfeindliche Sabotage zurückgeht. NRW-Innenminister Reul sagte wörtlich, das war Absicht. Wer da rangeht, greift unser Land an. Nach Angaben der Ermittler wurden in der Nähe beider Tatorte Abschussvorrichtungen und Pyrotechnik gefunden, die womöglich bereits vor längerer Zeit dort installiert worden waren. Die Land- und Forstwirtschaft in Deutschland befindet sich in einer Krise von nationaler Tragweite, sagt der zuständige Minister Rainer. Der CSU-Politiker hat am Mittag den offiziellen Erntebericht vorgestellt. Demnach haben Hitze und Trockenheit in einigen Regionen teils verheerende Spuren auf den Feldern hinterlassen.
9: In vielen Bereichen ist die Ernte 2026 eine herbe Enttäuschung für unsere Landwirtsfamilien. Insgesamt muss der Süden starke Verluste hinnehmen. In Bayern zum Beispiel liegt die Ernte mit -8,6% deutlich unter dem mehrjährigen Durchschnitt. Und extrem angespannt ist die Lage auch beim Futter.
7: Der Minister kündigte mehr finanzielle Unterstützung für betroffene Bauern an. Nach dem Fährunglück vor Nordzypern werden noch 20 Menschen vermisst. Die Behörden nehmen an, dass sie im gesunkenen Schiffswrack sind. Die Fähre war am Sonntag gekentert und gesunken. Bisher wurden 8 Leichen geborgen. Fast 240 Menschen konnten gerettet werden. Krieg, Klimawandel, Sorgen um den Job. Junge Erwachsene haben Zukunftsängste. Und die beeinflussen auch ihre Familienplanung. Der Kinderwunsch ist nach einer Studie des Instituts für Bevölkerungsforschung zum ersten Mal seit vielen Jahren gesunken. Demnach liegt er bei Frauen rechnerisch bei 1,7 Kindern und bei Männern bei 1,6 Kindern. In den Jahren davor lag der Wert noch bei 1,8 Kindern. Die Zeit, es ist 17.03 Uhr.
10: Und jetzt kompakt und zuverlässig das Bayernwetter auf Bayern 1, Christian Kienast.
11: Ja, wir haben es heute recht schön. Wir haben nämlich Sonne und Wolken bei uns bei 21 bis 26 Grad gerade erreicht in diesem Moment. Und so wird auch der Feierabend, nämlich mit Sonne und Wolken, bis die Sonne untergeht, so um 20 Uhr ungefähr. Wenn wir dann auf morgen und übermorgen schauen, das werden auch trockene Tage werden, aber die Temperaturen sind unterschiedlich. Sonne und Wolken am Donnerstag bei 21 bis 27, Sonne und Wolken am Freitag sogar bei 26 bis 31 Grad. Der Samstag wird interessant, da zieht nämlich ein Regenband von Nord nach Süd. Es beginnt irgendwann mal nach Mitternacht im Fränkischen reinzuziehen und so bis zum frühen Nachmittag ist es dann an den Alpen angekommen. Also da haben wir immer mal ein bisschen Regen drumherum, aber viel Sonnenschein. Und der Sonntag, der ist dann wieder trocken bei uns.
10: Und der Bayern 1 Verkehrsservice mit minutengenauer Stauzeitmessung A7 Würzburg Richtung Kassel, zwischen Bad Brückenau-Volkers und Fulda Mitte 9 Kilometer Stau. A7 Fulda Richtung Würzburg zwischen dem Fuldaer Dreieck und Bad Brückenau, stockender Verkehr vor der Baustelle 22 Minuten. A96 Lindau Richtung München zwischen Gilching und Germering Süd, Behinderung nach einem Unfall auf der mittleren Spur. A99 die Westumfahrung München Richtung Lindau, zwischen Neuherberg und dem Dreieck Allach, heute 9 Kilometer stockend und 15 Minuten. Und die B8 Passau Richtung Regensburg ist zwischen Mainkofen und Plattling im Moment nach einem Unfall gesperrt.
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10: Und herzlich willkommen zusammen. Nürnberg hat 15, München hat 8. Nicht Brauereien, das wäre im Mittelalter wahrscheinlich so gewesen, sondern Städtepartnerschaften. Wir kennen ja alle die Schilder an den Ortseingängen, wo man genau sehen kann, mit wem die Städte und Gemeinden so verbandelt sind. In Peißenberg in Oberbayern kommt jetzt wieder eine dazu, mit Monte San Vito aus Italien. Wie man sowas mit Leben erfüllt und ob man sich eigentlich seine Partner auch selber aussuchen darf, das besprechen wir hier gleich nach 3 Bayern 1 Hits am Stück.
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0: Von Kansas und Dust in the Wind auf Bayern 1 im Summer of Music machen wir gleich mal einen Stimmungsaufheller mit Pizza, mit Pasta, Amore und Mare, deutsche Farniente eben. Und schon sind wir mitten in Bella Italia. Immer noch eines der beliebtesten Urlaubsländer für viele von uns. Und vielleicht war ja auch das der Grund für eine neue Städtepartnerschaft der Gemeinde Peißenberg im Landkreis Weilheim-Schongau in Oberbayern. Da hat man jetzt nämlich mit der Ortschaft Monte San Vito in der Nähe von Ancona in den wunderschönen Marken angebandelt. Der Frank Zellner ist der Bürgermeister von Peißenberg. Herr Zellner, haben Sie denn schon einen Italienischkurs an der VHS gebucht?
1: Die VHS Peißenberg bietet jetzt den Italienischkurs an und ich hoffe, es ist vor, da mitzumachen, weil ein Stück weit Verbesserungsbedarf habe ich noch in der Sprache, das ist richtig.
0: Und das kann ja jetzt dann auch nicht schaden.
1: Genau.
0: Wie sind Sie denn gerade auf Monte San Vito gekommen? Kann man sich denn seine Partnerstädte selber aussuchen?
1: Man kann sich es einerseits selber aussuchen. Zu Monte San Vito gab es einen Kontakt über einen Peißenberger Bürger, der dort seinen Zweitwohnsitz hat, und es gab in der Vergangenheit schon verschiedene Treffen, speziell um das dortige Bierfest herum mit Trachtenverein und Musikkapelle, und so haben sich Kontakte und Freundschaften entwickelt und wir haben das jetzt auf ein offizielles Niveau gehoben, dass wir auch eine Städtepartnerschaft vereinbart haben.
0: Beim Bierfest waren Sie ja

0: jetzt wieder mit dabei. War es eine richtige Gaudi?
1: Das war eine richtige Gaudi mit natürlich viel Bier, gute Stimmung. Die bayerische Lebensart kommt da sehr gut an und es gab viel zu essen und zu trinken. Das war richtig super.
0: Ja, die meisten wissen ja, dass es Städtepartnerschaften gibt. Man sieht ja auch die Namen immer an den Gemeindeschildern vorne dran, an den Ortsschildern dran. Sie haben ja schon eine Verbindung nach Frankreich. Was würden Sie denn sagen, was bringen denn Städtepartnerschaften überhaupt?
1: Ja, die Partnerschaften bringen auf alle Fälle Kontakte zwischen Menschen, zwischen den Bürgerinnen und Bürgern. Und es ist mir wichtig, dass wir gerade in jetzigen Zeiten Möglichkeiten schaffen, dass die Schülerinnen und Schüler Bürgerinnen und Bürger Vereine treffen können. Dass also die Möglichkeit besteht, da über das Ortsschild hinauszuschauen und dass es Kontakte gibt innerhalb Europas. Das ist mir wichtig.
0: Absolut. Worauf freuen Sie sich denn in Monte San Vito?
1: Ich freue mich immer auf gutes Wetter, gutes Essen, Bierfest und dass es nah am Meer ist. Das gefällt mir einmal sehr gut übrigens, auch wie unsere zweite Partnerstadt in Saint-Brévin in Frankreich am Atlantik.
0: Jawohl. So, jetzt haben wir ja gerade schon gehört, Sie waren schon drunten beim Bierfest und gibt schon Geschichten, wann kommen die Italiener nach Peißenberg? Was wäre dann geplant?
1: Die Italiener kommen Ende September nach Peißenberg. Wir erwarten eine Delegation mit ungefähr 25 Gästen und wir bieten buntes Programm in Peißenberg, aber natürlich Termine so ausgesucht, dass Wiesn in München ist. Einen Tag verbringen unsere italienischen Freunde auch auf der Wiesn und deswegen kommen sie zur Wiesnzeit zu uns.
0: Ich schätze mal, das wird auch schon wieder eine richtige Gaudi werden.
1: Unbedingt.
0: Peißenberg hat neben einer französischen jetzt auch eine italienische Partnerstadt, Monte San Vito an der Adria. Eine tolle Sache für ein bisschen mehr italienisches Lebensgefühl hier bei uns im Freistaat, aber vor allem ja ein Zeichen für europäische Völkerverständigung. Herzlichen Dank an den Bürgermeister von Peißenberg, Frank Zehner.
1: Sehr gerne.
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10: Grüß Gott, im Studio Florian Weber. Die Polizei in Nürnberg weitet die mobile Videoüberwachung aus. Nach dem Nelson-Mandela-Platz wird nun auch der Aufsitzplatz in der Südstadt mit einem Videoanhänger überwacht. Die Polizei reagiert damit auf mehr Straftaten und Beschwerden von Anwohnern in den vergangenen Monaten.
11: Im Mittelpunkt steht laut Polizei übermäßiger Alkoholkonsum, der zu Pöbeleien, Streitereien und Körperverletzungen führt. Dabei gilt für den Platz bereits seit Dezember 2025 eine Alkoholverbotszone. Man wolle konsequent gegen Straftaten vorgehen, erklärte Polizeipräsident Gernot Rochholz. Am Nelson-Mandela-Platz habe sich das Konzept aus Polizeipräsenz und Videoüberwachung bereits bewährt. Straftäter müssten wissen, dass die Polizei sie im Auge habe und schnell einschreite, so Rochholz. Das Polizeipräsidium betont, dass der Datenschutz gewahrt bleibt. Private Bereiche wie die Außenflächen von Gastronomiebetrieben werden demnach durch eine spezielle Technik ausgeblendet. Hinweisschilder machen vor Ort auf die Kameras aufmerksam. Oliver Tubenauer, Bayern 1 in Nürnberg.
12: In der zentralen Wasserversorgungsanlage Höchstädt im Landkreis Wunsiedel sind bei einer Routinekontrolle Keime festgestellt worden. Bis auf Weiteres müssen Bewohnerinnen und Bewohner des gesamten Versorgungsgebiets in Höchstädt und Hofmühle daher ihr Trinkwasser abkochen, teilt das Landratsamt mit. Das Gesundheitsamt informiere umgehend, sobald die Abkochanordnung wieder aufgehoben wird. Ein unbekannter Motorradfahrer ist mit hoher Geschwindigkeit vor der Polizei durch das Fürther Stadtgebiet geflüchtet. Wie die Polizei mitteilt, hatte eine Streife ihn gestern Vormittag auf der Südwesttangente bei Nürnberg-Gebersdorf mit einer Geschwindigkeit von 161 Stundenkilometern erwischt. Erlaubt sind 80. Auf die Anhaltesignale der Streife verringerte der Fahrer erst sein Tempo. Nach kurzer Zeit beschleunigte er aber erneut und flüchtete. Die Polizei bittet um Hinweise. Und jetzt kompakt und zuverlässig das Wetter für Mittel- und Oberfranken. Heute bleibt es trocken in der Nacht. Kühlt ab auf 12 bis 10 Grad. Morgen wechseln dann wieder Sonne und Wolken bei Höchstwerten zwischen 21 und 24 Grad.
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8: Und der Bayern 1 Verkehrsservice mit minutengenauer Stauzeitmessung A3 Frankfurt Richtung Würzburg. Zwischen Aschaffenburg Ost und Goldbach 9 Kilometer Stau nach einem Unfall. 24 Minuten dauert es hier länger. A7 Würzburg Richtung Kassel. Zwischen Bad Brückenau-Volkers und Fulda Mitte 12 Kilometer Stau, 41 Minuten. A99 Westumfahrung München Richtung Lindau. Zwischen Neuherberg und dem Dreieck Allach 9 Kilometer Stocken, 17 Minuten. Und die B8 Passau Richtung Regensburg ist weiter zwischen Mainkofen und Plattling nach einem Unfall gesperrt.
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1: Jetzt gleich für Sie
0: Tina Turner.

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0: zeitlosen Superklassiker im Summer of Music auf Bayern 1. 70 Jahre schon auf dem Buckel, Elvis und Don't Be Cruel. Städtepartnerschaften, bringert Leid zusammen, haben wir ja gerade schon gehört. Und gibt's ja auch oft in Bayern. Mehr als 1000 Kommunen sind mit anderen Städten und Gemeinden in anderen Ländern verbandelt. Vorhin haben wir eben jetzt vor einer guten halben Stunde mit dem Bürgermeister von Peißenberg im Landkreis Weilheim-Schongau gesprochen. Und die Gemeinde hat sich gerade mit Monte San Vito an der italienischen Adria zusammengetan. Augsburg in Schwaben hat insgesamt 7 Städtepartnerschaften und Sie hören es an der Musik, 2 davon in Japan, nämlich Nagahama und Amagasaki, schon seit 1959. Und jetzt gerade, was für ein Zufall, passt wunderbar in die Sendung, ist eine japanische Jugenddelegation in Augsburg. Und was soll ich Ihnen sagen? Es stimmt ja doch irgendwie. Also Liebe geht durch den Magen und Zusammenkommen geht auch durch den Magen. Und wie lässt sich das besser zeigen in Augsburg als beim Spätzle machen?
1: Spinatspätzle, Rote-Bete-Spätzle und Knöpfle mit Champignons stehen heute am Plan. Rezept und Ablauf der Kochsession erklärt Carina den Jugendlichen gleich am Anfang auf Japanisch.
2: Spätzle, du ja deutsche von Pasta, dann ist es doch. Habt ihr da was?
1: Und dann geht's schon los. Die deutsche Küche ist den Jugendlichen aus Nagahama und Amagasaki in Japan noch wenig vertraut. Nudelteig machen sie oft zum Beispiel gar nicht selbst.
3: This is first time for me to make pasta.
1: Udon, also die japanische Version von Nudeln, wird dort nämlich einfach eingekauft und dann gleich gekocht. Korea, eine Jugendliche aus dem Programm, ist von dem Prozess fasziniert und stellt fest, das ist gar nicht so einfach.
4: That's what I expected.
1: Der Teig wurde durch den Spätzlehobel gepresst. Jetzt heißt es, endlich essen.
5: So, itadakimasu, enjoy your meal. Ja, enjoy Spätzle.
1: Susanne Lerbinger aus der japanisch-deutschen Delegation und heute Chefköchin ist auch zufrieden mit dem Prozess.
6: Die japanischen Jugendlichen haben wirklich sehr, sehr lecker gekocht und ich glaube, das war für sie einfach jetzt mal ein besonderes Erlebnis, selber ein Spätzlehoble zu betätigen. Ein bisschen in die Runde gehört von den japanischen Jugendlichen, ihnen schmeckt.
0: Enjoy Spätzle, das schwäbisch-japanische Spätzle machen im Rahmen von einem Kulturaustausch mit Augsburgs Partnerstädten. Sidia Dabas von Bayern 1 war mit dabei und wir, glaube ich, haben gehört, geschmeckt hat's auch.
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0: laut mitsingen im Auto oder wo sie gerade unterwegs sind bei U2 im Summer of Music und Pride in the Name of Love. So, liebe Urlaubsheimkehrer, wie viele Bücher haben Sie denn gelesen? 1 bis 3 Bücher nehmen wir im Schnitt ja mit. Ob die dann alle gelesen werden, das kommt wahrscheinlich aufs Urlaubsziel und auch so ein bisschen aufs Wetter an. Naja, und dann nimmt man sie wieder mit heim und da stehen sie dann. Da lassen wir sie doch lieber in der Bücherei stehen. In der Stadtbücherei Ingolstadt gibt es dazu eine wunderbare Aktion. Kauf mich für die Bücherei, heißt die. Anfang des Jahres, wir haben auch darüber berichtet, war die Stadtbücherei in Ingolstadt von Sparmaßnahmen betroffen, wie das halt in vielen Orten in Bayern leider so der Fall ist. Und dann wurde diese Aktion ins Leben gerufen, damit eben trotzdem alle genug Lesefutter haben. Funktioniert so, ein Ingolstädter Buchfreund, Freundin sucht sich ein Buch aus, kauft das in einer der 3 Buchhandlungen in der Innenstadt und bekommt dafür eine Spendenquittung. Und die Buchhandlungen liefern das neue Buch dann direkt an die Bücherei. Und der Bücherwurm, Würmin, darf, die es gespendet haben, dürfen sich dort zuerst das Buch ausleihen und dieses Buch als allererstes lesen. Und ganz viele haben damit gemacht.
1: Es war also wirklich ein warmes Gefühl, immer wieder die Bestätigung zu bekommen, ihr seid wichtig in meinem Alltag. Wenn es euch nicht gäbe, dann wüsste ich nicht, woher ich all die Informationen oder die schönen Lesestunden bekäme. Oder mein Kind hat mit euch lesen gelernt, ich möchte jetzt was zurückgeben.
0: Das sagt Heike Marx, sie ist Leiterin der Stadtbücherei Ingolstadt. Und mittlerweile sind Bücher im Wert von rund 6.000 Euro und auch Geldspenden über 4.000 Euro für die Bücherei zusammengekommen. Und das ist mal wieder ein wirklich großartiges Beispiel dafür, wenn Menschen zusammenhelfen, dann geht viel mehr, als wir anfangs glauben.
1: Das Dankeschön geht an all die fast 200 Bürger und Bürgerinnen, die bisher schon gespendet haben. Es kommt zweckgerichtet an. Wir tun nur das Allerbeste mit diesen Spenden. Und ich bedanke mich aber auch bei den 3 lokalen Buchhandlungen hier, die uns so unterstützen und mit Beratung und mit ihrem Team dahinter stehen.
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0: Servus, die Ulla Müller hier aus dem Bayern 1 Morgen. Wissen Sie, worauf ich gerade ein bisschen neidisch bin? Auf die Brille des Kollegen Guido. Der hat so eine billige Ersatzbrille gebraucht und der läuft jetzt mit einer sehr kleinen pinken Kinderbrille rum. Entzückend. Und ganz ehrlich, ich bin ja schon froh, wenn ich meine finde. Ich habe allen Ernstes mal die Sonnenbrille in den Kühlschrank gelegt, weil ich irgendwie die Wiener Würstel liegen lassen habe und die Brille in den Kühlschrank. Kennen Sie sowas auch? Irgendwas Blödes mit der Brille, eine Panne, draufgesetzt, im Meer versenkt, mit der vom Arbeitskollegen vertauscht? Schicken Sie uns gerne eine Sprachnachricht. Die Nummer vom Studio-Handy steht ja auf bayern1.de. Und die schönsten Brillenpannen dann morgen früh bei mir. Kontaktlinsen gelten auch.
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11: Um 18 Uhr mit Sarah Müller. Die Sprengstoffdrohne am Flughafen Leipzig-Halle sorgt auch heute für Schlagzeilen. Gestern hatte die Bundesregierung bekannt gegeben, dass aus ihrer Sicht Russland dahinter steckt. Jetzt, knapp einen Monat nach dem Fund, haben die Ermittler zwei Verdächtige identifiziert. Mehr dazu von Manuel Bewader.
12: Es gab so zwei Wege. Das eine ist eine DNA. Die haben DNA-Spuren gefunden an der Drohne, an den Drohnen. Sie haben DNA-Spuren an den Dosen, in denen der Sprengstoff war, gefunden. Und diese konnte man nachvollziehen. Man hat sie abgeglichen und hat Treffer in Litauen und in Finnland gefunden. Und so ist man auf einen Tatverdächtigen gekommen. Auf den zweiten Tatverdächtigen ist man offenbar durch nachrichtendienstliche Hinweise gekommen. Was das jetzt bedeutet, jetzt versucht man natürlich, diese Personen zu finden.
11: Die Männer sollen aus Belarus und Lettland stammen. Beide sollen zudem einen russischen Pass besitzen. Wer ein kleines oder mittleres Einkommen hat, soll bei der Steuer entlastet werden. Eine entsprechende Neuregelung hat das Kabinett auf den Weg gebracht. Die Reform soll ab nächstem Jahr in zwei Stufen kommen. Laut Finanzminister Klingbeil könnten dadurch Familien ab 2028 bis zu 600 Euro mehr im Jahr in der Tasche haben. Spitzenverdiener sollen dagegen stärker belastet werden. Nach der Explosion in Augsburg gibt es gute Nachrichten für Pendler und Reisende. Die Sperrungen rund um den Hauptbahnhof sind aufgehoben. Busse und Straßenbahnen können die Haltestelle wieder anfahren.
13: Laut Polizei steht noch nicht fest, was für ein Gegenstand explodiert ist. Nach BR-Recherchen gehen die Ermittler aber von einer Handgranate aus. Zwei Personen wurden leicht verletzt, mehrere Häuserfassaden beschädigt. Nachdem am Morgen im Bahnhofstunnel außerdem ein verdächtiger Gegenstand gefunden worden war, musste auch der Zugverkehr für rund 1,5 Stunden eingestellt werden. Erst nachdem ein Sprengstoffhund und Spezialisten vom LKA den Gegenstand untersucht hatten, konnte wieder Entwarnung gegeben werden. Genauere Infos zum Tathergang und möglichen Hintergründen sind noch nicht bekannt. Aus Augsburg, Michaela Neukirch.
11: Der tödliche Angriff bei einem Schweizer Techno-Festival ist eine Amok-Tat gewesen. Das haben die Ermittler bekannt gegeben. Demnach hatte der festgenommene Verdächtige keine Verbindung zu Aarau und wurde durch Zufall auf das Festival aufmerksam. Das Motiv sei unklar. Vieles deute auf ein psychisches Leiden hin. Vorstrafen seien nicht bekannt. Der 43-jährige Schweizer soll am Wochenende eine Frau erschossen und 6 Menschen verletzt haben. In 7 Wochen wird in München wieder der Blaue Panther, der TV- und Streaming-Award, verliehen. Den Ehrenpreis des bayerischen Ministerpräsidenten bekommt dann der Moderator und Journalist Johannes B. Kerner. Das ist am Nachmittag bekannt geworden. Ministerpräsident Söder nannte ihn eine prägende Persönlichkeit der deutschen Fernsehlandschaft und sagte wörtlich, ob Quiz, Talk oder natürlich Sport, Johannes B. Kerner kann einfach alles. Die Zeit, es ist 18.03 Uhr.
14: Ja, wir schon auch. Also Christian Kienast und ich hier zusammen im Bayern 1 Sendestudio.
15: Ja.
6: Jetzt kompakt und zuverlässig, das schöne Bayernwetter. Christian, nur ganz kurz, es war mal so ein bisschen die Rede von ein paar Spritzern jetzt so direkt an den Bergen, also ein paar Tropfen. Kommen die noch oder kommen die nicht?
7: Ja, also heute sehe ich sie eigentlich überhaupt gar nicht mehr. Okay. Manchmal haben die sich verdünnisiert, okay. Aber dafür haben wir ja noch ein bisschen Wind. Über den rede ich gleich noch, heute schon. Mhm. Weht der auch in der Nacht bei 13 bis 9 Grad und dann ganz interessant, morgen der Donnerstag ganz ähnlich wie heute, eigentlich ohne irgendwelche Tropfen, vielleicht ganz wenige mal möglich, am Nachmittag in Franken mal bei 21 bis 27 Grad und der Freitag ganz ähnlich, trocken nämlich, hauptsächlich trocken, viel Sonnenschein und dann wird der Wind nämlich wirklich richtig stark. Böen zwischen 45 und 65 Kilometern pro Stunde können da auf uns zukommen. Samstag auch wieder interessant, da kriegen wir ein Regenband, zieht von Nord nach Süd, ist aber so am Nachmittag dann schon wieder heraus. Sonntag dann wieder recht freundlich. 24 bis 30 am Sonntag und den Freitag nehmen wir noch 26 bis 31 Grad. Das ist der wärmste Tag in dieser Woche.
6: Okay. Der Bayern 1 Verkehrsservice mit minutengenauer Stauzeitmessung A3 Frankfurt Richtung Würzburg zwischen Stockstadt und Aschaffenburg Ost 6 Kilometer Stau, Baustelle A7 Würzburg Richtung Kassel zwischen Bad Brückenau Volkers und Fulda Mitte 12 Kilometer Stau und stockend hier eine halbe Stunde weg und die B8 Passau Richtung Regensburg ist zwischen Mainkofen und Plattling weiter nach dem Unfall gesperrt.
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6: Und herzlich willkommen zusammen. Zum Heulen schön, man spürt die Liebe. Es ist so schön, dass es sowas noch gibt. Ich freue mich für euch. So herzig. Das waren jetzt 3 Kommentare auf unserem Bayern 1 Instagram-Kanal zu unserer heutigen Herzklopfen-Folge. Herzklopfen, das sind ja Ihre Geschichten, wie Sie sich kennengelernt haben, wie Sie miteinander leben und was Ihre Partnerschaft ausmacht. Und dann freuen wir uns doch, dass wir diese besondere Folge jetzt gleich im Radio hören werden. Nach Smokey und der Cutting Crew.
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0: Smokey im Summer of Music auf Bayern 1, Needles and Pins. Granathochzeit. Puh, das klingt schon mal nach ordentlich was. Genau, feiert man nach 42 Jahren. Das ist ein roter Edelstein, der steht für Leidenschaft, für Ehrlichkeit und eine lang anhaltende Liebe. 42 Jahre. Und damit sind wir gleich bei unserer heutigen Herzklopfen-Folge. Das sind ja Herzklopfen, Ihre schönsten Liebes- und Kennenlerngeschichten zu finden auf unserem Bayern 1 Instagram-Kanal. Da haben wir mittlerweile ganz viele und die erfreuen sich wirklich allergrößter Beliebtheit. Granathochzeit. Übrigens nicht zu verwechseln mit der Granithochzeit. Das ist das, wenn man sich aneinander die Zähne ausbeißt.
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2: Heute mit Elfi und Fritz aus Murnau. Sie sind seit 42 Jahren verheiratet.
3: Ich war 20, 30.
4: Ich habe gerade angefangen zu studieren und ich war schon längst Lehrerin. Ich habe in einem kleinen Haus gewohnt. Da ist ein Herd reingetragen worden und einer der Träger war der Mann an meiner Seite. Und dann hat er mich gesehen und von da an ist er nur noch um mich rumgekreist.
3: 3 Jahre später haben wir geheiratet. Die strahlenden Augen.
4: Das hat sich so richtig angefühlt, dass ich keinen anderen mehr wollte.
3: Ich habe das Gefühl, wir entdecken uns eigentlich immer wieder neu und tiefer.
4: Das fällt vom Himmel und fällt dir ins Herz und dann ist da.
3: Also ich bin jetzt seit einem guten halben Jahr im Ruhestand, sie ist schon länger im Ruhestand.
4: Du wachst auf, die Sonne scheint, da liegt er neben mir und du kannst wirklich aus freiem Herzen sagen, was mache ich mit dem schönen Tag, den mir der liebe Gott jetzt geschenkt hat. Ja. Das ist eine große Freiheit.
2: Mehr Liebesgeschichten mit Herzklopfen auf unserem Instagram-Kanal.
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0: Sie fahren mit dem Summer of Music auf Bayern 1 nach Hause. Ich bin Jürgen Kaul, bin heute bei einer Meldung von der Stadt Deggendorf in Niederbayern hängen geblieben. Die suchen da nämlich jemanden, der Freude an öffentlichen Auftritten hat und herzlich auf Menschen zugehen kann. Sage ich, jo, das passt, da bin ich dabei. Ja, schon beim Alter hat es dann nicht mehr so ganz hingehauen. Und wenn man es dann genau liest, dann suchen die in Deggendorf ja auch eine Frau, eine junge Frau, 18 bis 25 Jahre alt. Die soll nämlich das neue Christkind werden. Also auf dem Christkindlesmarkt am 27. November mit dabei sein, eröffnen natürlich, dann bei Adventsveranstaltungen von Firmen und Vereinen teilnehmen und was ein Christkind eben sonst noch so macht. Die Bewerbung für die neue Christkindles laufen noch bis zum 5. Oktober. Mei, vielleicht suchen sie auch noch einen Nikolaus. Dann war ich wieder im Rennen. Ho, ho, ho.
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8: Momentan und auch in den nächsten Tagen haben wir ja ruhiges Spätsommerwetter bei uns in Bayern. Und zwei Sachen stechen raus, nämlich, dass es einigermaßen trocken bleibt und der Wind, der geht mal stärker, mal schwächer. Und wir haben so einen Bayern 1 Balkon, daneben ein Busch und da hat heute eine Spinne ihr Netz wieder eingezogen, also weggemacht. Wahrscheinlich war es ihr zu windig. Morgen kann sie dann wieder kommen, denn morgen bläst der Wind nicht ganz so stark. Sonne und Wolken am Donnerstag, Sonne und Wolken am Freitag. Nur die Temperaturen sind unterschiedlich. Donnerstag um 24, Freitag um 29 Grad. Und das, was auch noch interessant ist, ist der Samstag. Da zieht nämlich eine Regenstaffel von Nord nach Süd durch Bayern. Aber am frühen Nachmittag ist dann schon wieder alles trocken. 21 bis 26 Grad Samstag, Sonntag dann wieder trocken bei 24 bis 30 Grad.
7: 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Vielleicht ist die Spinne ja auch einfach Nichtraucherin. Also. Der Bayern 1 Verkehrsservice, A3 Linz Richtung Passau. Zwischen Pocking und Passau Süd 6 Kilometer Stau, 19 Minuten drauf. Und A3 Frankfurt Richtung Würzburg zwischen Seligenstädter Dreieck und Goldbach stockend und 19 Minuten.
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0: Sie hören Bayern 1 und jetzt geht's ab in die Berge. Saftig grüne Wiesen da, Kühe mit Glocken grasen so vor sich hin, kein Stress hier und freie Sicht auf die Berge. So stellen wir uns doch eine Alm in den oberbayerischen Bergen vor. War ein bisschen romantisch verklärt vielleicht, ich bin ja jetzt auch kein Eumerer. Ich könnte aber einer werden, zumindest vorübergehend. Damit nämlich diese Wiesenlandschaft so bleibt, braucht es Pflege, also ordentlich anpacken, weil sonst holen sich Büsche, Gesträuch und junge Bäume die Weideflächen so nach und nach zurück. Im Achental haben deshalb Almbauern und Freiwillige, also Aushilfsäumerer, gemeinsam angepackt, beim sogenannten Schwenden. Bayern 1-Reporterin Laura Hautkamp war mit dabei.
1: Elke, du hast, glaube ich, schon... Samstagmorgen am Wanderparkplatz unterhalb des Geigelsteins. Wanderschuhe haben hier heute fast alle an. Nur zum Wandern ist die Gruppe nicht gekommen. Um mich herum stehen 20 Freiwillige, die heute mehrere Stunden lang Büsche und junge Bäume von den Almflächen entfernen wollen. Mit dabei sind auch Maja und Felix König aus München. Die Idee für den etwas anderen Ausflug hatte Majas Oma.
2: Die hat uns das geschickt bei WhatsApp, aus der Zeitung abfotografiert, wollte da nicht mitmachen.
3: Wir sind eh oft hier in der Gegend. Wenn man hier so ein bisschen mal in die Natur rein will und vielleicht mal irgendwie mal einen Baum irgendwann mal fällen will, so als Stadtkind.
1: Bevor die Arbeit beginnt, geht es erst einmal mit dem Traktor hinauf auf die Alm. Oben wartet ein relativ steiler Hang, bewachsen mit Büschen, Sträuchern und Gestrüpp. All das soll heute weg. Schwenden heißt diese Arbeit. Also Büsche, junge Bäume und Wurzeln entfernen, damit aus einer Almwiese nicht irgendwann Wald wird. Für die Almbauern hier ist die Aktion eine echte Unterstützung und gleichzeitig eine Gelegenheit zu zeigen, wie viel Arbeit hinter Almlandschaft steckt. Almbauer Franz Siegel war sofort begeistert, als die Chefin des Achental-Tourismus auf ihn zukam.
4: Die Stadtbevölkerung einfach mal wieder aufs Land kommt und einfach das genießt und auch sieht, wie Landwirtschaft auch funktioniert. Nicht nur in Rindermaststellen, sondern das sind kleinbäuerliche Betriebe, die wo einfach eine Vier im Sommer in Urlaub schicken auf der Alm und dass man diese Fläche einfach erhalten muss.
1: Jetzt wird gerupft, geschnitten und geschleppt. Kleine Bäume kippen um, Äste werden zu großen Haufen zusammengetragen. Insgesamt 4 Stunden wird heute gerackert. Nach und nach verändert sich der Hang. Wo am Morgen noch dichtes Gestrüpp stand, ist plötzlich wieder Wiese zu sehen.
5: Schon irgendwie eine schöne Aufgabe. Und wie gesagt, man sieht halt den Fortschritt. Das ist, glaube ich, das Schöne, wenn man jetzt irgendwie, weil irgendwie die Größe hier ist ja irgendwie überschaubar. Ich glaube, das ist für den Kopf auch ganz gut.
1: Am Nachmittag sind die Arme schwer, aber die Hänge ein gutes Stück freier. Und auf der Hütte des Almbauern warten der verdiente Kaffee und Kuchen. Aus Menschen, die sich morgens noch nicht kannten, ist innerhalb weniger Stunden eine kleine Arbeitsgemeinschaft geworden.
2: Die Mischung aus harter Arbeit und Belohnung in den richtigen Abständen war total schön. Und auch wirklich die Leute aus der Gegend mal endlich kennenzulernen.
0: Ein Tag Schwenden im Achental, mehr Platz für Kühe und Wiesen und die Erkenntnis, wie viel Arbeit, also Handarbeit, hinter der Bergidylle steckt.
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1: Um 19 Uhr mit Sarah Möller. Vor einem Monat sind zwischen ukrainischen Frachtmaschinen Sprengstoffdrohnen am Leipziger Flughafen gefunden worden. Jetzt haben Ermittler zwei Tatverdächtige identifiziert. Beide haben einen Russlandbezug. Einzelheiten von Andreas Braun.
2: Nach Informationen von WDR, NDR und Süddeutscher Zeitung soll es sich bei einem der Verdächtigen um einen Belarussen handeln, dessen DNA entdeckt wurde. Der Mann, der auch einen russischen Pass haben soll, soll bereits im Baltikum mit Straftaten aufgefallen sein. Seine Ein- und Ausreise konnten die deutschen Ermittler rekonstruieren. Den Recherchen zufolge soll ein zweiter Mann als Logistiker und Instrukteur des Anschlags agiert haben. Er reiste offenbar Ende Juli über den Berliner Flughafen BER ein und fuhr anschließend mit einem Mietwagen nach Sachsen. Der Tatverdächtige soll neben einem lettischen auch einen russischen Pass besitzen.
1: Die Spritpreise haben sich in den vergangenen Tagen unterschiedlich entwickelt. Wie der ADAC mitteilt, kostete der Liter Super E10 im bundesweiten Durchschnitt 2,18 Euro. Damit bewegt sich der Benzinpreis wieder in Richtung Rekordwerte. Anders der Trend bei Diesel. Hier sank der Preis leicht auf durchschnittlich 2,23 Euro. Für den ADAC ist die unterschiedliche Entwicklung ein Beleg dafür, dass nicht allein das teurer gewordene Rohöl wegen des Iran-Kriegs der Grund ist. Er warf vielmehr den Konzernen eine undurchsichtige Preispolitik vor. Die frühkindliche Bildung soll gestärkt werden, genauso wie die Startchancen für Kinder. Das Kabinett hat einen entsprechenden Gesetzentwurf von Familienministerin Prien beschlossen. Mehr von Sarah Beham.
3: Spätestens mit 4 Jahren soll künftig bundesweit verbindlich erhoben werden, wo ein Kind steht. Bei der Sprache vor allem, aber auch bei Motorik, sozial-emotionaler und mathematischer Entwicklung. Wo Förderbedarf auffällt, soll gezielt gefördert werden. Die Ergebnisse dürfen an die Grundschule weitergegeben werden. Der Hintergrund ist, dass die Bildungschancen in Deutschland schon im Grundschulalter sehr unterschiedlich sind und stark von der sozialen Herkunft abhängen.
1: Gestern waren in einem Mehrfamilienhaus in Geretsried im Landkreis Bad Tölz-Wolfratshausen 2 Leichen gefunden worden. Heute wurde Haftbefehl erlassen gegen einen 19-jährigen Angehörigen der Familie.
4: Bei dem dringend Tatverdächtigen handelt es sich nach Polizeiangaben um den Sohn bzw. den Enkel der beiden Getöteten. Der 53-jährige Vater und die 73-jährige Oma des 19-Jährigen waren gestern tot in einer Wohnung aufgefunden worden. Laut Polizei wiesen die beiden eindeutige Anzeichen einer massiven Gewalteinwirkung auf. Der 19-jährige Deutsche geriet bereits gestern unter dringenden Tatverdacht. Auf Antrag der Staatsanwaltschaft erließ ein Ermittlungsrichter heute Nachmittag Haftbefehl wegen Totschlags.
1: Ein Bericht von Frank Jordan. Zum Fußball. Der FC Bayern ist am Abend im DFB-Pokal gefordert. In der Erstrundenpartie ist der Titelverteidiger zu Gast beim Zweitligisten VfL Osnabrück. Die Münchner sind mit dem Gewinn des Supercups und einem Auftaktsieg in der Bundesliga perfekt in die Saison gestartet. Anpfiff ist um 20.45 Uhr und wir sind in Einblendungen immer wieder live dabei. Die Zeit, es ist 19.03 Uhr.
5: Jo, stimmt. Und jetzt kompakt und zuverlässig Bayernwetter bei uns. In der Nacht viele Wolken unterwegs, im Moment überhaupt nichts mehr auf dem Schirm. Im Verlauf wird es dann schon wieder aufklaren. Die Tiefstwerte in dieser Nacht 15 bis 9 Grad. Morgen und der Freitag trockenes Wetter, wir haben wieder den üblichen Mix. Sonne, Wolken und etwas Wind mit dabei. 21 bis 31 Grad. Der Bayern 1 Verkehrsservice bei einer Meldung gelandet. A3 Frankfurt Richtung Würzburg. Zwischen dem Seligenstädter Dreieck und Goldbach stockender Verkehr 17 Minuten.
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5: Ich bin dann immer so leicht überrascht, wenn ich hier im Bayern 1 Studio sitze und sehe, Mensch, da kommen Geschichten rein, eine Geschichte nach der anderen. Ah, okay, alles klar. In unserem Bayern 1 WhatsApp-Kanal haben wir wieder eine schöne Frage gestellt, nämlich nach Ihren Brillengeschichten. Und alle, die wir hier diese Nasenfahrräder auf der Nase haben, haben irgendwann schon mal lustige Brillengeschichten erlebt. Ich auch schon. Also vielen Dank, dass Sie schreiben. Schreiben Sie gerne weiter. Ich reagiere nicht darauf, weil morgen haben wir das dann schön hier im Programm und da ist wirklich einiges zum Schmunzeln mit dabei. Einfach hierher schreiben, ganz egal wie Sie wollen, entweder studio@bayern1.de oder eben eine schöne Sprachnachricht auf unser Studio-Handy. Alles kommt hier bei uns an. Jetzt erstmal 3 Songs im Summer of Music für Sie. Einer von Pat Benatar, die Equals mit dabei und zeitlos und in voller Länge natürlich Queen und Radio Gaga.
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1: So, jetzt kommt einer meiner Lieblingssätze. Der DFB-Pokal hat seine eigenen Gesetze. Mein Sportkollege Willi Willmann würde mir jetzt wieder einen Fünfer fürs Phrasenschweinderl abnehmen. Aber er hat's nicht gehört, weil er ist in Urlaub. Klar, der FC Bayern ist heute der haushohe Favorit gegen den Zweitligisten aus Osnabrück. Aber Bayern-Fans denken ja noch mit Grausen ans Jahr, an die Saison 23-24. Da scheiterte der FC Bayern mit 1:2 beim Drittligisten, dem ersten FC Saarbrücken. Und das war schon ziemlich blamabel, ja. Und nur der Vollständigkeit halber erwähne ich nochmal 1978. Da war Osnabrück der Tabellenachte der zweiten Liga Nord und hat die Bayern im Olympiastadion damals noch mit 5:4 bezwungen. Ja, es war auch eine etwas peinliche Geschichte. Aber ist Geschichte, ist schon klar. Aber auch Trainer Kompany warnt vor der Pokalfalle. Na, das findet er dann auch immer ein bisschen so im Kopf statt. Das Wichtigste ist, dass man es nicht unterschätzen soll.
2: Diese Spiele sind schwierig, normalerweise. Aber das gehört zum Pokalwettbewerb und da musst du auch mental bereitet sein auf ein richtiges Kampf.
1: Okay, und wie es dieses Mal läuft, das sehen Sie ab 20:45 im Ersten. Im Radio hören Sie es komplett auf BR24, im Stream oder in der Sportschau-App, da können Sie es auch anhören. Und natürlich verpassen Sie kein Tor bei uns. Der Tom Glas ist heute ab 20 Uhr da, hier bei uns auf Bayern 1 in Einblendungen.
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1: Und jetzt kompakt und zuverlässig Bayernwetter bei uns. Sonne und Sonne nicht mehr in der Nacht. Das ist unser Tageswetter. In der Nacht hat es ein paar harmlose Wolken. Es sollten eigentlich keine weiteren Tropfen fallen. 15 bis 9 Grad sind die Tiefstwerte. Morgen und der Freitag schon wieder genau dieses Wetter. Sonne, Wolken und Wind. Am Samstag zieht von Nord nach Süd dann was durch. Da kann es ein paar Tropfen geben. Davor und dahinter ist es aber auch wieder sonnig und harmlose Wolken. Die Höchstwerte jetzt in den kommenden Tagen, das geht allmählich nach oben. Insgesamt dann bis zu 31 Grad wieder. Und der Bayern 1 Verkehrsservice, jetzt normaler Verkehr auf den Fernstraßen in Bayern.
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1: Kommt heute von Michael Bolton und das ist eine Traumballade. Im Grunde genommen genau das Richtige für unsere Balladensendung am Sonntagabend. Sanft und besonders heißt die. Da laufen nur wunderschöne Balladen. Ist so zum Runterkommen und Entspannen und das passt mir ganz gut. Sad, I loved you, but I lied. So heißt das Lied. Also ich sagte dir, dass ich dich liebe, aber ich habe gelogen. Und das deutet ja darauf hin, dass es ja irgendwie um eine unglückliche Beziehung geht oder dass irgendwie was auseinandergeht. Das stimmt aber mal so gar nicht. Es ist nämlich so unbeschreibbar, was mit dir passiert, singt Michael Bolton weiter, dass es über die gewöhnliche Liebe hinausgeht. Ja, ich weiß, meine Damen, seufzt. So ein Charmeur.

nicht sicher, ob das wirklich eine Verkehrsmeldung ist, aber wir melden es. Stadtgebiet München auf der Tegernseer Landstraße zwischen Giesing und Weißenseestraße werfen Kinder Wasserbomben auf die Straße. Vielleicht wollen die auch nur ins Radio. Ich weiß es nicht. Tegernseer Landstraße zwischen Giesing und Weißenseestraße. Kinder werfen Wasserbomben auf die Fahrbahn. Bitte erhöhte Vorsicht hier.

0: Servus, die Ulla Müller hier aus dem Bayern 1 Morgen. Wissen Sie, worauf ich gerade ein bisschen neidisch bin? Auf die Brille des Kollegen Guido. Der hat so eine billige Ersatzbrille gebraucht und der läuft jetzt mit einer sehr kleinen pinken Kinderbrille rum. Entzückend. Und ganz ehrlich, ich bin ja schon froh, wenn ich meine finde. Ich habe allen Ernstes mal die Sonnenbrille in den Kühlschrank gelegt, weil ich irgendwie die Wiener Würstel hingelassen habe und die Brille in den Kühlschrank. Kennen Sie sowas auch? Irgendwas Blödes mit der Brille, eine Panne, draufgesetzt, im Meer versenkt, mit der vom Arbeitskollegen vertauscht? Schicken Sie uns gerne eine Sprachnachricht. Die Nummer vom Studio-Handy steht ja auf bayern1.de. Und die schönsten Brillenpannen dann morgen früh bei mir. Kontaktlinsen gelten auch.
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2: Um 20 Uhr mit Sarah Müller. Die Sprengstoffdrohne am Flughafen Leipzig-Halle sorgt auch heute für Schlagzeilen. Gestern hatte die Bundesregierung bekannt gegeben, dass aus ihrer Sicht Russland dahinter steckt. Jetzt, knapp einen Monat nach dem Fund, haben die Ermittler zwei Verdächtige identifiziert. Mehr dazu von Manuel Bewader.
3: Es gab so zwei Wege. Das eine ist eine DNA. Die haben DNA-Spuren gefunden an der Drohne, an den Drohnen. Sie haben DNA-Spuren an den Dosen, in denen der Sprengstoff war, gefunden. Und diese konnte man nachvollziehen. Man hat sie abgeglichen und hat Treffer in Litauen und in Finnland gefunden. Und so ist man auf einen Tatverdächtigen gekommen. Auf den zweiten Tatverdächtigen ist man offenbar durch nachrichtendienstliche Hinweise gekommen. Was das jetzt bedeutet, jetzt versucht man natürlich, diese Personen zu finden.
2: Die Männer sollen aus Belarus und Lettland stammen. Beide sollen zudem einen russischen Pass besitzen. Zwei Angriffe auf deutsche Stromversorgungsanlagen an einem Tag, wenn auch in verschiedenen Bundesländern. Dennoch hält der Innenminister von Brandenburg, Redmann, einen Zusammenhang für wahrscheinlich. Nach seinen Worten verdichten sich die Hinweise, dass beide Attacken zu einer koordinierten Aktion gehörten. Gestern hatten Unbekannte sowohl in Brandenburg als auch in Bergheim bei Köln Anschläge auf Umspannwerke verübt. Wer dahinter steckt, ist noch unklar. Wegen Hitze und Trockenheit ist die diesjährige Ernte in Deutschland vielerorts enttäuschend. Landwirtschaftsminister Rainer spricht von einer Krise von nationaler Tragweite. Auf dieser Grundlage will der CSU-Politiker betroffenen Betrieben mit 1 Milliarde Euro unter die Arme greifen. Es geht um Darlehen zu niedrigen Zinsen. Daneben soll es auch steuerliche Erleichterungen, gezielte Düngemittelhilfen und höhere Direktzahlungen an die Landwirtschaft geben. In die Oberpfalz, in Parsberg, hat am Nachmittag ein Brand direkt neben dem Bezirkskrankenhaus für Aufregung gesorgt. Das Feuer war in einem Rohbau ausgebrochen. Über der Stadt stand eine Rauchsäule, berichtet Tanja Gorges.
4: Wie Anwohner dem BR berichteten, waren auch mehrere Explosionen zu hören. Auf dem Dach waren Gasflaschen explodiert, so die Feuerwehr. 5 Arbeiter erlitten Verletzungen, weil sie giftigen Rauch eingeatmet hatten. Einer von ihnen wurde ins Krankenhaus gebracht. Der Brand war nach etwa 20 Minuten unter Kontrolle. Die Nachlöscharbeiten dauerten bis in den Abend an. Zur Brandursache ist bisher noch nichts bekannt.
2: Deutschland wird Nepal nach der verheerenden Sturzflut mit Hilfsgütern unterstützen. Das teilte ein Sprecher des Auswärtigen Amtes mit. Die Bundesregierung liefert Materialien, damit die Menschen vor Ort sauberes Trinkwasser erhalten und provisorisch untergebracht werden können. Das Material werde über das EU-Katastrophenschutzverfahren bereitgestellt. Noch immer werden mehr als 4.600 Menschen vermisst. Die Zahl der Toten ist auf mehr als 1.200 gestiegen. Die Zeit, gleich ist es 20.03 Uhr.
5: Jetzt kompakt und zuverlässig das Bayernwetter auf Bayern 1. Heute Nacht, da kann es im Südosten Bayerns noch ein bisschen Regen geben, sonst ist es eigentlich trocken in Bayern. Die Aussichten am Donnerstag und am Freitag weitgehend trocken. Es gibt Sonne, es gibt Wolken, das wechselt sich schön ab. Am Samstag, da kommen dann dichtere Wolken. Die ziehen durch vom Norden nach Süden. Da kann etwas Regen mit dabei sein. Davor und danach ist es trocken mit Sonnenschein und auch recht warm. Höchstwerte bis 31 Grad. Der Bahn 1 Verkehrsservice, nochmal Vorsicht im Stadtgebiet München. Auf der Tegernseer Landstraße zwischen Giesing und Weißenseestraße in beiden Richtungen, da werfen Kinder Wasserbomben auf die Fahrbahn. Und A94 Passau Richtung München. Hier ist die Einhausung Wimpersing wegen Wartungsarbeiten bis ca. 3 Uhr gesperrt.
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5: So ist es. Heute mit Tom Glas. Wir werden dieses Jahrzehnt musikalisch aber so dermaßen abfeiern, dass der Rauch aufsteigt und dass das Trommelfell sagt, jawohl, dann mache ich ein wenig lauter. Es gibt alles musikalisch, was die 80er so hergeben, von danzigeren Sachen bis ein bisschen was Rockiges, Poppiges. Also wir sind breit aufgestellt, ebenso breit wie der Moderator. Nicht im Sinne von Alkohol, möchte ich hinzufügen. Los geht's mit, wie könnte man schöner anfangen, mit Italo-Disco. Ha, Black Box in der 80er-Show und Ride.

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die 80er-Show in Bayern 1 mit Herbert. Herbert Grönemeyer, Flugzeuge im Bauch. Seltsamerweise gar nicht so erfolgreich in den deutschen Charts übrigens. War Platz 44. Live immer eine Bank, immer gut, aber als Single nicht so. Und man merkt schon, dass einiges nicht so richtig läuft in Deutschland, wenn man weiß, dass die Coverversion von Oli P. tatsächlich dann Platz 1 erreicht hat. Ja, mei, ist halt so. Jetzt sind wir an dieser Stelle, wo immer der 80er-Wunschhit kommt. Man kann sich ja 80er-Songs wünschen und da muss man schreiben an studio@bayern1.de. Da sagt man, Servus, ich bin's, der Sepp oder die Marion und ich würde gerne mal wieder Hümsen hören mit Dims, Dims, Dims und so. Und dann schauen wir mal, ob das klappt. Und das hat auch in diesem Fall der Thomas gemacht. Und der wohnt im befreundeten Ausland, nämlich bei Zellermelis in Thüringen. Und wie man das so macht, dann habe ich heute so gegen Nachmittag, Abend mit dem Thomas Telewinder gesagt, pass auf, erzähl uns doch am Telefon mal ganz kurz, warum dieser Song und wie soll das sein? Er sagt, ja, würde ich jetzt gerne machen, aber er hat Spätschicht. Ich grüße an dieser Stelle alle, die jetzt in der Arbeit sind. Und er hat gesagt, das ist ein bisschen schlecht, aber lese halt vor, was ich dir jetzt sage. Und darum lese ich jetzt vor, was der Thomas gesagt hat. Nämlich er hat gesagt, dieser Song von einer britischen Band, die sich dadurch auszeichnet, dass sie in ihrer Heimat keinen Erfolg hatte und in Deutschland immerhin einen Hit mit der LP und mit dem Song, den wir gleich hören, also ein One-Hit-Wonder eigentlich. Mit diesem Song, sagte Thomas, waren wir früher immer unterwegs mit dem Moped und dann gab es Lagerfeuer und wir sind ums Lagerfeuer getanzt. Auf meine Frage, ob Alkohol im Spiel war, hat er gesagt, durchaus, das konnte vorkommen. Und Mädels waren da und wir waren 16 und, wie sagt man in Bayern, schön war's. Und diese Erinnerung, vielleicht nicht nur für den Thomas, sondern auch für andere, holen wir jetzt nochmal raus mit seinem Wunschhit. Bayern 1, die 80er mit Savage Progress, My Soul Unwraps Tonight.

Savage Progress und My Soul on Raps Tonight. Kurz der Blick in den Bayern 1 Verkehrsservice. Entwarnung für die Tegernseer Landstraße in München. Zwischen Giesing und Weißenseestraße werden in beiden Richtungen keine Wasserbomben mehr auf die Fahrbahn geworfen.

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3: Gute Aktion, statt 6 mit der Richtigen mal die 6 Richtigen. Geht doch. Der Bahn 1 Verkehrsservice auf der A94 Passau Richtung München ist die Einhausung Wimpassing wegen Wartungsarbeiten bis ca. 3 Uhr nachts gesperrt.
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die 80er Show in Bayern 1, nämlich mit Klar. Aber und One of Us aus dem Jahr 81, aber ja sehr aktiv in den 70ern, noch sehr erfolgreich. Da war dann schon ein bisschen so Dämmerung am Horizont. Das war ihr letzter internationaler Hit. Agnetha hat gesungen. 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Wir kommen zu einer britischen Pop-and-Soul-Band, The Blow Monkeys. Und die hatten 2 erfolgreiche Singles, die erfolgreichsten, also Digging Your Scene, zum Beispiel Nummer 25 in Deutschland. Und dann die andere, komischerweise, die wir gleich hören, in Großbritannien, gut unterwegs, in Deutschland nicht mehr. Was ist da passiert? Man weiß es nicht. Gibt es ja manchmal, dass man halt so Erfolge hat und dann auf einmal ist es wie abgerissen, ne? Möchte man sagen. Aber jetzt kann man sagen, in Deutschland, nur Blow Monkeys, One-Hit-Wonder. Aber wie gesagt, in Großbritannien war das hier dann doch die erfolgreichste Single. Und ein schöner Song ist es allemal. Aus dem Jahr 1987. Blow Monkeys. It doesn't have to be this way.

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1: Um 21 Uhr mit Sarah Möller. Ermittler haben offenbar Verdächtige nach dem versuchten Drohnenanschlag auf dem Leipziger Flughafen identifiziert. WDR, NDR und SZ berichten, dass es sich dabei um zwei Männer aus Belarus und Lettland handelt. Beide sollen demnach auch einen russischen Pass besitzen. Ermittler konnten die Ein- und Ausreise der Männer nachverfolgen. Mehr dazu von Jörg Diehl aus dem Rechercheteam.
2: Die Kriminaltechniker des Bundeskriminalamts haben an verschiedenen Gerätschaften, die dort gefunden wurden, eben DNA-Spuren gesichert, unter anderem auch an Drohnenteilen. Offensichtlich waren die Täter unvorsichtig, als sie diese Geräte in die Hand genommen haben, transportiert haben, womöglich zusammengebaut haben.
1: Die Bundesregierung hat gestern bekannt gegeben, dass sie Russland für den vereitelten Anschlag auf den Flughafen Leipzig-Halle verantwortlich macht. Das war auch Thema beim EU-Außenministertreffen in Irland. Sabrina Fritz über die Reaktion der EU nach dem Abschluss des Treffens.
3: Das Signal ist ganz bestimmt, dass man als EU enger zusammensteht. Es ist ja oft so, wenn es von außen eine Bedrohung gibt, dann rückt die Gemeinschaft enger zusammen. Und das kann man auch durchaus jetzt von den EU-Ländern sagen. Insgesamt hier der Eindruck, dass der ja zum Glück gescheiterte Angriff auf den Flughafen von Leipzig, dass der eine neue Dimension darstellt, eine neue Eskalation, wie die EU-Kommissionspräsidentin erklärte. Und damit will man eben jetzt auch mit neuen Antworten gegen Russland vorgehen.
1: Der Iran wirft den USA Kriegsverbrechen vor. Das Außenministerium in Teheran prangert konkret einen Luftangriff auf eine Hochzeit an. Dabei seien mindestens 4 Menschen getötet und 68 weitere verletzt worden. Nach iranischen Angaben trafen Raketensplitter ein Haus, in dem die Feier stattfand. Die US-Armee äußerte sich nicht direkt zu dem Vorfall und betonte lediglich, niemals auf Zivilisten zu zielen. Bei der Fahrkartenkontrolle im Zug gibt es immer mal wieder Konflikte, wenn der Kontrolleur den Ausweis sehen will. Der Vorsitzende der Eisenbahngewerkschaft Burkhardt schlägt deshalb vor, auf das Deutschlandticket oder auf Bahncards Fotos zu drucken. So könnten Übergriffe auf Zugbegleiter auf einfache Art verhindert werden, sagt er im BR. Bei einer Umfrage hatten 61% der Bahnbeschäftigten mit Kundenkontakt angegeben, bereits körperliche Übergriffe erlebt zu haben. Jeder Dritte überlege deshalb, den Job zu wechseln. Die Gewerkschaft fordert aus Sicherheitsgründen auch 2 Zugbegleiter pro Bahn, die gemeinsam kontrollieren. Das soll Übergriffe verhindern. Zum Fußball. In der ersten Runde des DFB-Pokals ist der FC Bayern zur Stunde zu Gast beim Zweitligisten VfL Osnabrück. Das Spiel läuft eine gute Viertelstunde und aktuell steht es 1:1. Unser Reporter im Stadion ist Jörg Tegelhütter.
4: Das bayerische Imperium hat zurückgeschlagen und wer, wenn nicht anders als Harry Kane, sollte diesen Ausgleich gemacht haben. 1:1 also jetzt hier in diesem Pokalrundenspiel zwischen dem VfL Osnabrück und dem FC Bayern München, nachdem der Außenseiter aus Niedersachsen völlig überraschend durch ein Traumtor vom Meißner aus fast 30 Metern nach 5 Minuten in Führung ging, brauchten die Bayern ein bisschen sich zu berappeln. Dann die Initialzündung durch Michael Olise, der den Ball knapp am Tor vorbeichippte. Und jetzt in der 18. Minute Kane aus Nahdistanz zum 1:1.
1: Die Uhrzeit, es ist 21.03 Uhr.
5: Jetzt kompakt und zuverlässig das Bayernwetter auf Bayern 1. Heute Nacht vereinzelt Regen, vor allem wenn dann im Südosten Bayerns, sonst eigentlich sehr trocken in Bayern. Die weiteren Aussichten am Donnerstag und am Freitag, da bleibt es trocken, es gibt Sonne, auch ein paar Wolken, so im Wechsel. Am Samstag dann mehr Wolken, dichtere Wolken, die ziehen durch vom Norden Bayerns bis nach Süden. Da kann es dann mal ein bisschen regnen, aber vor und nach dem Regen ist es dann trocken und sogar mit Sonnenschein. Die Höchstwerte bis zu 31 Grad. Der Bahn 1 Verkehrsservice auf der A94 Passau Richtung München ist die Einhausung Wimpassing wegen Wartungsarbeiten bis ca. 3 Uhr gesperrt. Die B470 Bad Windsheim-Höchstadt-Aisch ist zwischen Neustadt an der Aisch und Gerardshofen in beiden Richtungen nach einem Unfall gesperrt. Und noch eine Vermisstenmeldung von der Polizei aus München. Seit heute wird Rita Maria Hudelat vermisst. Die 68-Jährige ist ca. 1,63 Meter groß. Sie hat schulterlange schwarze Haare, ein grau gestreiftes kurzes Nachthemd und eine dunkelblaue Jacke und eine schwarze Hose an. Sie leidet an Demenz und irrt vermutlich hilflos in München umher. Hinweise an jede Polizeidienststelle.
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5: Und heute mit Tom Glas und die 80er ergiebig, sag ich nur, ergiebig. Da ist ja alles drin. Und wir wissen alle, dieses Jahrzehnt hat einige Superstars geboren. Natürlich Michael Jackson, kann man sagen, ganz vorneweg. Oder auch Lionel Richie, der sich dann solo versucht hat. Aber 1981 zumindest, da war er noch mit den Commodores unterwegs und hat auch sehr, sehr schöne Sachen auf Platte gebannt. Zum Beispiel aus diesem Jahr 81. Diesen hier. Lady, you bring me up in Bayern 1.

Die 80er, ganz gefühlvoll in der Bayern 1 80er Show mit Richard Sanderson und Reality. Und wir wissen alle, die damals dabei waren oder die 80er nachgelernt haben, Teil eines Soundtracks, eines Films. Nein, es war nicht Zombies attackieren Blattling, sondern die französische Komödie La Boum mit Sophie Marceau. Es geht die Sage, dass es durchaus diverse jugendliche Männer gab, die damals in sie sehr verliebt haben. Und ich habe noch gelesen, Reality, dieser Song, den wir gerade gehört haben, wäre dann die Hymne der Stehblustänzer geworden. Lass ich einfach mal so Stehblusen hier. Einfach Hymne der Stehblustänzer. Wir schauen mal vorbei bei Purple Schulz. Heißt eigentlich Rüdiger Schulz. Und es ist immer die Frage, warum heißt er dann Purple? Ist er lila angelaufen

bei Streitigkeiten. Nein, er ist Popsänger, Songschreiber, Multi-Instrumentalist, Radiomoderator und er sagt selbst als 13-Jähriger, da war ich viel in einem Kölner Orgelgeschäft. Ich habe Orgel gespielt. Das war der einzige Ort der Welt, wo ich diese richtigen Hammond-Orgeln, die groß und schwer sind, wirklich spielen konnte. Und ich habe die Verkäufer immer genervt, weil ich habe ständig Child in Time von Deep Purple gedudelt. Die haben mich nicht rausgeschmissen, ich hatte kein Hausverbot, aber sie haben gesagt, da kommt der Purple wieder. Und das hat ihm gefallen. Er hat gesagt, Purple Schulz. Das ist doch ein guter Name für meine Musik. Und sie hatten einen ganz großen Hit, die Purple Schulzes, nämlich Sehnsucht. Der ist auch fein, aber ganz ehrlich, der hier aus dem Jahr 85 ist noch viel, viel schöner. Bayern 1, die 80er-Show mit Purple Schulz und Verliebte Jungs. Verliebte Jungs.

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1: Die 80er in Bayern 1, Bugs Fizz und The Land of Make-Believe. Der Bayern 1 Verkehrsservice. Wir schauen auf die A7 Ulm-München. Hier ist zwischen Bergheim und Memmingen Nord wegen Bauarbeiten bis ca. 6 Uhr in beide Richtungen gesperrt. Es gibt eine Umleitung. Und auf der A94 Passau Richtung München. Da ist die Einhausung Wimpassing wegen Wartungsarbeiten bis ca. 3 Uhr gesperrt.
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1980 haben Godland Dream diesen Titel aufgenommen, An Englishman in New York. Und 46 Jahre später läuft er in Bayern 1 in der 80er-Show. Macht auch Sinn. Zwei sehr interessante Typen, Kevin Godley und Lloyd Cream, waren bei 10cc, haben sich dann getrennt und neben Musik sehr, sehr viele Videos gedreht für The Police, Duran Duran, Frankie Goes to Hollywood, Peter Gabriel, Kate Bush, Yes, also einiges. Ne? Und der größte Hit sollte danach noch kommen mit Cry. Später. So, jetzt reden wir über Aerosmith. Kennen wir alle, natürlich Steven Tyler voran, der leicht breitmaulige Sänger. Und viele Songs gehen tatsächlich um Sex. Ist beim Rock'n'Roll manchmal so. Und bei diesem Song hat einer mitgeholfen, der Bryan Adams schon sehr, sehr unterstützt hat, Jim Vallance. Und Steven Tyler und er haben dann gemeinsam geschrieben und der Gitarrist Joe Perry von Aerosmith hat das Riff, das Gitarrenriff aus sich ausgedacht und Vallance hat die Basslinie rumgemacht. Und dann hat der Text von Steven Tyler folgendermaßen gelautet, es ging um Ragtime, um diese alte Musik aus den 20er, 30ern, so New Orleans-Style ein bisschen. Und die waren ganz stolz und haben gesagt, ja super, toll. Aber dann kam die Plattenfirma, und zwar John Kalodner. Und das ist ungefähr bei Plattenfirmen das, was Franz Beckenbauer für den deutschen Fußball war. Das heißt, der hat wahnsinnig viele Leute entdeckt und groß gemacht. Und der hat gesagt, na, ganz ehrlich, Ragtime, das sagt doch kein Mensch mehr was. Also wenn du heute einen jungen Menschen fragst, was ist Ragtime, dann sagt er, keine Ahnung. Und dann haben sie einiges hin und her ausprobiert und John Colonna hat immer wieder den Daumen gesenkt und gesagt, nee, ist nix. Und dann haben sie noch extra eine Songwriterin eingestellt und eingeflogen nach Vancouver ins Studio. Und die hat gesagt, mach mal Ragdoll. Und alle haben gesagt, das ist es. So machen wir es. Und so hat die gute Holly Knight, diese Dame, mit einem Wort eigentlich sich in die Komponistenliste eingetragen. Und das muss man jetzt wissen, das ist der Schaden nicht, wenn der Song auf dem Radio läuft. Da gibt es wirklich Geld. 1988, Bayern 1, die 80er-Show, Aerosmith und Ragdoll.

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Wer hat verloren? 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Ich mich? Oder wie auch?

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Newsflash! In den letzten Monaten ist die Zahl der vermissten Personen dramatisch angestiegen. Die jüngste Veröffentlichung der lokalen Polizeibehörde berichtet von einem weiteren tragischen Fall. Es handelt sich um ein 19-jähriges Mädchen, das zuletzt vor 14 Tagen gesehen wurde. Die Polizei schließt die Möglichkeit nicht aus, dass es sich hier um ein Verbrechen handelt.

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1: Um 22 Uhr mit Sarah Möller. 4 Wochen ist der missglückte Anschlag auf den Flughafen Leipzig-Halle nun her. WDR, NDR und Süddeutsche berichten, dass die Ermittler nun 2 Tatverdächtige identifiziert haben. Manuel B. war da mit den Details.
2: Es handelt sich um 2 Männer. Der eine ist ein Belarusse, der auch einen russischen Pass besitzt. Er ist in der Vergangenheit aufgefallen durch Straftaten im Baltikum und er soll mit einem italienischen Touristenvisum im Frühjahr in den Schengen-Raum eingereist sein. Der 2. Tatverdächtige ist ein Lette, der ebenfalls einen russischen Pass besitzen soll und er könnte eine etwas wichtigere Rolle gespielt haben als der erste. Er könnte Logistiker oder Instrukteur gewesen sein.
1: Auch bei einem Treffen zwischen EU-Kommissionspräsidentin von der Leyen und NATO-Generalsekretär Rutte ging es um den versuchten Drohnenanschlag von Leipzig. Der Angriff markiere eine neue Eskalation auf EU-Gebiet, die direkt Russland zugeschrieben werden könne, so von der Leyen.
3: Der gescheiterte Anschlag sei aber auch Teil eines umfassenden Musters zunehmend gefährlicher Vorfälle und wiederholter Verletzungen des europäischen Luftraums. Zuvor kam es zum Beispiel in Polen, Estland und Lettland zu Drohnenvorfällen im Zusammenhang mit Russlands Krieg gegen die Ukraine. Die EU-Kommission werde nun jedes Mitgliedsland dabei unterstützen, alltägliche Infrastruktur noch stärker zu schützen, denn die, so von der Leyen, werde offensichtlich von Russland als Frontziel betrachtet. Das sei die neue Normalität. Aus Brüssel, Katrin Schmidt.
1: Die Spritpreise haben sich in den vergangenen Tagen unterschiedlich entwickelt. Wie der ADAC mitteilt, kostete der Liter Super E10 im bundesweiten Durchschnitt 2,18 Euro. Damit bewegt sich der Benzinpreis wieder in Richtung Rekordwerte. Anders der Trend bei Diesel. Hier sank der Preis leicht auf durchschnittlich 2,23 Euro. Für den ADAC ist die unterschiedliche Entwicklung ein Beleg dafür, dass nicht allein das teurer gewordene Rohöl wegen des Iran-Kriegs der Grund ist. Er warf vielmehr den Konzernen eine undurchsichtige Preispolitik vor. Nach Oberbayern in Geretsried im Landkreis Bad Tölz-Wolfratshausen hat die Polizei gestern 2 Leichen in einem Mehrfamilienhaus gefunden. Heute wurde Haftbefehl wegen Totschlags gegen einen 19-jährigen Familienangehörigen erlassen. Es handelt sich dabei um den Sohn bzw. den Enkel der beiden Getöteten. Beide wiesen eindeutige Anzeichen von massiver Gewalteinwirkung auf. Das Motiv und die Hintergründe der Tat sind noch unklar. Der 19-Jährige wird wegen seines gesundheitlichen Zustands stationär in einem Krankenhaus behandelt und dort von der Polizei überwacht. Zum Fußball. Die letzte Partie der ersten Runde im DFB-Pokal läuft. Titelverteidiger FC Bayern ist zu Gast bei Zweitligist VfL Osnabrück. Das Spiel läuft knapp 60 Minuten und aktuell steht es 2:1 für den FC Bayern.
4: Das hätte es sein können für den FC Bayern. Das 3:1 Saibari schön freigespielt. Rechtsaußenposition, 10-11 Meter Torentfernung, sofort abgezogen vom Marokkaner. Aber Osnabrücks Keeper Krumrei war auf dem Posten, wehrt mit dem rechten Knie ab, verhindert das 1:3 aus Sicht der Gastgeber und die Bayern. Ja, sie können sich ihrer Sache eben noch nicht ganz sicher sein, denn es ist nur ein Tor Vorsprung bei diesem 2:1 und das kann man im Fußball natürlich aufholen. Also die Bayern machen Druck, aber verpassen bislang das 3. und wohl vorentscheidende Tor.
1: Für uns aus dem Stadion war das Jörg Tegelhütter und jetzt noch die Zeit. Es ist 22.03 Uhr.
5: Wir kommen zum kompakten und zuverlässigen Bayernwetter hier auf Bayern 1. Es gibt noch leichten Regen, vor allem im Südosten Bayern, sonst aber trocken heute Nacht in Bayern. Die weiteren Aussichten am Donnerstag, am Freitag weitgehend trocken. Es gibt Sonne, es gibt ein paar Wolken. Am Samstag dann mehr Wolken. Die werden auch dichter, die kommen von Norden her nach Süden. Und da kann es dann mal ein bisschen regnen, aber vor und nach dem Regen, da wird es trocken sein mit Sonnenschein. Die Höchstwerte bis 31 Grad. Der Bahn 1 Verkehrsservice, die A7 Ulm-München, ist zwischen Bergheim und Memmingen Nord wegen Bauarbeiten bis ca. 6 Uhr in beide Richtungen gesperrt. Es gibt eine Umleitung. Auf der A94 Passau Richtung München ist die Einhausung Wimpassing wegen Wartungsarbeiten bis ca. 3 Uhr gesperrt.
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5: Und mit Tom Glas heute mal hier an dieser 80er-Stelle. Und wir beginnen mit einer Familiengruppe. Jetzt kann man überlegen, und ich glaube, die bekannteste, die einem da einfällt, das sind natürlich The Jackson 5, die sich später The Jacksons genannt haben. Und jetzt kommt eine Geschichte. Wir schauen nämlich ins Jahr 84 zur LP Victory. Und da werden dann aus den Jackson 5, wie sie früher hießen, die Jackson 6, weil das ist das einzige Album, wo alle sechs Jackson-Brüder beieinander sind. Das ist doch auch mal was. Und natürlich war auch 1984 schon ein Superstar Mike dabei, logischerweise. Hier kommt Torture von den Jacksons.

Under Pressure. Queen und David Bowie zusammen 1981. Und die Geschichte ist eigentlich recht lustig, weil die waren zusammen im Studio, klar, und haben so ein bisschen rumgeblödelt. Und John Deacon, der Bassist von Queen, hat eben dieses Riff gespielt, diesen dun dun dun dun dun dun. Und dann haben sie gesagt, hey, das ist cool, das ist sehr lässig, da müssen wir draus machen, aber erst gehen wir mal was essen. Und sie waren Pizza essen, vielleicht gab es auch Kaltgetränke, man weiß es nicht, auf alle Fälle kommen sie wieder zurück ins Studio und sagen, so, machen wir weiter. John spielt nochmal das Riff und John Deacon sagt, keine Ahnung. Und alle so, jetzt wird's eng. Und irgendwann kam dann, wie so oft bei Bands, wenn es Probleme gibt, der Schlagzeuger zur Hilfe, Roger Taylor. Und der hat sich dann erinnert und gesagt, ja, das müsste so und so gegangen sein. Und dann haben sie das gemacht. Und dann wurde Geschichte geschrieben, Musikgeschichte, möchte man sagen. So, jetzt sind zwei Fragen noch offen. Erstens, in dieser 80er-Show am Mittwoch bei Bayern 1. Wann kommt die Extended Version, die Maxi-Version eines Songs? Ist ja guter Brauch, die hier zu spielen. Das kann ich gleich beantworten. Jetzt. Kommt gleich. Und dann gibt's natürlich auch die Frage, die oft gestellt wird. Die Thompson Twins aus Großbritannien, wo haben die den Namen her? Das wiederum ist eine ganz eigene Geschichte. Kommt nämlich von Tim und Struppi. Und jetzt überlegen wir alle, die wir Tim und Struppi gelesen haben in der Jugend, wo kommen da die Thompson Twins vor? Eigentlich gar nicht. Aber wenn man genau überlegt, es gibt zwei Detektive. Leicht tollpatschig, aber ja, auch nicht mal erfolgreich. Halt dabei. Sagen wir einfach dabei. Schulze und Schulze heißen die. Und die heißen im Englischen tatsächlich Thompson and Thompson. Und dann haben die Thompson Twins gedacht, das ist doch eine recht coole Angelegenheit. Den Namen nehmen wir. So wollte ich es genau sagen. Und hier kommt die Maxi-Version von einem Hit. Auch in Deutschland. Part 7 war es. Thompson Twins. Bayern 1, die 80er-Show und die lange Version von Hold Me Now.

0: Operlines und Gianna Nannini, Profumo. Der Bayern 1 Verkehrsservice mit der A7 Ulm-München. Hier ist zwischen Bergheim und Memmingen Nord wegen Bauarbeiten in beide Richtungen gesperrt. Das wird so bis ca. 6 Uhr dauern. Umleitungen sind eingerichtet. Die A94 Passau Richtung München ist zwischen Waldkraiburg-Ampfing und Heldenstein wegen Wartungsarbeiten bis morgen 5 Uhr gesperrt.
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Tonight She Comes, The Cars in der 80er Show hier bei Bayern 1 nach Madonna und Open Your Heart. Und geht, oder? 80er gehen immer, sagt man ja, so ganz locker und flockig. Und die Cars übrigens, die haben das ganz schlau gemacht. Die haben so ein bisschen den 70er-Rock genommen, bisschen New Wave, bisschen Synthesizer und haben das zusammengemischt und waren in den 80ern dann wirklich groß, groß, groß. Das war eigentlich ein Song, den wollten sie gar nicht aufnehmen. Den hat nämlich der Sänger und Gitarrist Rick Ocasek für sein Soloalbum haben wollen. Hat er dann irgendwann gesagt, na, nee, also glaube ich, mache ich doch nicht. Also bevor ich es jetzt wegschmeiße, haben die Cars gesagt, genau, gib's denn uns, machen wir. Machen wir. Und kam auf ein Best-of-Album drauf und wurde gern gehört. Nicht das Schlechteste in ihrem Repertoire. Jetzt kommen wir zum Komponisten Chip Taylor. Keine Angst, den muss man nicht kennen, aber der hat 1967 mal einen Song geschrieben, nachdem er was gehört hat? Ruby Tuesday von den Rolling Stones. Er hat gesagt, ich bin mit dem Auto durch New York gefahren, habe das gehört und habe gedacht, ja, das ist irgendwie so, das gefällt mir. Also da muss ich was draus machen und jetzt ist immer die Frage, man sagt geklaut, nee, kann man nicht sagen, inspiriert sagt man immer. Von dieser Geschichte hat er dann Angel of the Morning geschrieben und das war dann tatsächlich auch ein Hit im Jahr 1981 für Juice Newton, die hören wir gleich. Und jetzt kommt aber, nämlich 40 Jahre später, 2001, da kam ein gewisser jamaikanischer Reggae-Musiker daher namens Shaggy und gesagt, dieses Lied, es gefällt mir wohl. Und ich werde das ein bisschen verwursten in meinem Hit Angel. Hat er auch gemacht und schon war es wieder ein Hit. Das ist die erfolgreichste Version dieses Songs bei 1, die 80er-Show mit Juice Newton, Angel of the Morning.

Hand in Hand wird alles besser. So hieß es 1988 bei den Olympischen Sommerspielen in Seoul und Koreaner hat die Musik dazu gemacht. Meine Damen und Herren, das war's schon wieder mit dieser kleinen 80er-Show am Mittwochabend. Heute mal mit Tom Glas. Wird so schnell nicht wieder passieren. Vielleicht hören wir uns nächsten Dienstag bei Classic Rock. Und ich habe noch einen Rausschmeißer, ein bisschen Gefühl zum Nachhausegehen. Hier ist nochmal Richard Marx mit Angelia. Ich sage Servus, gute Nacht und bis demnächst.

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1: Vor kurzem war ich auf einem mehrtägigen Seminar, als ein Teilnehmer bemerkte, dass er das Ladekabel fürs Handy daheim vergessen hatte. Kein Problem, ich hatte meines dabei und so haben wir es uns für diese Woche eben geteilt. Manchmal zeigt uns das Leben eine Wahrheit in kleinen Dingen. Ohne Strom wird der Bildschirm des Handys irgendwann dunkel. Nachrichten bleiben unbeantwortet. Das Gerät ist noch da, aber es kann nicht mehr geben, was an Möglichkeiten in ihm steckt. Auch wir Menschen brauchen eine Ladestation, an der wir uns aufladen können. Orte der Stille und Begegnungen mit Menschen, die uns gut tun, lassen unsere Seele wieder aufatmen. Wenn wir nur funktionieren, leisten und reagieren, dann sinkt unser innerer Akkustand und wir merken es erst, wenn wir müde, gereizt oder leer werden. Persönliche Ladeorte gibt es viele. Spaziergänge in der Natur, ein gutes Gespräch, ein Buch, Musik oder ein stiller Moment des Innehaltens. Mein göttliches Ladekabel sind für mich auch Worte von Jesus, der sagt: Kommt alle zu mir, die ihr mühselig und beladen seid. Für mich persönlich gehören deshalb auch die Gottesdienste dazu. Dort darf ich ablegen, was schwer geworden ist, und empfangen, was mich stärkt. Der Tag geht langsam zu Ende. Dann merke ich auch, mein Akku wird leer. Dann bin ich dankbar, dass ich zur Ruhe kommen und meine Lebenskraft wieder aufladen darf.

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1: Um 23 Uhr mit Reza Waffa. Die EU und die NATO haben sich im Konflikt mit Russland hinter Deutschland gestellt. Nach dem versuchten Sprengstoffanschlag am Leipziger Flughafen hat die EU-Außenbeauftragte Kallas außerdem neue Sanktionen gegen Moskau angekündigt. Aus der Nachrichtenredaktion Martin Seiler.
2: Der Anschlagsversuch in Leipzig weise alle Merkmale von staatlich gefördertem Terrorismus auf, sagte Kallas. EU-Kommissionschefin von der Leyen warf Russland eine neue Eskalationsstufe vor. Der Vorfall reihe sich jedoch in ein breiteres Muster ein. Solche Angriffe seien die neue Normalität, so von der Leyen. NATO-Generalsekretär Rutte sicherte der Bundesregierung ebenfalls Rückendeckung zu. Laut Recherchen von NDR, WDR und Süddeutscher Zeitung sind nach dem Zwischenfall in Leipzig zwei Verdächtige identifiziert. Demnach handelt es sich um Männer mit russischer Staatsbürgerschaft.
1: Nach dem Anschlag auf ein Umspannwerk in Nordrhein-Westfalen hat die Staatsanwaltschaft Köln die Ermittlungen aufgenommen. Sie geht nach eigenen Angaben dem Anfangsverdacht verfassungsfeindlicher Sabotage nach. Man nehme den Vorfall äußerst ernst. Laut Innenminister Reul könnte hinter der Tat entweder ein fremder Staat oder eine Gruppe von Linksextremisten stecken. Unbekannte hatten an der Anlage einen Kurzschluss ausgelöst. Einen ähnlichen Vorfall gab es in Brandenburg. Der Deutsche Gewerkschaftsbund fordert bei der Einkommensteuerreform deutliche Nachbesserungen. Die geplanten Entlastungen glichen kaum die Inflation aus, hieß es. Auch Grüne und Linke kritisierten die Pläne, die das Bundeskabinett auf den Weg gebracht hat. Die Regierung will mit der Reform vor allem Familien mit kleinen und mittleren Einkommen unterstützen. Im Fußball-DFB-Pokal hat Bayern München seine Pflichtaufgabe in der ersten Runde erfüllt. Die Bayern gewannen bei Zweitligist Osnabrück mit 4:1. Aus Osnabrück, Jörg Tegelhütter.
3: Meißner hatte den VfL völlig überraschend in der fünften Minute mit einem Traumtor aus 28 Metern mit 1:0 in Führung gebracht. Doch die Bayern schlugen dann innerhalb von nur 6 Minuten gnadenlos zurück. Kane aus kurzer Distanz mit dem Ausgleich zum 1:1. Bischof per Abstauber in der 24. Minute zur 2:1 Pausenführung. Danach hatten die Bayern alles unter Kontrolle und setzten die Vorentscheidung durch. Ulisse mit einem geschickten Heber in der 72. Minute zum vorentscheidenden 3:1. Kane verwandelte dann einen berechtigten Foulelfmeter kurz vor dem Ende zum 4:1. Die Bayern stehen damit souverän in der zweiten Runde des DFB-Pokals.
1: Das waren die Nachrichten. Das Wetter in Deutschland. Nachts anfangs trocken, an den Küsten und im Norden später Schauer. Tiefstwerte 17 bis 8 Grad. Morgen im Norden und in der Mitte Schauer und einzelne Gewitter, sonst oft freundlich. Höchstwerte 19 Grad im Erzgebirge bis 29 Grad am Oberrhein. Und am Freitag im Süden heiter, im Norden zeitweise kräftiger Regen bei 18 bis 32 Grad. Es ist 23.03 Uhr.
4: Und hier ist der Verkehrsservice in der ARD-Hitnacht. Die A1 Hamburg Richtung Lübeck ist zwischen dem Kreuzberg der Heide und Bad Oldesloe wegen Bauarbeiten bis um 5 morgen früh gesperrt. A1 Lübeck Richtung Fehmarn. Die Strecke ist zwischen Bad Schwartau und Ratekau wegen Fahrbahnerneuerung gesperrt bis morgen früh. Dann haben wir die A3 Passau Richtung Nürnberg. Die Strecke ist zwischen Passau Nord und Garham-Vilshofen nach einem Unfall gesperrt. Die A4 Frankfurt Richtung Dresden ist zwischen Klauchau Ost und Hohenstein-Ernsthal wegen Bauarbeiten gesperrt, auch bis morgen früh um 5. Und die A7 Ulm-München ist zwischen Bergheim und Memmingen Nord wegen Bauarbeiten bis ca. 6 Uhr in beiden Richtungen gesperrt. Die Umleitung führt über die U16. Dann haben wir die A9 Halle-Leipzig Richtung Berlin. Die Strecke ist zwischen dem Schkeuditzer Kreuz und Halle wegen Lkw-Bergungsarbeiten gesperrt. Umgeleitet wird über die A14 Richtung Magdeburg und die B100 in Richtung Bitterfeld. Die A17 Dresden-Prag ist zwischen Dresden-Gorbitz und Dresden-Südvorstadt wegen Tunnelwartungsarbeiten in beiden Richtungen gesperrt bis morgen früh. Und die A24 Hamburg Richtung Berlin ist zwischen Schwarzenbeek, Grande und Thalkau bis morgen um 5 gesperrt. A36 Richtung Braunschweig. Die Strecke ist zwischen Quedlinburg-Mitte und Thale wegen Bauarbeiten bis ca. 6 Uhr gesperrt. Und die A39 Braunschweig Richtung Wolfsburg ist zwischen dem Kreuz Braunschweig Süd und Braunschweig Rautheim wegen Bauarbeiten bis morgen früh um 5 gesperrt. A40 Duisburg Richtung Venlo. Die Strecke ist zwischen Strahlen und dem Kreuz Saderheiken in den Niederlanden wegen Bauarbeiten bis morgen früh gesperrt. Und die A71 Erfurt Richtung Schweinfurt, geht hier noch ewig weiter. A71 Erfurt Richtung Schweinfurt. Die Strecke ist zwischen Arnstadt Süd und Stadt Ilm wegen Wartungsarbeiten im Währingen-Tunnel gesperrt. Bis morgen früh auch. Letzte Meldung, A94 Passau Richtung München. Die Autobahn ist zwischen Waldkraiburg, Ampfing und Heltenstein wegen Wartungsarbeiten gesperrt. Auch bis morgen früh.
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4: Einen wunderschönen guten Abend, eine angenehme Nacht. Sie sind hoffentlich soweit fit und bei Stimme. Die ARD-Hitnacht dagegen heute nochmal ein bisschen anders. Mit mir, Romy Anders. Grüß Sie. Hi. Schöne Nacht.

Wieder alle Tabellen in der ARD-Nacht. Unsere Hörerin Gerlinde hat gerade geschrieben aus Hamburg an ard-abend@mdr.de. Habe gerade My Hometown von Bruce Springsteen bei euch gehört. Mega. Hab den zweimal live erlebt. Das ist so tolle Musik. Einfach perfekt. Tja, liebe Gerlinde, Lieblingshits beim ARD-Abend. Ausschließlich. Wir grüßen Hamburg. Everything.

0: Es ist kurz nach 11:30 Uhr. Der Verkehrsservice in der ARD Nacht. Die A1 Hamburg Richtung Lübeck ist zwischen dem Kreuzberg der Heide und Bad Oldesloe wegen Bauarbeiten bis morgen früh gesperrt. A1 Lübeck Richtung Fehmarn ist zwischen Bad Schwartau und Rathekau wegen Fahrbahnerneuerung gesperrt bis morgen früh. Die A3 Passau Richtung Nürnberg ist zwischen Passau Nord und Garham-Vilshofen nach einem Unfall gesperrt. Dann haben wir die A4 Frankfurt Richtung Dresden. Die ist zwischen Klaucher Ost und Hohenstein-Ernsthal wegen Bauarbeiten bis morgen früh gesperrt. A7 Ulm-München zwischen Bergheim und Memmingen Nord wegen Bauarbeiten bis ca. 6 Uhr in beiden Richtungen gesperrt. Es gibt eine Umleitung, das ist die U16. Die A9 Halle-Leipzig Richtung Berlin ist zwischen dem Schkeuditzer Kreuz und Halle wegen Lkw-Bergungsarbeiten gesperrt. Und die A17 Dresden-Prag ist zwischen Dresden-Gorbitz und Dresden-Südvorstadt wegen Tunnelwartungsarbeiten gesperrt, bis morgen früh ca. 5 Uhr. Dann haben wir die A24 Hamburg Richtung Berlin. Die Strecke ist zwischen Schwarzenbek, Grande und Thalkau bis morgen ca. 5 Uhr gesperrt. Und die A36 Richtung Bernburg ist zwischen dem Kreuz Braunschweig Süd und Braunschweig Heidberg wegen der Nachtbaustelle bis ca. 4 Uhr gesperrt. Außerdem die A39 Braunschweig Richtung Wolfsburg ist zwischen dem Kreuz Braunschweig Süd und Braunschweig Rautheim wegen Bauarbeiten gesperrt. Die A40 Duisburg Richtung Venlo ist zwischen Strahlen und dem Kreuz Saderheiken in den Niederlanden wegen Bauarbeiten bis morgen früh gesperrt. Die A94 Passau Richtung München ist zwischen Waldkraiburg, Ampfing und Heldenstein wegen Wartungsarbeiten bis morgen früh um 5 gesperrt. Kommen Sie gut an.
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0: Mit Romy Anders. Grüße ganz herzlich. Hi.

ard-hitnacht@mdr.de. Schreiben Sie uns oder rufen Sie an, es geht ein bisschen schneller, 0800 80 80 110. Denn auch jetzt in der Nacht wollen wir von Ihnen wissen, was würden Sie denn mit 1 Million Euro machen? Das hat Sie ja vorhin schon mein Kollege Frank gefragt beim ARD-Abend. Denn heute vor 70 Jahren gab es den ersten Lotto-Jackpot mit etwas über 1 Million D-Mark in Deutschland. Und da waren Sie sehr gut dabei mit Ihren Antworten. Heute am Abend zum Beispiel, da kam der Vorschlag, eine Kinderkrebsstation zu beschenken oder ein Waldstück zu kaufen für Waldforschungen, ein Rockhaus bauen für Amateurmusiker mit kostenloser Probebühne, Sprachreisen unternehmen. Das waren schon sehr, sehr schöne Ideen. Und jetzt fragen wir Sie nochmal, was würden Sie mit 1 Million Euro machen? Ich freue mich auf Ihre Antworten. 0800 80 80 110 oder Sie schreiben ARD-Hitnacht@mdr.de.

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1: Achtung Autofahrer, wir haben einen Falschfahrer auf der A648 Wiesbadener Straße, Eschborn, Frankfurt. Zwischen dem Westkreuz Frankfurt und Katharinenkreisel ist ein Falschfahrer unterwegs. Falschfahrer auf der A648 Wiesbadener Straße, Eschborn, Frankfurt. Zwischen dem Westkreuz Frankfurt und Katharinenkreisel kommt Ihnen ein Falschfahrer entgegen. Äußerst rechts fahren, nicht überholen.
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schöne Musik. Max Mutzke, auch so ein wunderbarer Lieblingshit in der ARD-Nacht. Liebe Autofahrer, aufgepasst, eine Warnmeldung. Wir haben einen Falschfahrer auf der A648 Eschborn-Frankfurt. Zwischen Eschborn und Katharinenkreisel kommt Ihnen ein Falschfahrer entgegen. Äußerst rechts fahren, nicht überholen, betrifft die A648 Eschborn-Frankfurt. Zwischen Eschborn und Katharinenkreisel, da ist ein Falschfahrer unterwegs.

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1: Um 0 Uhr mit Wolfgang Berger. Nach dem versuchten Sprengstoffanschlag am Leipziger Flughafen stellen sich die NATO und die EU hinter Deutschland. Der Vorfall weise alle Merkmale von staatlich gefördertem Terrorismus auf, sagte die EU-Außenbeauftragte Kallas nach einem Außenministertreffen in Irland. Aus Wicklow, Sabrina Fritz.
2: Der Vorfall von Leipzig war kein Einzelfall. Man sehe seit Jahren eine systematische Zunahme von Angriffen auf die EU, so die Chefdiplomatin der Gemeinschaft Kaja Kallas zum Abschluss des Außenministertreffens in Irland. Sie und die Mehrzahl der EU-Länder hat keinen Zweifel daran, dass Russland hinter diesen Störungen steckt. Die Gemeinschaft will den Kampf gegen Moskau intensivieren. Waffen spielen dabei noch keine Rolle. Es geht aber zum Beispiel um Visabeschränkungen für russische Staatsbürger, um neue Sanktionen und neue Unterstützung für die Ukraine. Wie die allerdings aussehen soll, ist noch sehr vage.
1: Nach Störungen an einem Umspannwerk in Bergheim bei Köln ermitteln die Behörden wegen des Verdachts auf Sabotage. Laut Nordrhein-Westfalens Innenminister Reul könnten ein anderes Land oder Linksextremisten verantwortlich sein. Aus Köln Lena Wensch.
3: Nach Angaben der Polizei wurde gestern Abend vorsätzlich ein Kurzschluss ausgelöst. 5 Blöcke der Kraftwerke Niederaußem und Neurath waren betroffen. Zu größeren Stromausfällen kam es nicht. In einem angrenzenden Maisfeld fanden Ermittler mehrere Abschussvorrichtungen, die mit der Tat zusammenhängen könnten. Die Polizei stuft den Vorfall als Anschlag auf kritische Infrastruktur ein. Am selben Tag gab es einen ähnlichen Angriff auf ein Umspannwerk in Brandenburg. Ob die beiden Taten zusammenhängen, wird derzeit geprüft.
1: Der Deutsche Gewerkschaftsbund fordert bei der Einkommenssteuerreform deutliche Nachbesserungen. Die geplanten Entlastungen glichen kaum die Inflation aus und würden die Kaufkraft der Beschäftigten insgesamt nicht nennenswert stärken, hieß es. Auch Grüne und Linke kritisierten die Pläne, die das Bundeskabinett auf den Weg gebracht hat, als völlig unzureichend. Der FC Bayern München hat die erste Hürde im DFB-Pokal genommen. Beim VfL Osnabrück setzten sich die Münchner mit 4:1 durch. Zu Beginn hatte Robin Meissner den Außenseiter aus Osnabrück überraschend in Führung gebracht. Es folgten allerdings Tore für die Bayern von zweimal Kane, Bischoff und Olise. Damit haben erstmals seit 18 Jahren alle Erstligisten die Auftakthürde erfolgreich gemeistert. Die Auslosung für die zweite Runde findet am Samstag statt. Das waren die Nachrichten. Und hier noch das Wetter in Deutschland. Gebietsweise trocken, an den Küsten und im Norden später Schauer. Tiefstwerte 17 bis 8 Grad. Tagsüber im Norden und in der Mitte Schauer und einzelne Gewitter, sonst oft freundlich. Höchstwerte 19 Grad im Erzgebirge bis 29 Grad am Oberrhein. Am Freitag im Süden heiter, im Norden zeitweise kräftiger Regen, 18 bis 32 Grad. Samstag teilweise freundlich, im Norden unbeständig, 18 bis 29 Grad. Es ist 0:03 Uhr.
4: Und hier ist der Verkehrsservice in der ARD-Hitnacht. Die A1 Hamburg Richtung Lübeck ist zwischen dem Kreuz Bargte Heide und Bad Oldesloe gesperrt wegen Bauarbeiten. Bis heute früh um 5. A1 Lübeck Richtung Fehmarn ist zwischen Bad Schwartau und Rathegau auch wegen Bauarbeiten gesperrt. Da wird die Fahrbahn erneuert. Bis heute früh um 5 die Sperrung. Dann haben wir die A3 Passau Richtung Nürnberg. Die Strecke ist zwischen Passau Nord und Garhamfelshofen gesperrt. Da gab es einen Unfall. Die A4 Frankfurt Richtung Dresden zwischen Klaucher Ost und Hohenstein-Ernsthal wegen Bauarbeiten gesperrt. A7 Ulm-München. Die Strecke ist zwischen Bergheim und Memmingen Nord wegen Bauarbeiten gesperrt, beide Richtungen bis ca. 6 Uhr. Die Umleitung führt über die U16. A9 Halle-Leipzig Richtung Berlin. Die Strecke ist zwischen dem Schkolditzer Kreuz und Halle wegen Lkw-Bergungsarbeiten gesperrt. Umgeleitet wird über die A14 Richtung Magdeburg und die B100 Richtung Bitterfeld. Die A17 Dresden-Prag ist zwischen Dresden-Gorbitz und Dresden-Südvorstadt wegen Tunnelwartungsarbeiten gesperrt bis morgen früh ca. 5 Uhr. Und die A24 Hamburg Richtung Berlin ist zwischen Schwarzenbeek, Grande und Thalkau bis morgen früh gesperrt um 5. Die A36 Richtung Bernburg ist zwischen dem Kreuz Braunschweig Süd und Braunschweig Heidberg wegen der Nachtbaustelle gesperrt bis ca. 4 Uhr. Und die A39 Braunschweig Richtung Wolfsburg ist zwischen dem Kreuz Braunschweig Süd und Braunschweig Rautheim wegen Bauarbeiten gesperrt. Die A40 Duisburg Richtung Venlo ist zwischen Strahlen und dem Kreuz Saate-Heiken in den Niederlanden wegen Bauarbeiten bis um 6 gesperrt. A71 Erfurt Richtung Schweinfurt ist zwischen Arnstadt Süd und Stadt Ilm wegen Wartungsarbeiten im Beringen-Tunnel gesperrt bis um 6. Und letzte Meldung, A94 Passau Richtung München. Die Strecke ist zwischen Waldkreiburg, Ampfing und Heltenstein wegen Wartungsarbeiten gesperrt bis um 5. Passen Sie gut auf und vor allem das Wichtigste, kommen Sie sicher an.
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4: Eine gute und eine schnupfenfreie Fahrt. Das wünscht den Romy Anders. Willkommen in der ARD-Hitnacht. Hi.

0: Was würden Sie mit 1 Million Euro machen? Das wollten wir schon vorhin beim ARD-Abend wissen, denn heute, vor 70 Jahren, gab es doch den ersten Lotto-Jackpot mit etwas über 1 Million D-Mark in Deutschland. Und da hat mein lieber Kollege Frank-Michael Bauer sich schon gefragt und wir in der ARD-Hitnacht, wir fragen auch, wenn Sie plötzlich 1 Million auf dem Konto hätten und die wären ganz sicher auch Ihnen, was würden Sie damit anstellen? Die Romy hier, hallo?
1: So, moin, der Chris hier aus Moin. Hof, jo. Was, mit 1 Million Euro, ja. Ich weiß noch nicht mal, wie sowas aussieht. Aber ich denke mal, einen kleinen Teil würde ich da für mich behalten. Mhm. Und den Rest würde ich spenden ans SOS Kinderdorf.
0: Cool.
1: Weil ich selber im SOS Kinderdorf groß geworden bin.
0: Alles klar, danke schön für den Anruf. Und wer ist noch dran?
2: Hier ist Antje Hummel aus Werder und Sachsen.
0: Hallo, hallo.
2: Wenn ich 1 Million hätte, ich würde ein Teil für Kinder und Altenheime spenden.
0: Finde ich super.
2: Dann für den Naturschutz und einen kleinen Rest für mich.
0: Ja, man muss ja auch an sich denken. Das ist eine ganz klare Sache. Und Sie, was würden Sie mit 1 Million Euro anstellen? 0800 80 80 110 oder Sie schreiben ard-hitnacht@mdr.de.

Achtung Autofahrer, wir haben schon wieder einen Falschfahrer. Diesmal auf der A7, A352, Hamburg, Hannover West. Zwischen dem Rastplatz Osteria und Hannover Flughafen kommt Ihnen ein Falschfahrer entgegen. Äußerst rechts fahren, nicht überholen, ist klar. Falschfahrer auf der A7, A352, Hamburg, Hannover West. Zwischen dem Rastplatz Osteria und Hannover Flughafen ist ein Falschfahrer unterwegs.

Unsere Frage heute an Sie in der ARD-Hitnacht-Gemeinde. Das wird ordentlich diskutiert. Was würden Sie mit 1 Million Euro anstellen? Und da schreibt der Horst aus Hamburg, aus Bamberg. Horst aus Bamberg schreibt, hallo Romy, ich war Lehrer im Wirtschaftsgymnasium und natürlich war diese Frage Bestandteil des Unterrichts. Am besten ist es ja schon, man macht mit 1.000 oder mit 10.000 Euro das, was man mit 1 Million tun würde. Okay, reicht dann halt nur nicht ganz wahrscheinlich, ne? Aber es läuft dann auch später nicht schief, so schreibt der Horst. Auf die Frage, was wirtschaftlich sinnvoll ist, haben wir 4 Bereiche erarbeitet. Spenden, in Klammern fröhlich geben, sparen, Notgroschen, konsumieren, genießen und investieren, vermehren. Liebe Grüße vom Horst. Danke, da freuen wir uns auch sehr, dass die Lehrer wieder mit dabei sind, jetzt in der ARD-Hitnacht. Und der Michael, der ist ganz, ganz kurz und schnell mit seiner E-Mail, hat er uns geschrieben, wenn ich 1 Million gewinnen würde, dann wäre ich aber so schnell wie möglich weg hier aus Deutschland. Liebe Grüße aus Aurich von Michael. Sit

Die Falschfahrermeldung hat sich nochmal verändert. Falschfahrer auf der A7, A352 Hamburg-Hannover West. Zwischen Schwarmstedt und Hannover Flughafen ist der Falschfahrer unterwegs. Äußerst rechts fahren, nicht überholen. Falschfahrer A7, A352 Hamburg-Hannover West. Zwischen Schwarmstedt und Hannover Flughafen kommt Ihnen ein Falschfahrer entgegen.

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1: Achtung Autofahrer, wir haben den nächsten Falschfahrer jetzt auf der A9 München-Nürnberg. Zwischen Allersberg und dem Dreieck Nürnberg-Feucht kommt Ihnen ein Falschfahrer entgegen. Äußerst rechts fahren, nicht überholen. Falschfahrer auf der A9 München-Nürnberg zwischen Allersberg und dem Dreieck Nürnberg-Feucht ist jetzt ein Falschfahrer unterwegs.

0: Es ist 12:30. Der Verkehrsservice in der ARD Hitnacht. Wir haben gleich zwei Falschfahrer. Einmal auf der A7, A352, Hamburg-Hannover West. Zwischen Schwarmstedt und Hannover Flughafen kommt Ihnen ein Falschfahrer entgegen. Äußerst rechts fahren, nicht überholen. Und wir haben einen Falschfahrer auf der A9 München-Nürnberg. Zwischen Allersberg und dem Dreieck Nürnberg-Feucht. Auch dort kommt Ihnen ein Falschfahrer entgegen. Rechts fahren, komplett rechts fahren, nicht überholen. Wir melden, wenn die Gefahr vorüber ist. Die A3 Passau Richtung Nürnberg ist zwischen Passau Nord und Garham-Vilshofen gesperrt nach dem Unfall. Und die A7 Ulm-München ist zwischen Bergheim und Memmingen Nord wegen Bauarbeiten bis ca. 6 Uhr in beiden Richtungen gesperrt. Die Umleitung führt über die U16. A9 Halle-Leipzig Richtung Berlin ist zwischen dem Schkeuditzer Kreuz und Halle wegen LKW-Bergungsarbeiten gesperrt. Umgeleitet wird über die A14 Richtung Magdeburg und die B100 Richtung Bitterfeld. Die A17 Dresden-Prag ist zwischen Dresden-Gorbitz und Dresden-Südvorstadt wegen Tunnelwartungsarbeiten in beiden Richtungen gesperrt, bis nachher um 5. Und die A24 Hamburg Richtung Berlin ist zwischen Schwarzenbeek, Grande und Thalkau bis ca. 5 Uhr gesperrt. Die A36 Richtung Bernburg ist zwischen dem Kreuz Braunschweig-Süd und Braunschweig-Heidberg wegen der Nachtbaustelle gesperrt. Und die A39 Braunschweig Richtung Wolfsburg ist zwischen dem Kreuz Braunschweig-Süd und Braunschweig-Rautheim wegen Bauarbeiten gesperrt bis um 5. A40 Duisburg Richtung Venlo zwischen Strahlen und dem Kreuz Saderheiken in den Niederlanden wegen Bauarbeiten bis ca. 6 Uhr gesperrt. Und die A71 Erfurt Richtung Schweinfurt ist zwischen Arnstadt Süd und Stadt Ilm wegen Wartungsarbeiten im Beringentunnel gesperrt. Letzte Meldung, A94, Passau Richtung München. Die Strecke ist zwischen Waldkraiburg, Ampfing und Heltenstein auch wegen Wartungsarbeiten gesperrt bis um 5.
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0: Eine schöne Nacht mit Late Back und Baker Man. Eine schöne Nacht wünscht Ihnen Romy Anders und das gesamte Team der ARD-Hitnacht.

Zum Glück gab es soeben zumindest eine Entfernung, und zwar für die A9 München-Nürnberg. Kein Falschfahrer mehr zwischen Allersberg und dem Dreieck Nürnberg-Feucht.

Was anstellen mit 1 Million Euro? Sie schreiben ganz fleißig ard-hitnacht@mdr.de. Dankeschön, ihr Lieben. Ich verspreche euch eins, wir lesen alles nach und nach. Also, Phil zum Beispiel, der schreibt: Liebe Romy, mit 1 Million Euro würde ich dir einen Maledivenurlaub schenken. Ausrufezeichen. Das ist toll, Phil. Aber da will ich gar nicht hin. Also, ich bin eher Norwegen-Fan. Und das geht auch so. Dankeschön, trotzdem, dass Sie da an mich denken. Thomas aus Augsburg schreibt: Servus Romy, ich würde meiner freiwilligen Feuerwehr ein neues Löschfahrzeug kaufen. Ein HLF-20 kostet ca. 700.000 Euro und unser aktuelles Fahrzeug ist ca. 30 Jahre alt. Ein neues wäre daher sehr, sehr sinnvoll. Das ist auch eine Idee. Dankeschön, Thomas. Ne? Und ja, Sie können uns weiterhin schreiben. Was würden Sie mit 1 Million Euro anstellen? ard-hitnacht@mdr.de. Soeben gab es übrigens auch die zweite Entwarnung. Und zwar für die A7 A352 Hamburg-Hannover-West. Kein Falschfahrer mehr zwischen Schwarmstedt und Hannover Flughafen.

0: eine Million Euro. Wir fragen heute in der ARD-Hitnacht, wenn Ihnen plötzlich eine Million Euro gehören würde, durch was auch immer, vielleicht durch eine Erbschaft, durch einen Lotto-Jackpot, was auch immer, was würden Sie mit diesem ganzen Geld anstellen? Die Rumi hier, hallo.
1: Ja, hallo, hier ist Stefan aus Donauwörth. Mit einer Million Euro würde ich erst einmal heiraten.
0: Okay.
1: Aber dazu müsste ich erstmal die richtige Frau finden.
0: Hm.
1: Und mit 59 Jahren ist das nicht so einfach.
0: Oh, das geht schon.
1: Also was würde ich dann mit einer Million anfangen? Verprassen? Nein. Spenden? Ja.
0: Ja bitte, ein Teil davon spenden. Da bin ich auch sofort dabei. Wer ist noch dran? Hallo?
2: Ja, moin. Hier ist Marion aus Norden, Ostfriesland.
0: Moin.
2: An der Nordseeküste.
0: Mhm.
2: Und ich höre die ganze Zeit schon Ihre Sendung. Also ich würde mit einer Million spenden nach SOS Animal Mallorca. Das ist ein super Verein, den ich mal kennengelernt habe unter der Leitung einer deutschen Frau. Und ja, da würde ich den größten Teil hinspenden, mhm, und den Rest würde ich spenden in meinen Bekanntenkreis für all die, die Tiere haben, damit es denen auch gut geht.
0: Cool. Ihr habt alle mal ein großes Herz. Liebe Nachtschwärmer, liebe Frühaufsteher, Spenden steht bei den meisten ganz, ganz weit vorn. Finden wir prima.

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1: Um 1 Uhr mit Wolfgang Berger. Nach dem versuchten Sprengstoffanschlag am Leipziger Flughafen bereiten die EU-Außenminister weitere Sanktionen gegen Russland vor. Die Staaten des Bündnisses stellten sich bei einem Treffen in Irland hinter Deutschland, wie auch NATO-Generalsekretär Rutte, der sich in Brüssel zusammen mit EU-Kommissionschefin von der Leyen entsprechend äußerte. Recherchen von NDR, WDR und Süddeutscher Zeitung zufolge sind inzwischen 2 Verdächtige identifiziert. Dabei handelt es sich um Männer mit russischer Staatsbürgerschaft, die sich inzwischen wohl wieder im Ausland aufhalten. Die Behörden stufen die Attacke auf ein Umspannwerk in der Nähe von Köln als Anschlag ein. Laut den Ermittlern besteht der Verdacht, dass es sich um verfassungsfeindliche Sabotage handelt. Aus Essen Carmen Kraft.
2: Bei einer Pressekonferenz von Polizei und Staatsanwaltschaft sagte die Polizei, dass in einem benachbarten Maisfeld 6 Abschussvorrichtungen gefunden worden waren. Unbekannte Täter hatten gestern Abend gezielt einen Kurzschuss herbeigeführt. Mit feuerwerksähnlichen Raketen hatten sie leitfähiges Material über die Oberleitung katapultiert. Die sichergestellte Pyrotechnik habe Ähnlichkeiten mit den Spuren, die bei einem Anschlag auf das Umspannwerk in Brandenburg am Dienstagmorgen gefunden worden waren. Die allgemeine Versorgung der Bevölkerung war laut Polizei zwar nicht gefährdet, dennoch mussten in Bergheim mehrere Kraftwerksblöcke vorübergehend abgeschaltet werden.
1: In Venezuela hat das Parlament für das Ölabkommen mit den USA gestimmt. Auch das einflussreiche Militär des südamerikanischen Landes willigte ein. Damit steht einer Vertragsunterzeichnung des Milliardendeals weit nichts mehr im Wege. Venezuela verfügt über die größten bekannten Erdölreserven weltweit, von denen die Vereinigten Staaten nun profitieren. Washington hat Caracas im Gegenzug private Investitionen in Aussicht gestellt. Der FC Bayern hat sich in der ersten Runde des DFB-Pokals gegen den VfL Osnabrück durchgesetzt. Der Titelverteidiger gewinnt beim Zweitliga-Aufsteiger mit 4:1. Aus der Sportredaktion Lars Bente.
3: Auch ein frühes 0:1 per Traumtor durch den Osnabrücker Meißner konnte die Münchner kaum schocken. Kane und Bischoff drehten die Partie noch vor der Pause. In der zweiten Hälfte sorgten Ulisse und wieder Kane, diesmal per Elfmeter, für den souveränen Auswärtserfolg an der Bremer Brücke. Damit haben es erstmals seit 18 Jahren wieder alle Erstligisten in die zweite Runde geschafft. Die wird dann am Sonnabend ausgelost vom ARD-Experten und Weltmeister von 2014, Bastian Schweinsteiger.
1: Das waren die Nachrichten. Das Wetter in Deutschland. Gebietsweise trocken an den Küsten und im Norden, später Schauer, Tiefstwerte 17 bis 8 Grad. Tagsüber im Norden und in der Mitte Schauer und einzelne Gewitter, sonst oft freundlich. Höchstwerte 19 Grad im Erzgebirge bis 29 Grad am Oberrhein. Am Freitag im Süden heiter, im Norden zeitweise kräftiger Regen, 18 bis 32 Grad. Am Samstag teilweise freundlich, im Norden unbeständig bei 18 bis 29 Grad. Es ist 1:03 Uhr.
4: Und hier ist der Verkehrsservice in der ARD-Hitnacht. Die A1 Hamburg Richtung Lübeck ist zwischen dem Kreuzberg der Heide und Bad Oldesloe wegen Bauarbeiten gesperrt. A1 Lübeck Richtung Fehmarn ist zwischen Bad Schwartau und Rathekau wegen Fahrbahnerneuerung gesperrt bis ca. 5 Uhr. Die A2 Braunschweig Richtung Magdeburg zwischen Irxleben und dem Kreuz Magdeburg wegen der Nachtbaustelle Sperrung bis etwa 3 Uhr. Die Gegenrichtung ist zwischen Magdeburg-Kannensteg und Irxleben gesperrt. Dann ist aktuell die A4 Frankfurt Richtung Dresden. Die Strecke ist zwischen Klauchau-Ost und Hohenstein-Ernsthal wegen Bauarbeiten gesperrt, auch bis um 5 nachher. Die A7 Ulm-München ist zwischen Bergheim und Memmingen-Nord wegen Bauarbeiten in beiden Richtungen gesperrt. Die Umleitung führt über die U16. Und die A9 Halle-Leipzig Richtung Berlin ist zwischen dem Schkeuditzer Kreuz und Halle wegen LKW-Bergungsarbeiten gesperrt. Umgeleitet wird über die A14 Richtung Magdeburg und die B100 Richtung Bitterfeld. A17 Dresden-Prag zwischen Dresden-Gorbitz und Dresden-Südvorstadt wegen Tunnelwartungsarbeiten in beiden Richtungen die Sperrung bis um 5 auch. Und wir haben die A24 Hamburg Richtung Berlin. Die Strecke ist zwischen Schwarzenbeek, Grande und Thalkau bis ca. 5 Uhr gesperrt. A36 Richtung Braunschweig zwischen Quedlinburg-Mitte und Thale wegen Bauarbeiten gesperrt. A36 Richtung Bernburg zwischen dem Kreuz Braunschweig-Süd und Braunschweig-Heidberg wegen der Nachtbaustelle gesperrt. Und die A39 Braunschweig Richtung Wolfsburg ist zwischen dem Kreuz Braunschweig-Süd und Braunschweig-Rautheim wegen Bauarbeiten gesperrt. Die A40 Duisburg Richtung Venlo ist zwischen Strahlen und dem Kreuz Saterheiken in den Niederlanden wegen Bauarbeiten bis 6 Uhr gesperrt. Und die A94 Passau Richtung München ist zwischen Waldkreiburg, Ampfing und Heldenstein wegen Wartungsarbeiten gesperrt. Neu hinzugekommen die A620 Saarbrücken Richtung Saarlouis. Die Strecke ist zwischen Saarbrücken-Gersweiler und Saarbrücken-Klarental wegen eines defekten Fahrzeugs im Baustellenbereich gesperrt.
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4: In dieser Nacht hören Sie anders. Mal wieder anders mit mir, Romy Anders. Grüß Sie. Hi, guten Morgen.

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Die ARD Nacht. Jetzt mit einer Sängerin. Leider kam die Nachricht im Sommer, dass sie gestorben ist mit 75 Jahren. Bonnie Tyler. Sie hatte nach einer Not-OP wochenlang in Portugal in einem Krankenhaus im künstlichen Koma gelegen und am 8. Juli ist sie gestorben. Unvergessen, wer diese Frau mal in einem Konzert erleben durfte, also Bonnie Tyler, die hat auf der Bühne definitiv beeindruckt. Und mit ihrer Stimme hat sie Fans auf der ganzen Welt berührt. Bonnie Tyler, jetzt für Sie in der ARD-Hitnacht. Voila.

0: Mann, Mann, Mann, das sind so viele schöne Antworten hier, die uns erreicht haben in der ARD-Hitnacht auf die Frage, was würden Sie mit 1 Million Euro tun, wenn die plötzlich auf Ihrem Konto landen würde und die wäre ganz sicher Ihnen, diese 1 Million? Spenden für SOS-Kinderdörfer, das waren einige Antworten. Dann ein bisschen was natürlich für sich selbst ausgeben, haben auch einige geschrieben oder uns am Telefon erzählt. Ein Häuschen an der Ostsee kaufen, endlich das eigene Heim mal richtig schick machen, auf Vordermann bringen. Klar, auch das sind Kosten, gerade wenn man das machen lassen will von den Profis. Und in Regensburg, ihr habt wirklich Humor. Der Roland, der hat geschrieben an ard-hitnacht@mdr.de. Liebe Moderatorin, wenn ich 1 Million gewinnen würde, würde ich mir einen Schaukelstuhl kaufen, mich reinsetzen und nach 2 bis 3 Wochen ganz langsam zu schaukeln anfangen. Schöne Nacht und Gruß aus Regensburg. Roland, das gefällt mir doch auch mit am besten. Danke für den Schaukelstuhl. Da ist noch jemand am Telefon. 0800 80 80 110. Die Romy hier, hallo?
1: Ich bin der Peter. Und wenn ich 1 Million Euro gewinnen würde, dann würde ich erstmal keinem Menschen was davon erzählen. Sonst hätte ich plötzlich Freunde, wo ich nie was von geahnt hätte. So, zweitens würde ich einen namhaften Betrag an das Stadtjäger Tierheim spenden. 100.000 Euro würde ich der Witwe von meinem verstorbenen Freund schenken.
0: Ist ja auch nett.
1: Und den Rest würde ich meiner Lebensgefährtin überlassen. Und ich würde trotz 80 Jahre weiterhin arbeiten, weil mir die Arbeit Spaß macht und mich gesund hält. Denn Geld ist nicht alles.
0: Ja, das ist auch wahr. Dankeschön, Peter. Cooler Wortbeitrag.

0: 1:33 Uhr. Kurz nach A2, ganz schnell zum Verkehrsservice in der ARD-Hitnacht. Die A1 Hamburg Richtung Lübeck ist zwischen dem Kreuzberg der Heide und Bad Oldesloe gesperrt wegen Bauarbeiten. Die A1 Lübeck Richtung Fehmarn ist zwischen Bad Schwartau und Rathekau wegen Fahrbahnerneuerung gesperrt. A2 Braunschweig Richtung Magdeburg. Die Strecke ist zwischen Erxleben und dem Kreuz Magdeburg wegen der Nachtbaustelle gesperrt, wahrscheinlich noch bis um 3. Die Gegenrichtung ist zwischen Magdeburg-Kannenstieg und Erxleben gesperrt. A4 Frankfurt Richtung Dresden zwischen Klaure Ost und Hohenstein-Ernsthal. Eine Sperrung wegen Bauarbeiten. Die A7 Ulm-München ist zwischen Bergheim und Memmingen Nord wegen Bauarbeiten bis ca. 6 Uhr gesperrt. Die Umleitung führt über die U16. A9 Halle-Leipzig Richtung Berlin. Zwischen dem Schkeuditzer Kreuz und Halle wegen Lkw-Bergungsarbeiten gesperrt. Umgeleitet wird über die A14 Richtung Magdeburg und die B100 Richtung Bitterfeld. A24 Hamburg Richtung Berlin, zwischen Schwarzenbeek, Grande und Thalkau bis ca. 5 Uhr gesperrt. Die A36 Richtung Braunschweig ist zwischen Quedlinburg-Mitte und Thale wegen Bauarbeiten gesperrt. A36 Richtung Bernburg zwischen dem Kreuz Braunschweig-Süd und Braunschweig-Heidberg wegen der Nachtbaustelle gesperrt. Dann haben wir die A71 Erfurt Richtung Schweinfurt zwischen Anstadt Süd und Stadt Ilm wegen Wartungsarbeiten im Beringentunnel gesperrt. Und die A94 Passau Richtung München ist zwischen Waldkreiburg, Ampfing und Heldenstein wegen Wartungsarbeiten bis ca. 5 Uhr gesperrt. Bleiben Sie schon wach, seien Sie achtsam und vor allem kommen Sie gut und sicher und schnupfenfrei an.
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0: Mit Romy Anders. Grüß Sie. Hi.

Achtung Autofahrer, wir haben schon wieder einen Falschfahrer. Und zwar diesmal auf der B49 Limburg-Gießen. Zwischen Albach und Mehrenberg-Ost kommt Ihnen ein Falschfahrer entgegen. Äußerst rechts fahren, nicht überholen. Falschfahrer auf der B49 Limburg-Gießen. Zwischen Albach und Mehrenberg-Ost ist ein Falschfahrer unterwegs.

Bernhard aus Halle will wissen, ard-hitnacht@mdr.de, hat er nämlich geschrieben: Liebe Romy, ihr fragt die ganze Zeit, was wir mit einer Million machen würden. Was würdest du denn mit einer Million Euro anstellen? Und da muss ich natürlich jetzt auch sagen, dass ich natürlich als erste spende, ne, liebe Nachtschwärmer und Frühaufsteher. Die meisten von euch schreiben ja auch, dass sie als allererstes für den guten Zweck spenden wollen. Mache ich genauso mit. Und als zweites würde ich aus dem Restgeld versuchen, noch mehr Geld zu machen. Also clever Geld investieren, anlegen. Dann könnten theoretisch, mit etwas Glück, irgendwann eine Milliarde draus werden. Und mit einer Milliarde bist du schon deutlich freier als mit einer Million. Nicht wahr? Wer möchte widersprechen? ard-hitnacht@mdr.de oder ruft an 0800 80 80 110.

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1: Um 2 Uhr mit Wolfgang Berger. Die EU und die NATO haben sich im Konflikt mit Russland hinter Deutschland gestellt. Nach dem versuchten Sprengstoffanschlag am Leipziger Flughafen hat die EU-Außenbeauftragte Kallas außerdem neue Sanktionen gegen Moskau angekündigt. Aus der Nachrichtenredaktion Martin Seiler.
2: Der Anschlagsversuch in Leipzig weise alle Merkmale von staatlich gefördertem Terrorismus auf, sagte Kallas. EU-Kommissionschefin von der Leyen warf Russland eine neue Eskalationsstufe vor. Der Vorfall reihe sich jedoch in ein breiteres Muster ein. Solche Angriffe seien die neue Normalität, so von der Leyen. NATO-Generalsekretär Rutte sicherte der Bundesregierung ebenfalls Rückendeckung zu. Laut Recherchen von NDR, WDR und Süddeutscher Zeitung sind nach dem Zwischenfall in Leipzig 2 Verdächtige identifiziert. Demnach handelt es sich um Männer mit russischer Staatsbürgerschaft.
1: Nach den Angriffen auf Umspannwerke in Brandenburg und Nordrhein-Westfalen laufen die Ermittlungen. Die Behörden sprechen vom Anfangsverdacht verfassungsfeindlicher Sabotage bzw. Terrorismus. Auch ein Zusammenhang